0: seien nicht mutwillig, Preisänderungen an der Zapfsäule kämen nicht auf Knopfdruck, sondern durch ein komplexes Berechnungssystem, das technisch bedingt auch mal länger brauche. Thomas Bleskin, Nachrichtenredaktion.
1: Den deutschen Wäldern machen die Folgen von Hitze und Trockenheit weiter stark zu schaffen. Nach neuen Daten für das vergangene Jahr sind 4 von 5 Bäumen krank. Nadel- und Blattverluste bleiben auf sehr hohem Niveau. Umweltverbände warnen, trotz leichter Stabilisierung gäbe es wegen der Klimakrise keinen Grund zur Entwarnung. Zum Fußball. Kurz vor der offiziellen Nominierung des WM-Kaders häufen sich Spekulationen um Zu- und Absagen von Bundestrainer Nagelsmann. Laut Bild-Zeitung gehört der 18 Jahre alte Lennart Karl vom FC Bayern zum Aufgebot der Nationalmannschaft für die Endrunde in den USA, Kanada und Mexiko. Als Neuling ohne jede Länderspielerfahrung im WM-Aufgebot stehen soll auch der Kölner Said El Mala, berichtet die Kölnische Rundschau. Und nach Sky-Informationen sind die Stuttgarter Denis Undaf, Jamie Leveling und Angelo Stiller dabei, wenn Nagelsmann morgen sein WM-Aufgebot bekannt gibt.
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1: Ich bin David Riemer. Bei der geplanten Führerscheinreform kommt der nächste Schritt. Das Bundeskabinett will heute entsprechende Pläne von Verkehrsminister Schnieder auf den Weg bringen. Das Ziel, die Fahrschulausbildung soll moderner, digital und einfacher werden. Dadurch sollen die Kosten sinken.
2: Ab dem Jahreswechsel sollen sich Fahrschülerinnen und Schüler zum Beispiel aussuchen können, ob sie die Theorie lieber wie bisher nur in der Fahrschule pauken wollen oder daheim per App. Statt nur im Fahrschulauto zu üben, soll es dann auch möglich sein, bestimmte Fahrten zusammen mit den Eltern zu machen oder in Simulatoren. Wie viele Sonderfahrten nötig sind, soll der Fahrlehrer dann individuell einschätzen. Es müssen nicht mehr zwingend 12 Fahrten über Land, nachts und auf der Autobahn sein. Außerdem sollen beide Prüfungen gestrafft werden, sowohl die theoretische als auch die praktische. Ursula Winkler, Nachrichtenredaktion.
1: Der US-General und NATO-Oberbefehlshaber Grinkewitsch hat bestätigt, dass die Vereinigten Staaten vorerst keine weitreichenden Mittelstreckenwaffen in Deutschland stationieren werden. Eine Abmachung hatte eigentlich vorgesehen, dass die USA von 2026 an in Deutschland wieder Mittelstreckenwaffen mit konventionellen Sprengköpfen stationieren, die weit bis nach Russland reichen. 2 Wochen nach seinem Transport Richtung Nordsee wurde der als Timi bekannte Buckelwal tot vor der dänischen Insel Anholt entdeckt. Der Kadaver soll nun doch untersucht werden.
3: Der Wal liegt an einem gut besuchten Strand im flachen Wasser, schreibt die dänische Umweltbehörde. Wenn man sich Strömung und Wasserstand dort ansieht, ist es demnach sehr wahrscheinlich, dass er ohne Zutun dort liegen bleibt. Dann allerdings fürchten die Dänen, könnte er Badegäste und Einheimische stören. Deshalb soll der Kadaver nun doch geborgen werden und nicht nur das. Die Dänen wollen ihn nach Möglichkeit auch obduzieren und Proben für die Forschung entnehmen. Aus Skandinavien, Julia Weschenbach.
1: Zum Fußball. Der FC Arsenal ist nach 22 Jahren wieder englischer Meister. Die Mannschaft um Nationalspieler Kai Havertz profitierte davon, dass Verfolger Manchester City beim AFC Bournemouth nur 1:1 spielte. Arsenal hatte zuvor Burnley mit 1:0 besiegt. Es ist der 14. Meistertitel für die Gunners. Pep Guardiola verpasst mit Manchester City dagegen den 3. Titel der Saison. Laut Medienberichten wird er am kommenden Sonntag zum Saisonabschluss der Premier League als Trainer der Citizens zurücktreten.
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1: 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Mai 1996. Celine Dion ist neu in den Charts mit Because You Loved Me. Was der schwedische Musikproduzent und Songschreiber Max Martin in den frühen 2000ern für die Popmusikwelt ist, ist Diane Warren in den 90ern. Egal, was Max oder Diane anfassen, es wird zum Hit. Max Martin hat Britney Spears und die Backstreet Boys zu Stars gemacht, Diane Warren viele, viele vor ihm. Diane wird 1956 geboren. In den 80ern hat sie als Songschreiberin ihre ersten Erfolge. Die britische Plattenfirma EMI erkennt ihr Potenzial und arbeitet von nun an mit ihr zusammen. Sie jagt Rekord nach Rekord. Sie ist sogar der erste Songwriter, der gleichzeitig 7 Hits von 7 unterschiedlichen Künstlern in den Top 100 der Charts hat. Einer von ihren ersten Nummer 1 Hits ist der hier. If I Could Turn Back Time von Cher. Sie gewinnt Grammys, Emmys und Golden Globes und arbeitet seit Mitte der 90er mit Celine Dion zusammen. Für ihr drittes Studioalbum steuert sie schon mehrere Songs zu. Und auch für ihr viertes Album schreibt sie die Leadsingle, einen ihrer 32 Nummer 1 Hits. Because You Love Me.

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1: Ich bin David Riemer. Die EU hat sich in der Nacht auf die vollständige Umsetzung des umstrittenen Zolldeals mit den USA geeinigt. Vor dem Hintergrund neuer Drohungen von US-Präsident Trump sollen Zölle auf US-Industriegüter wegfallen und amerikanische Agrarprodukte leichter Zugang zum EU-Markt bekommen. Gleichzeitig sieht die Vereinbarung ein Sicherheitsnetz vor. Verstößt die USA gegen Absprachen, können EU-Zollvorteile wieder ausgesetzt werden. Hintergrund sind neue Zolldrohungen Trumps gegen Autoimporte aus der EU. Bundesinnenminister Dobrindt will die Kapazitäten beim Zivilschutz für den Kriegs- und Anschlagsfall massiv ausbauen. Das Kabinett soll heute über ein entsprechendes Eckpunktepapier beraten. Es sieht vor, bis 2029 insgesamt 10 Milliarden Euro in den Bevölkerungsschutz zu investieren.
2: Die Bundesländer machen seit Jahren Druck, dass der Zivilschutz ausgebaut wird. Dobrindt will nun liefern und dafür reichlich Geld in die Hand nehmen. Es geht unter anderem um die Beschaffung von Fahrzeugen, Spezialgeräten und Material für den Notfall. Marode Gebäude sollen instand gesetzt, ehrenamtliche Strukturen gestärkt werden. Aus Berlin, Dirk Zeitler.
1: 15 Monate lang hat der Landtag von Sachsen-Anhalt den Anschlag auf den Magdeburger Weihnachtsmarkt intensiv aufgearbeitet. Ein zentrales Ergebnis: Schwächen und Fehler im Handeln von Behörden haben es dem Täter zumindest leicht gemacht, die Tat zu begehen. So steht es im Abschlussbericht, den der Parlamentarische Untersuchungsausschuss vorgestellt hat.
3: Ein Betonblock an der falschen Stelle, Schutzkonzepte, die nicht gründlich gecheckt worden sind, Informationen zum späteren Täter, die nicht zentral zusammengeführt wurden. Im Abschlussbericht werden eine ganze Reihe von Fehlern aufgelistet. Und mindestens die Oppositionsfraktionen im Magdeburger Landtag sind sich einig, der Anschlag hätte verhindert werden können. Als Konsequenz soll nun ein Bedrohungsmanagement etabliert werden. Ziel: Gefährder früher aktiv ins Visier nehmen, damit wichtige Hinweise nicht wieder unbeachtet bleiben. Thomas Thonfeld, Nachrichtenredaktion.
1: Zum Fußball. Vor der offiziellen Nominierung des WM-Kaders morgen häufen sich Spekulationen um Zu- und Absagen von Bundestrainer Nagelsmann. Laut Bild-Zeitung gehört Lennart Karl vom FC Bayern zum Aufgebot der Nationalmannschaft für die WM in den USA, Kanada und Mexiko. Als Neuling ohne jede Länderspielerfahrung im WM-Aufgebot stehen soll auch der Kölner Said Elmala. Das berichtet die Kölnische Rundschau.
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1: Wir starten heute wieder erstmal trocken in den Mittwoch rein. Es gibt viel Sonne, ein paar Wolken sind auch mit unterwegs und am Nachmittag dann wieder kleinere Schauer bei uns in der Lausitz. Dazu wird es wieder richtig warm. Temperaturen heute bei maximal 22 Grad.
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2: Ich bin David Riemer. Die EU hat sich in der Nacht auf die vollständige Umsetzung des umstrittenen Zolldeals mit den USA geeinigt. Vor dem Hintergrund neuer Drohungen von US-Präsident Trump sollen Zölle auf US-Industriegüter wegfallen und amerikanische Agrarprodukte leichter Zugang zum EU-Markt bekommen. Gleichzeitig sieht die Vereinbarung ein Sicherheitsnetz vor. Verstößt die USA gegen Absprachen, können EU-Zollvorteile wieder ausgesetzt werden. Hintergrund sind neue Zolldrohungen Trumps gegen Autoimporte aus der EU. Bei der geplanten Führerscheinreform kommt der nächste Schritt. Das Bundeskabinett will heute entsprechende Pläne von Verkehrsminister Schnieder auf den Weg bringen. Das Ziel, die Fahrschulausbildung soll moderner, digital und einfacher werden, dadurch sollen die Kosten sinken.
3: Ab dem Jahreswechsel sollen sich Fahrschülerinnen und Schüler zum Beispiel aussuchen können, ob sie die Theorie lieber wie bisher nur in der Fahrschule pauken wollen oder daheim per App. Statt nur im Fahrschulauto zu üben, soll es dann auch möglich sein, bestimmte Fahrten zusammen mit den Eltern zu machen oder in Simulatoren. Wie viele Sonderfahrten nötig sind, soll der Fahrlehrer dann individuell einschätzen. Es müssen nicht mehr zwingend 12 Fahrten über Land, nachts und auf der Autobahn sein. Ursula Winkler, Nachrichtenredaktion.
2: 2 Wochen nach seinem Transport Richtung Nordsee wurde der als Timi bekannte Buckelwal tot vor der dänischen Insel Anholt entdeckt. Der Kadaver soll nun doch untersucht werden.
4: Der Wal liegt an einem gut besuchten Strand im flachen Wasser, schreibt die dänische Umweltbehörde. Wenn man sich Strömung und Wasserstand dort ansieht, ist es demnach sehr wahrscheinlich, dass er ohne Zutun dort liegen bleibt. Dann allerdings fürchten die Dänen, könnte er Badegäste und Einheimische stören. Deshalb soll der Kadaver nun doch geborgen werden und nicht nur das. Die Dänen wollen ihn nach Möglichkeit auch obduzieren und Proben für die Forschung entnehmen. Aus Skandinavien, Julia Weschenbach.
2: Zum Fußball. Der FC Arsenal ist nach 22 Jahren wieder englischer Meister. Die Mannschaft um Nationalspieler Kai Havertz profitierte davon, dass Verfolger Manchester City beim AFC Bournemouth nur 1:1 spielte. Arsenal hatte zuvor Burnley mit 1:0 besiegt. Es ist der 14. Meistertitel für die Gunners. Pep Guardiola verpasst mit Manchester City dagegen den 3. Titel der Saison. Laut Medienberichten wird er am kommenden Sonntag zum Saisonabschluss der Premier League als Trainer der Citizens zurücktreten.
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6: Alles frei am Mittwochmorgen, jedenfalls soweit wie wir wissen. Auf den Lausitzer Straßen noch keine Meldungen. Es sei denn, ihr habt was gesehen, dann sagt uns doch gerne Bescheid. Immer unter der 0355 4839 945. Die Nummer für Staus und Blitzer hier bei Radio Cottbus. Und damit für euch eine gute Fahrt.
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6: Wir biegen ja hier langsam ein in die Straße nach Pfingsten. Sag mal, ist das wirklich so, dass wir zu Pfingsten Sommerwetter bekommen?
1: Zu Pfingsten Sommerwetter? Ja. Darauf war ich jetzt nicht vorbereitet. Ja. Ich muss einmal auf den Wetterradar schauen.
6: So ganz warm werden.
1: Ja, Freitag sehe ich jetzt gerade 24 Grad. Ja. Samstag 28, wow. Sonntag 24, 25, also auf jeden Fall über 20 Grad ist und ja relativ Wahnsinn. Viel Sonne und kein Regen, soweit ich das jetzt sehe.
6: Das ist ja traumhaftes Pfingstwetter. Da wollen wir die Zeit doch am liebsten noch ein bisschen vordrehen, oder? Dass wir so ganz schnell ins Pfingstwochenende gehen.
1: Wir sind ja schon im Mittwoch.
6: Immerhin schon Mittwoch.
1: Also dauert ja gar nicht mehr so lange. Wir wünschen euch jetzt einen tollen Start in den Tag in der besten Musik Moby mit Why Does My Heart Feel So Bad und davor noch Dermot Kennedy mit Funeral. Guten Morgen.
6: Einen guten Morgen.
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0: Am Mittwochmorgen nicht mehr lange, dann haben wir wieder ein langes Wochenende hier. Pfingsten steht ins Haus und ich freue mich schon drauf, weil es soll richtig tolles Wetter werden. Wir haben vorhin schon drüber gesprochen. 28 Grad am Samstag.
1: Ja, Wahnsinn. Temperatur über 20 und so viel Sonne auch noch mit dabei. Da muss man auf jeden Fall raus. Und wir haben heute schon mal einen tollen Tipp für euer Pfingstwochenende. Geht doch einfach zum großen Pfingstreit- und Springturnier. Das ist tatsächlich schon das 54. von dieser Reihe. Die gibt es also schon ganz schön lange, große Tradition. Und wie ihr mit dabei sein könnt, und das sogar kostenlos, das verraten wir euch später um 10 nach 7.
0: Das große Haus des Staatstheaters, einer meiner absoluten Lieblingsorte hier bei uns in der Lausitz. Nicht nur wegen des schönen Saals und des schönen roten Samtes da auf jedem Sessel, sondern auch wegen des tollen Kuppelfoyers. Und genau in diesem Kuppelfoyer stehen die Musen. Die sind schon ganz schön alt, auch so alt wie das Staatstheater, über 100 Jahre. Und so mancher Muse, die da steht im Kuppelfoyer, der sieht man das Alter auch an. Ja. Jetzt werden die aber richtig frisch gemacht, die werden restauriert. Und wer das machen wird und was da alles repariert wird, das erzählen wir euch später um 10 nach halb 9.
1: Wir wünschen euch jetzt einen tollen Start in den Mittwochmorgen, Erti Wachermacher. Guten Morgen.
0: Guten Morgen.

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12: Frühtemperaturen in der Lausitz heute bei 9 Grad. Relativ mild, aber es wird wieder richtig schön warm heute bei uns. 22 Grad bekommen wir in der Spitze. Dazu jetzt am Vormittag noch sehr viel Sonne mit Wolken. Am Nachmittag ziehen dann mehr Wolken auf und wir müssen uns auch auf ein paar kleine Schauer einstellen.
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14: Immer noch keine Meldungen von den Lausitzer Straßen. Ist eine gute Nachricht. Wenn ihr was seht, sagt gerne Bescheid. 0355 4839 945, die Nummer dafür. Wir wünschen euch eine gute Fahrt.
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14: Seine Bandmitglieder hat er früher immer aus der Tasche bezahlt, deshalb hat er einen Spitznamen bekommen, The Boss. Klar, wer die Geldscheine aus der Tasche holt und dann seine Band bezahlt, der kann ruhig so heißen. Die Rede ist von Bruce Springsteen, der hat riesengroße Nummern geschrieben, unter anderem die hier, I'm on Fire. Und Christian Semmelt erzählt uns gleich die Geschichte im Tagebuch der großen Hits.
12: Vorher gibt es ganz aktuelle Musik von Lavinia und Alvaro oder Alvaro? Ich sag's jedes Mal falsch.
14: Alvaro.
12: So, na gut, wir nennen ihn jetzt einfach so. Hoffentlich betont man seinen Namen auch so. Adios. Heißt auf jeden Fall seine aktuelle Nummer und die spielen wir jetzt. Guten Morgen.
14: Einen schönen Mittwoch.
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1: 20. Mai 1985. Bruce Springsteen entert die Charts mit I'm on Fire. An einem Tag im Frühjahr 82 spielt der Boss, Bruce Springsteen, während einer Aufnahmesession im Studio so ein bisschen mit langsamen Johnny Cash-Rhythmen rum. Was dabei rauskommt, passt zu Texten, die er vor längerer Zeit schon geschrieben hat. In dem Moment ist er gerade mit seinem Pianisten und mit seinem Schlagzeuger allein im Studio. Der Rest der Band macht gerade Pause, weil die Luft irgendwie raus ist. Die drei nutzen die Zeit dann und nehmen die erste Version von I'm on Fire einfach alleine auf. Es geht in der Nummer um einen Mann, der nachts schweißgebadet aufwacht. Dabei kann er an nichts anderes denken als an die wunderschöne Frau, die er vergöttert. Und in dem Moment, in dem er aufwacht, fühlt es sich für ihn so an, als würde er in Flammen stehen. Daher kommt der Titel I'm on Fire. Ein Song mit dem perfekten Mix aus einem Hauch Johnny Cash und der sanften Stimme vom Boss persönlich, von Bruce Springsteen.

0: Großartige Nummer von Bruce Springsteen aus der Mitte der 80er. Die Geschichte dazu erzählt zu I'm on Fire von Christian Semmet im Tagebuch der großen Hits auf Radio Cottbus.
1: Kommt gut rein in den Tag mit uns Wachermachern und der besten Musik hier auf Radio Cottbus. Guten Morgen.
0: Guten Morgen.

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4: Wir messen aktuell 10 Grad in Cottbus, 8 Grad in Peitz und 8 Grad auch in Forst. Die Temperaturen, die steigen im Laufe des Tages heute noch auf maximal 22 Grad. Dazu heute ziemlich viele Wolken mit dabei über der Lausitz. Zwischendurch gibt es aber auch immer wieder kleinere Wolkenlücken, wo dann Sonne durchkommt. Am Abend dazu dann Regen, tagsüber bleibt es heute trocken.
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5: Mit Lümbischow, guten Morgen. Die berühmten Musen im Cottbuser Staatstheater sollen nach rund 80 Jahren jetzt wieder vollständig werden. Seit dem Zweiten Weltkrieg haben einigen der Skulpturen Arme, Hände oder Finger gefehlt. Aktuell werden die fehlenden Teile noch von Bildhauer Frank Schausal rekonstruiert. Dafür nutzt er unter anderem alte Fotos und speziellen Carrara-Marmor. Die Restaurierung kostet rund 40.000 Euro, finanziert aus dem Haushalt der Brandenburgischen Kulturstiftung Cottbus Frankfurt. Mitte Juni werden die Musen dann offiziell präsentiert.
6: Dankeschön, Lindbischof. Mehr Lausitz-News für euch dann wieder in einer halben Stunde um 6:30. Jetzt gibt's die Wettnews.
7: Ich bin Diana Kramer. Die EU hat sich auf die vollständige Umsetzung des umstrittenen Zolldeals mit den USA geeinigt. Vertreter der Regierungen und des EU-Parlaments verständigten sich in der Nacht darauf, Zölle auf US-Industriegüter abzuschaffen und Agrarprodukten besseren Marktzugang zu geben.
8: Gleichzeitig soll ein Sicherheitsnetz greifen, falls die USA ihre Zusagen nicht einhalten. Dann könnten EU-Zollzugeständnisse wieder ausgesetzt werden. Geplant ist außerdem eine regelmäßige Kontrolle der Handelsentwicklung. Die EU-Kommission soll alle 3 Monate berichten. Außerdem soll Ende 2029 überprüft werden, ob Europas Wirtschaft geschädigt wird. Der Deal soll bis spätestens 4. Juli in Kraft treten. Hintergrund sind neue Zolldrohungen von US-Präsident Trump, unter anderem gegen Autos aus der EU. David Riemer, Berlin.
9: Bundesinnenminister Alexander Dobrindt will die Kapazitäten beim Zivilschutz für den Kriegs- und Anschlagsfall massiv ausbauen. Das Kabinett soll heute über ein entsprechendes Eckpunktepapier beraten. Es sieht vor, bis 2029 insgesamt 10 Milliarden in den Bevölkerungsschutz zu investieren.
10: Die Bundesländer machen seit Jahren Druck, dass der Zivilschutz ausgebaut wird. Dobrindt will nun liefern und dafür reichlich Geld in die Hand nehmen. Es geht unter anderem um die Beschaffung von Fahrzeugen, Spezialgeräten und Material für den Notfall. Marode Gebäude sollen instand gesetzt, ehrenamtliche Strukturen gestärkt werden. Im Mittelpunkt steht dabei vor allem das Technische Hilfswerk mit seinen rund 2200 hauptamtlichen THW-Mitarbeitern und etwa 88.000 ehrenamtlichen Helferinnen und Helfern. Dirk Zeitler, Berlin.
9: Daneben will das Bundeskabinett heute die Führerscheinreform auf den Weg bringen. Die Pläne von Verkehrsminister Patrick Schnieder zielen darauf, den meist einige tausend Euro teuren Erwerb der Fahrerlaubnis günstiger zu machen. Fahrschulen sollen dafür unter anderem mehr digitalen Unterricht anbieten und Simulatoren einsetzen können. Auch in der zweiten Nacht nach dem dramatischen Hauseinsturz im sächsischen Görlitz fehlt von 3 Vermissten jede Spur. Bei der Suche nach 2 Frauen und einem Mann wurden bislang keine Lebenszeichen registriert und die Zeit wird immer knapper. Die Einsatzkräfte gehen davon aus, dass Verschüttete bis zu 72 Stunden unter solchen Trümmern überleben können. Das Haus war am Montag eingestürzt.
6: Dankeschön, Diana Kramer in der Newsredaktion.
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6: Freifahrt in der Lausitz um 6:04. Da hat sich nichts daran geändert, was sich geändert hat. Blitzer sind jetzt da. Auf der B97 steht einer bei Jenschwalde Ost und in Saalhausen einer in der Wormlager Straße. Da müsst ihr dran denken, das ist eine 30er-Zone. Bestätigt jetzt auch die Blitzer Anhänger. Cottbus hat 3 zu bieten. In der Elisabeth-Wolf-Straße der 1., der 2. am Nordrand Richtung Seelower Landstraße und der 3. in der Schillerstraße Richtung Wilhelm-Kühlt-Straße am Autohaus hier. In Lübben steht seit gestern ein Anhänger in der Cottbusser Straße. Achtung, auch hier 30er-Zone. Und der in Kadlo auch heute am Mittwochmorgen noch da. Der blitzt in Richtung Forst. Wenn ihr mehr zu melden habt, noch was gesehen habt, dann 0355 4839 945. Radio Cottbus wünscht euch eine gute Fahrt.
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6: Hast du schon mal auf so einem Board gestanden und bist dann gepaddelt, also wo man so steht, ne, diese Subs?
4: Ja, habe ich. Ja, ich habe sogar eins. Wir haben mal eins zu Weihnachten bekommen, ja. Oh,
6: cool.
4: Und aber ich sage ehrlich, ich sitze immer eher drauf, weil sich das für mich sicherer anfühlt, als drauf zu stehen. Manchmal will ich auch nicht ins Wasser, deswegen gehe ich ja auf so ein Board.
6: Ja.
4: Ne?
6: Ja.
4: Aber macht Spaß, macht auf jeden Spaß. Fall, ja.
6: Und ist das leicht oder ist das schwer?
4: Naja, es kommt auf den Wellengang an. Den haben wir ja hier jetzt meistens nicht so doll auf den kleineren Seen und auf der Spree. Deswegen würde ich sagen, ist schon machbar. Man braucht aber ein gutes Gleichgewichtsgefühl.
6: Okay, also auf der Spree gibt es ja eigentlich keine Wellen.
4: Genau.
6: Das müsste eigentlich gut funktionieren. Und genau solche Boards könnt ihr euch jetzt wieder ausleihen. Wir haben uns das mal angeguckt an der Spree, an so einer Ausleihstation. Und wie das Ganze funktioniert, das erklären wir euch gleich.
4: Vorher gibt es die beste Musik. 2 Hits jetzt am Stück. Wir starten mit Alle Farben und René Miller und ihrer aktuellen Body Talk jetzt. Guten Morgen.
6: Morgen.
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0: Warner und sein Klassiker Rain in May hier at Radio Cottbus am Mittwochmorgen gleich 7:15. Habt einen schönen Mittwoch. Guten Morgen.
1: Guten Morgen.
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0: Es wird sommerlich noch diese Woche hier bei uns in der Lausitz. Schönes Pfingstwetter steht uns da ans Haus. Das hast du gesagt, 28 Grad am Samstag. Boah, das ist richtig gut. Da ist ja schon wirklich so ein Sommerfeeling hier bei uns in der Lausitz. Und man sucht vielleicht jetzt schon bei 28 Grad am Samstag das erste Plätzchen, wo man sich so ein bisschen abkühlen kann. Da passt das ja, dass gestern die SUP- und Kajak-Ausleihstation an der Spree für dieses Jahr wieder neu eröffnet wurde.
1: Ja, und warum die Station wieder steht und was sich Wasserratten da so ausleihen können, das verrät David Kopsch.
3: Und weil sie super gut ankam, ja, gab es da gar keine Frage, dass das wieder eröffnet wird. Mal, im Angebot gibt es 9 Subs, also Stand-Up-Paddlings, 2 Einer-Kajaks und 2 Zweimann-Kajaks. Und ausleihen tut man das eigentlich, wie man Pizza bestellt, über sein Handy. Scannt den QR-Code an, kommt dann auf die Webseite, sucht aus, was man haben will, von wann bis wann. Kann auch schon 2 Wochen voraus, wenn man will. Und dann wird das Ganze normal abgebucht, über PayPal oder Kreditkarte.
0: Ja, haben wir auch schon mal ausprobiert. Letztes Jahr waren Kollegen da, sind da über die Spree gepaddelt. Ganz einfache Geschichte, macht unglaublich Spaß. Aber auch Landratten können sich jetzt freuen, denn da, wo die Station ist, gibt es jetzt richtig schöne neue Sitze. Und dem Cottbuser Oberbürgermeister Tobias Schick, dem ist bei der Eröffnung gestern natürlich sofort aufgefallen. Jetzt hat auch das Cottbuser Stadtwappen seinen Platz an der Spree.
1: Ja, so lässt sich das auf jeden Fall aushalten, würde ich sagen. Gibt es denn aber noch mehr Pläne für die Spree, die Lebensader von Cottbus, Tobias Schick?
4: Ich glaube, alle Cottbusinnen und Cottbusser haben eine große Sehnsucht, ihre Spree nicht nur zu sehen, sondern sie zu nutzen. Cottbusinnen und Cottbusser wollen sich auch einfach mal hinsetzen. Und so ähnlich, wie wir das hier an dieser Stelle machen, wollen wir das entlang unserer Spree. Es sind ja knapp 21 Kilometer durch alle Orts- und Stadtteile, dass die Spree Tatsache erlebbar wird.
0: Ja, Cottbus und die Spree mal anders erleben, das geht ab jetzt wieder und zwar direkt an und auf der Spree. Die Station, die findet ihr zwischen dem kleinen Spreewehr und der Bahnbrücke. Nee, so könnt ihr paddeln. Entweder auf dem Wasser, im Kajak oder auf dem Stand-Up-Paddle oder einfach nur an Land sitzen, auf den neuen Bänken. Der Sommer kann auf jeden Fall kommen. Die Spree ist bereit und ihr hoffentlich auch.
1: Kurz vor 7:15, jetzt kommt gut rein in den Tag mit Radio Cottbus. Guten Morgen.
0: Guten Morgen.
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0: nach Viertel 7, 6 Uhr 16. Schauen wir wieder fix auf die Straßen für euch. Alles frei derzeit, aber es gibt Blitzer auf der A13 bei Schwarzheide. Steht einer auf der B96 zwischen Massen und Betten, wird geblitzt. Auf der B97 bei Jenschwalde Ost und Blitzer heute Morgen auch in Saalhausen in der 30er-Zone hier in der Wormlager Straße. Dazu gibt es dann noch 5 Blitzeranhänger in der Lausitz. Die nennen wir euch gleich nach halb.
1: Im Wetter bleibt es heute tagsüber trocken in der Lausitz. Wir haben allerdings viele Wolken mit dabei. Die Sonne kommt hier und da auch nochmal mit raus und die Temperaturen, die steigen im Laufe des Tages heute auf maximal 22 Grad. In der besten Musik für euch jetzt Clock Lock Out of the Dark. Aktuelle Musik hier auf Radio Cottbus zum Wachwerden. Guten Morgen.
0: Guten Morgen.
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2: 6.21 Uhr am Mittwoch jetzt, und da frage ich mich gerade, ist das eine doofe Frage? Hattest du schon mal eine Sprühdose in der Hand? Kann
3: so
2: man das was
3: Farbe?
2: Fragen?
3: Ja. Farbsprüh. Ja, hatte ich schon mal in der Hand, also so beim Heimwerken, und ich finde das ganz schön schwierig.
2: Ja, ist
3: also,
2: es auch.
3: Da saut man ja alles drumherum auch mit ein.
2: Ja,
3: also,
2: und damit dann überhaupt so ein Kunstwerk oder sowas zu schaffen, ist
3: Talent.
2: Ja noch schwieriger. Da braucht man richtig Übung, und ich denke, das werden viele wahrscheinlich am Donnerstag auch wieder in Sachsendorf merken.
3: Ja, da ist nämlich auf der Pirateninsel Rabauki im SOS Kinderdorf ein richtig schönes Event für Kinder, Familien und Nachbarn. Die können morgen nämlich ihre Wünsche und Ideen für den Stadtteil als Graffiti auf große Planen sprühen. Das Motto ist da: Sprühen statt Schweigen.
2: Ja, die fertigen Kunstwerke, die sollen später sogar am Zaun der Pirateninsel hängen bleiben, damit dann jeder sehen kann, das wünschen sich die Menschen hier im Viertel. Los geht's morgen Nachmittag ab 15 Uhr auf der Pirateninsel in Sachsendorf mit Musik, Kaffee, Kuchen und Bratwurst.
3: Deshalb ist die 1 auch heute unsere Zahl des Tages für die eine neue Aktion Sprühen statt Schweigen im SOS Kinderdorf. Die gibt's morgen Nachmittag zum allerersten Mal.
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2: Ich hatte als Kind so eine kleine Airbrush-Pistole. Hast du das schon mal gesehen?
3: Nee.
2: Das ist so ein Gerät und dann fällt man oben Farbe rein.
3: Ja.
2: Und dann dachte ich, jetzt werde ich Künstlerin. Jetzt mache ich's. Bin gar nicht begabt tatsächlich künstlerisch.
3: Okay, guck mal.
2: Deswegen hat sich das dann erledigt.
3: Im Radio.

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10: Mal scheint die Sonne, so wie jetzt gerade aktuell über Cottbus, so richtig schön und dann versteckt sie sich wieder eine Zeit lang hinter den Wolken. So bleibt es heute den ganzen Tag über. Dazu soll es größtenteils trocken bleiben und die Temperaturen, die steigen von jetzt aktuell so 11 bis 12 Grad, heute noch auf maximal 22.
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9: Die berühmten Musen im Kuppelfoyer des Cottbuser Staatstheaters sollen nach rund 80 Jahren jetzt wieder vollständig werden. Lönnbischof, was wird da gemacht?
11: Seit dem Zweiten Weltkrieg haben einigen der Skulpturen Arme, Hände oder Finger gefehlt. Aktuell werden die fehlenden Teile noch von Bildhauer Frank Schausal rekonstruiert. Dafür nutzt er unter anderem alte Fotos und speziellen Carrara-Marmor. Die Restaurierung kostet rund 40.000 Euro, finanziert aus dem Haushalt der Brandenburgischen Kulturstiftung Cottbus Frankfurt. Mitte Juni werden die Musen dann offiziell präsentiert. Das Deutsche Bahnwerk Cottbus ist jetzt in Berlin mit dem bundesweiten IHK-Bildungspreis ausgezeichnet worden. Die DB Fahrzeuginstandhaltung hat in der Kategorie Große Unternehmen gewonnen und sich damit gegen rund 140 Bewerbungen durchgesetzt. Ausgezeichnet wurde vor allem das Ausbildungsprojekt Junior Company. Für den Sieg gibt es 6.000 Euro Preisgeld für Bildungsprojekte. In Cottbus gab es gestern erstmals das Forum Kultur sichern. Vertreter aus Kultur, Politik, Verwaltung und Wissenschaft haben dort gemeinsam darüber beraten, wie sich Veranstalter besser auf Bedrohungen oder Angriffe vorbereiten können. Aber auch die finanzielle Sicherheit wurde thematisiert. Das Forum soll es nun auch in weiteren Teilen von Brandenburg geben. Und die gute Nachricht: Nächsten Monat startet in Spremberg wieder die Reihe Sport im Stadtpark. Von Juni bis September gibt es dann jeweils am ersten und dritten Sonntag im Monat offene Sportkurse unter freiem Himmel. Mitmachen können Anfänger und Fortgeschrittene, das Alter ist da auch komplett egal. Erwachsene zahlen 2 Euro, für Kinder ist das Angebot kostenlos. Soweit das Neueste. 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
9: Dankeschön, Lynn Bischoff.
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9: Bei Fahrt in der Lausitz, auch um kurz nach 6:30 hat sich daran nichts geändert. Es sind Blitzer aufgebaut. Da müsst ihr aufpassen auf der A13 bei Schwarzheide, auf der B96 zwischen Massen und Betten. B97 ein Blitzer hier bei Jenschwalde Ost und in Saalhausen steht einer heute Morgen in der Wormlager Straße. Blitzeranhänger kommen dazu. In Cottbus 3 Stück, Elisabeth-Wolf-Straße in Sandow bei Tempo 30, am Nordrand Richtung Siduer Landstraße und in der Schillerstraße hier Richtung Wilhelm-Kühl-Straße am Autohaus. Dazu noch ein Anhänger in Lübben in der Cottbuser Straße bei Tempo 30 und in Kadlow einer in Richtung Forst. Wenn ihr mehr seht auf den Straßen in der Lausitz, dann sagt gerne Bescheid. 0355 4839 945 ist die Nummer dafür. Entweder ihr ruft an oder schickt eine WhatsApp. Gute Fahrt für euch.
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9: Das ist immer spannend für Kinder, ne? Also wenn man sowas über Tiere lernen kann und über die Umwelt und so und über die Welt, die um uns herum so ist, das ist immer eine spannende Geschichte. Und dafür gibt es nicht nur für Kleine, sondern auch für Große die Cottbuser Umweltwoche. Die startet jetzt wieder. Am 31. Mai geht sie los und was ihr dabei erleben könnt, darüber reden wir gleich.
10: Vorher gibt es die beste Musik für euch. Wir starten mit Nico Santos und Optimist. Wir wünschen euch einen schönen Mittwoch. Guten Morgen.
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0: Morgen hier bei diesem schönen Wetter. Wobei, es wird ja später nochmal ein bisschen schlechter. So.
1: Ja, heute Abend soll nochmal Regen dazukommen. Okay. Aber ansonsten eigentlich trocken und dann bleibt es halt so wie jetzt. Ne?
0: Ja, na gut. Also stecken wir doch mitten im Frühling. Die Wache mache. Und gehen auf den Sommer zu. Und das Schöne in dieser Zeit ist ja, alles grün und es blüht da draußen auch. Da geht es einem direkt gut, wenn man aus dem Fenster guckt, wenn man draußen spazieren geht oder sich einfach jetzt schon richtig schön in den Garten setzt.
1: Ja, umso wichtiger ist es natürlich, dass wir gut aufpassen auf die Natur um uns herum. Und das beginnt ja schon ganz normalen Alltag. Nicht einfach den Müll irgendwo ins Gebüsch werfen zum Beispiel. Naja, und eben einfach ein bisschen Acht geben auf die Umwelt. Und darauf will die Stadt Cottbus Ende des Monats wieder aufmerksam machen.
0: Ja, am 31. Mai geht's los. Die Umweltwoche zum schon 34. Mal gibt es diese Woche und auch in diesem Jahr ist das wieder eine richtig schöne Woche mit ganz viel los zum Mitmachen für Große und Kleine.
2: Am 31. Mai ab 10 Uhr beginnt das Umwelt- und Familienfest am Bootshaus in Cottbus und es gibt viele Möglichkeiten, auch Lesungen oder Filme sich anzuschauen. Es gibt eine Saatgutbörse in der Stadt- und Regionalbibliothek, eine Cottbusser Waldrallye in den Madeloer Schluchten am Donnerstag und auch die Prämierung für die Jüngsten beim Kinder- und Jugendumweltwettbewerb und werden dann auch die Klimakiste wieder in Betrieb nehmen, also ein rundum schönes Programm. Wir laden alle ganz herzlich ein.
1: Da sagt die Cottbusser Bürgermeisterin Doreen Mohaft und sie freut sich auch schon ganz besonders auf das Motto dieses Jahr. Das lautet nämlich von Gartenhelden und Stachelfreunden. Aber warum denn genau das?
2: Wir widmen uns in jedem Jahr einem bestimmten Motto und haben uns in diesem Jahr halt genau für die Igel und für die Kleinstreptilien mit entschieden, weil wir glauben, dass es viel Wissenswertes über diese Tiere gibt und wir sie auch in ganz besonderer Art und Weise halt schützen müssen. Unter anderem ist gerade das Verbot auch für die Mähroboter in Kraft getreten, für die Nachtstunden. Um hier ein bisschen mehr Schutz zu gewährleisten. Und deswegen drehen sich alle Veranstaltungen ein Stück weit genau inhaltlich auch um diese kleinen Tierchen.
0: Ja, ganz viel über diese kleinen Tierchen und noch mehr könnt ihr lernen und selbst entdecken bei der Cottbuser Umweltwoche. Vom 31. Mai bis zum 5. Juni läuft die hier wieder in Cottbus und das Programm, das ist wieder pickepacke vollgepackt. Alle Veranstaltungen findet ihr auch nochmal im Internet unter cottbus.de/umweltwoche.
1: Kurz vor 6:45, jetzt kommt gut rein in den Tag mit Radio Cottbus. Guten Morgen.
0: Guten Morgen.
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0: Genau, 6:45, 6:45 Uhr. Wir schauen wieder auf die Straßen für euch. Nancy hat gerade einen Ampelausfall entdeckt auf der B168 an der Kreuzung Lacoma. Fahrt hier unbedingt vorsichtig. Ansonsten aber rollt's gerade in der Lausitz. Es gibt nur Blitzer. Da steht einer auf der A13 bei Schwarzheide. In Cottbus in der Sachsendorfer Straße. Auf der B96 einer zwischen Massen und Betten. Auf der B97 bei Jenschwalde Ost. In Saalhausen in der Wormlager Straße steht einer. Und noch ein Blitzer hat Dominik heute Morgen entdeckt. Guten Morgen.
1: In Friedrichshain Richtung Döbern steht auch ein Blitzer heute Morgen. 50 fahren.
0: Danke fürs Durchgeben an Dominik. Blitzeranhänger gibt es noch dazu. 5 Stück in der Lausitz heute Morgen. Die nennen wir euch alle nach 7.
2: Im Wetter soll es heute tagsüber größtenteils trocken bleiben. Wir haben einige Wolken mit dabei. Die Sonne kommt aber auch mit dazu. Und die Temperaturen steigen auch noch ordentlich an. Heute auf maximal 22 Grad. Wir wünschen euch einen schönen Mittwoch. 6:47 Uhr haben wir es jetzt in der besten Musik. Sido mit Bilder im Kopf. Kommt gut rein in den Tag. Guten Morgen.
0: Einen schönen Mittwoch für euch. 20. Mai. Guten Morgen.

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So, die Seconds to Mars auf Radio Cottbus. In 6 Minuten ist es 7. Dann bringen wir euch wieder auf den neuesten Stand. 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
3: Temperaturen aktuell in der Lausitz in Cottbus jetzt bei 13 Grad. 12 Grad messen wir im Spreewald und 12 Grad aktuell auch noch in Welzow. Steigt heute aber auch noch weiter an. Maximal 22 Grad bekommen wir später am Nachmittag. Dazu haben wir heute einige Wolken mit dabei. Zwischendurch blitzt auch immer wieder die Sonne raus und tagsüber soll es größtenteils trocken bleiben. Erst ab Abend kommen dann wieder Schauer zu uns in die Lausitz.
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4: Mit Lümbischow, guten Morgen. Die berühmten Musen im Cottbuser Staatstheater sollen nach rund 80 Jahren jetzt wieder vollständig werden. Seit dem Zweiten Weltkrieg haben einigen der Skulpturen Arme, Hände oder Finger gefehlt. Aktuell werden die fehlenden Teile noch von Bildhauer Frank Schausal rekonstruiert. Dafür nutzt er unter anderem alte Fotos und speziellen Carrara-Marmor. Die Restaurierung kostet rund 40.000 Euro, finanziert aus dem Haushalt der Brandenburgischen Kulturstiftung Cottbus Frankfurt. Mitte Juni werden die Musen dann offiziell präsentiert.
5: Dankeschön, Lindbischof. Mehr Lausitz-News für euch wieder um 7:30. Jetzt gibt's das Neueste aus Deutschland und der Welt.
6: Ich bin Diana Kramer. Die EU hat sich auf die vollständige Umsetzung des umstrittenen Zolldeals mit den USA geeinigt. Vertreter der Regierungen und des EU-Parlaments verständigten sich in der Nacht darauf, Zölle auf US-Industriegüter abzuschaffen und Agrarprodukten besseren Marktzugang zu geben.
7: Gleichzeitig soll ein Sicherheitsnetz greifen, falls die USA ihre Zusagen nicht einhalten. Dann könnten EU-Zollzugeständnisse wieder ausgesetzt werden. Geplant ist außerdem eine regelmäßige Kontrolle der Handelsentwicklung. Die EU-Kommission soll alle 3 Monate berichten. Außerdem soll Ende 2029 überprüft werden, ob Europas Wirtschaft geschädigt wird. Der Deal soll bis spätestens 4. Juli in Kraft treten. Hintergrund sind neue Zolldrohungen von US-Präsident Trump, unter anderem gegen Autos aus der EU. David Riemer, Berlin.
6: Bundesinnenminister Alexander Dobrindt will die Kapazitäten beim Zivilschutz für den Kriegs- und Anschlagsfall massiv ausbauen. Das Kabinett soll heute über ein entsprechendes Eckpunktepapier beraten. Es sieht vor, bis 2029 insgesamt 10 Milliarden in den Bevölkerungsschutz zu investieren.
8: Die Bundesländer machen seit Jahren Druck, dass der Zivilschutz ausgebaut wird. Dobrindt will nun liefern und dafür reichlich Geld in die Hand nehmen. Es geht unter anderem um die Beschaffung von Fahrzeugen, Spezialgeräten und Material für den Notfall. Marode Gebäude sollen instand gesetzt, ehrenamtliche Strukturen gestärkt werden. Im Mittelpunkt steht dabei vor allem das Technische Hilfswerk mit seinen rund 2200 hauptamtlichen THW-Mitarbeitern und etwa 88.000 ehrenamtlichen Helferinnen und Helfern. Dirk Zeitler, Berlin.
6: Daneben will das Bundeskabinett heute die Führerscheinreform auf den Weg bringen. Die Pläne von Verkehrsminister Patrick Schnieder zielen darauf, den meist einige tausend Euro teuren Erwerb der Fahrerlaubnis günstiger zu machen. Fahrschulen sollen dafür unter anderem mehr digitalen Unterricht anbieten und Simulatoren einsetzen können. Auch in der zweiten Nacht nach dem dramatischen Hauseinsturz im sächsischen Görlitz fehlt von 3 Vermissten jede Spur. Bei der Suche nach 2 Frauen und einem Mann wurden bislang keine Lebenszeichen registriert und die Zeit wird immer knapper. Die Einsatzkräfte gehen davon aus, dass Verschüttete bis zu 72 Stunden unter solchen Trümmern überleben können. Das Haus war am Montag eingestürzt.
5: Dankeschön, Diana Kramer.
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5: Ein Ampelausfall haben wir auf der B168 in Richtung Cottbus in Höhe Wilmersdorf und dem Abzweig nach Saasbo. Sehr schwer zu sehen durch die Sonne, haben uns Nancy und Micha reingegeben. Passt da unbedingt auf. Und es wird an vielen Stellen geblitzt heute Morgen. Auf der A13 bei Schwarzheide, im Cottbus in der Schillerstraße, am Staatstheater aus einem grauen Caddy. Heidi heraus Richtung August-Bebel-Straße. Danke an Jule und David fürs Reingeben. Auf der B96 zwischen Massen und Betten ein Blitzer. Auf der B97 bei Jenschwalde-Ost. Auf der B169 bei Brieske wird geblitzt. Dann in Friedrichshain in der Bahnhofstraße in Richtung Döbern. Den hat uns Dominik reingegeben. Auf der L49 zwischen Steinkirchen und Ellerborn in der 70er-Zone ein Blitzer. Und noch einer in Saalhausen hier in der Wormlager Straße. Dazu kommen dann noch die Blitzeranhänger. Drei in Cottbus. Einer Elisabeth-Wolf-Straße, einer am Nordrand und einer in der Schillerstraße Richtung Wilhelm-Kühls-Straße hier am Autohaus, einer in Steinkirchen in der Cottbusser Straße bei Tempo 30 und einer in Kadlo in Richtung Forst. Und wenn das immer noch nicht alles ist, dann wählt ihr die 0355 489 94 und die 5 oder schreibt uns an diese Nummer eine WhatsApp. Radio Cottbus wünscht euch eine gute Fahrt.
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5: Wie sehen denn deine Pfingstpläne aus?
3: Ich habe mir noch gar nicht so viele Pfingstpläne gemacht, sage ich ehrlich. Am Samstag muss ich ein bisschen arbeiten und am Sonntag bin ich in Berlin verabredet. Okay. Da ist Karneval der Kulturen.
5: Ja. Wobei, du bist ja ein Pferdemädchen.
3: Ja,
5: da staune ich jetzt ein bisschen, dass du auf deinem Zettel noch nicht Silo ganz dick eingekringelt hast.
3: Ja, ich weiß noch nicht, wo ich das unterbringen soll, aber da will ich eigentlich auch noch unbedingt hin.
5: Ja, da solltet ihr auch unbedingt hin. Das Pfingstreit- und Springturnier am kommenden Wochenende zum 54. Mal, was da alles los ist und warum ihr wenigstens einmal am Wochenende in Silo vorbeischauen solltet, das besprechen wir gleich.
3: Vorher gibt's die beste Musik für euch. Wir wünschen euch einen tollen Start in dem Mittwochmorgen. 7.06 Uhr haben wir es jetzt. Guten Morgen.
5: Guten Morgen.
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0: Wild Woman auf Radio Cottbus um 7.13 Uhr in der besten Musik. Einen schönen Mittwoch. Guten Morgen.
1: Guten Morgen.
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1: Ja, das lange Pfingstwochenende, das kommt immer näher und da gibt es bei einigen Lausitzern bestimmt so ein paar Traditionen. Manche fahren vielleicht übers Wochenende weg, bei anderen ist die Familie zu Besuch und in Silo donnern wieder Hufe über den Reit- und Springplatz.
0: Ja, das ist nicht nur was für alle Wendys, für alle Bibis und Tinas und für alle Pferdemädchen, sondern für die ganze Familie das große Pfingstreit- und Springturnier. Das ist nämlich zurück jetzt vom 22. vom Freitag bis zum 24. Mai bis zum Sonntag und das mittlerweile schon zum 54. Mal in Folge. Und was euch da drei Tage lang in Silo erwartet. Das hat uns Julia verraten. Die kommt nämlich vom Siloer Reitverein.
3: Also bei unserem Springturnier erwartet die Leute Spitzensport bis zur schweren Springklasse, also ein S-Springen der Klasse 1,45 Meter ist so das Größte, was wir ausgeschrieben haben. Es ist ein Turnier primär natürlich im Spitzensport, also für Profis. Und genau, also neben dem sportlichen Teil erwartet die Besucher natürlich auch ein Programm. Wir haben am Sonntagnachmittag den Familientag ab 13 Uhr, wo Stationen für Groß und Klein aufgebaut sind.
1: Insgesamt stehen 21 Springprüfungen auf dem Programm. Für viele Reitsportfans gehört das Turnier inzwischen fest zu Pfingsten in der Lausitz dazu. Darunter auch die beliebten Highlights des Turniers.
3: Wir haben mehrere Highlights. Am Freitagabend findet ein L-Springen, also ein Springen über 1,10 Meter unter Flutlicht statt. Das ist immer ein besonderer Publikumsmagnet. Und am Sonntagnachmittag findet ein S-Springen der Klasse 1,45 Meter statt. Das ist der große Preis der Sparkasse. Das ist immer so unsere Hauptattraktion, das größte Springen am ganzen Wochenende.
0: Ja, seid da einfach mit dabei. Beim Flutlichtspringen zum Beispiel am Freitag, da geht 20.30 Uhr los und der große Preis am Sonntag dann, der startet 14.45 Uhr. Und ihr habt es gehört, für Familien wahnsinnig viel geplant. Am Pfingstsonntag zum Beispiel gibt es dann wieder ab 13 Uhr den großen Familiennachmittag mit ganz vielen Aktionen für Kinder und natürlich auch für die Großen.
1: Ja, falls ihr also noch auf der Suche nach einem schönen Ausflug am langen Wochenende seid, Lust auf Sport habt und so mal eine richtige Turnieratmosphäre erleben wollt, dann schaut doch einfach mal beim 54. 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Die Tickets dafür, die gibt's vor Ort beim Reitverein Silo oder ihr ruft jetzt einfach an unter der 0355 4839 945. 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
0: Drücken wir euch die Daumen um 7.15 Uhr, Viertel 8. Guten Morgen.
1: Guten Morgen.
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0: Kurzer Viertel acht, 7:18 Uhr. Achtung, mehrere Ampelausfälle heute Morgen auf der B168. Einmal am Abzweig nach Sasbo, dann auch die Ampel ausgefallen an der Kreuzung zum Möbelhaus in Wilmersdorf und auch noch am Abzweig nach Maust. Sehr schwer zu sehen, zum Teil durch die Sonne, haben uns Nancy, Micha, Roland und Kathleen jetzt hier reingegeben. Also ganz viele Ampelausfälle, wenn ihr auf der B168 gerade unterwegs seid, fahrt auf jeden Fall vorsichtig. Geblitzt wird auf der A13 bei Schwarzheide, in Cottbus in der Schillerstraße, am Staatstheater hier aus einem grauen Caddy Richtung August-Bebel-Straße, auf der B96 zwischen Massen und Betten, auf der B97 bei Jenschwalde-Ost, auf der B169 bei Brieske, dann in Friedrichshain in der Bahnhofstraße Richtung Döbern, auf der L49 zwischen Steinkirchen und Ellerborn hier bei Tempo 70 und in Saalhausen in der Wormlager Straße. Blitzeranhänger kommen zu diesen vielen mobilen Blitzern noch dazu, die nennen wir euch gleich nach 7:30 Uhr.
1: Der Blick aufs Wetter zeigt, heute bleibt es tagsüber größtenteils trocken. Viele Wolken mit dabei, zwischendurch gibt es auch immer wieder Sonne und die Temperaturen steigen insgesamt heute auf maximal 22 Grad. Gleich stellen wir euch unser Tier der Woche vor. Den Namen verrate ich schon mal. Das Tier heißt Elli.
0: Ach, schön.
1: Was das Tier aber genau ist und was für ein Zuhause sucht, das erfahrt ihr gleich direkt nach Olivia Rodrigos aktueller Nummer Drop Dead. Guten Morgen.
2: Morgen.
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0: ganz ruhig an und wird zu einer richtigen Hymne. Sehr schönes Stück Musik. Freue mich sehr auf das neue Album. Bin ich sehr gespannt. Kommt noch im Juni, ne?
1: Genau.
0: Olivia Rodrigo, neues Album. Hier ist schon die erste Single gewesen. Drop Dead auf Radio Cottbus. 6 Minuten vor 8. Guten Morgen.
1: Guten Morgen.
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0: Schauen wir jede Woche ins Tierheim in Cottbus und das aus einem ganz bestimmten Grund, das Herz aufzumachen von den Radio Cottbus-Hörern für einen jetzt noch Bewohner aus dem Cottbuser Tierheim. Und in der letzten Woche haben wir euch Singsittich Siegfried vorgestellt. Diese Woche gibt es wieder einen Vierbeiner.
1: Ja, Lisa aus der Radio Cottbus-Redaktion hat Elli näher kennengelernt, zusammen mit Jackie vom Tierheim.
3: Wir stellen diese Woche wieder das Tier der Woche vor und diesmal ist es eine Hundedame, nämlich die Elli. Wie alt ist denn die Elli?
4: Die Elli wird im August 4 Jahre alt.
3: Was ist denn Elli für eine Rasse?
4: Also Elli kann man per se nicht bestimmen. Ich vermute mal, da ist so ein bisschen Australian Shepherd drin, so wie sie aussieht. Also es ist eine kleine süße Maus mit langen, kuscheligen, weiß-schwarzen Fell.
3: Wie ist denn die Elli so vom Wesen her?
4: Ja, also sie ist erstmal natürlich noch vorsichtig. Sie ist erst gerade wieder hier gelandet. Sie ist erstmal ein bisschen skeptisch, vorsichtig. Aber wenn man sich die Zeit nimmt und bei ihrem Zwinger ist und dann kommt sie auch an, erst vorsichtig und lässt sich durchkraulen. Aber ja, hat ein kleines bisschen mit dem Futter Probleme. Ist ein sehr nettes Tier, wenn kein Futter im Spiel ist. Aber wie gesagt, alles noch mit ein bisschen Skepsis. Aber das wird sich bestimmt innerhalb der nächsten Tage, Wochen oder im neuen Zuhause legen.
3: Und was sollten denn so die neuen Besitzer mitbringen? Sollten die reicht eine Wohnung oder sollte das ein Haus mit Garten sein?
4: Ein Hof ist natürlich auch immer super. Sie ist halt noch sehr jung, nicht? Sie braucht noch viel Auslastung. Auch eine Wohnung wäre genehm, wenn die Leute sehr gerne draußen unterwegs sind, sich viel mit dem Tier beschäftigen, dann sollte auch eine Wohnung kein Problem sein. Wir sind immer Fans davon, wenn unsere Tiere Familienanschluss haben und doch mit ins Haus dürfen.
3: Apropos Familienanschluss, Kinder, ja, nein?
4: Ich würde sagen, auf jeden Fall. Hatte sie zwar bis jetzt noch nicht, aber sie macht mir nicht den Eindruck, als wenn sie jetzt mit Kindern Stress hätte. Sollte keine Problematik sein bei ihr.
0: Ja, das ist so ein Traumhund, die Elli. Wenn ihr also ein bisschen Platz, Liebe und Zeit für Elli habt, dann macht gerne einen Termin im Cottbuser Tierheim. Vielleicht ist Elli ja euer Glück auf 4 Pfoten.
1: Ja, und ein Bild von diesem süßen Hund. Ich habe mich gerade ein bisschen schockverliebt. Ich bin ehrlich. Findet ihr natürlich wie immer bei uns auf Insta und auch auf Facebook.
0: Radio Cottbus am Mittwochmorgen. In 4 Minuten ist es 7:30. Guten Morgen.
1: Guten Morgen.
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6: Schön so einen heißen Kaffee in der Hand und dann die Wolkenlandschaft da draußen begutachten. Es sind ganz schön viele Wolken aktuell über der Lausitz, aber da kommt auch immer wieder Sonne mit dazu heute im Laufe des Tages. Tagsüber soll es dazu größtenteils trocken bleiben, am Abend kommen dann erst wieder ein paar kleinere Schauer zu uns in die Lausitz. Temperaturen dazu jetzt, in Cottbus sogar schon 16 Grad, 13 Grad aktuell im Spreewald und 13 auch in Finsterwalde. Maximal 22 gibt es dann später am Nachmittag.
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5: Die berühmten Musen im Kuppelfoyer des Cottbuser Staatstheaters sollen nach rund 80 Jahren jetzt wieder vollständig werden. Lynn Bischoff, was wird daran gemacht?
7: Seit dem Zweiten Weltkrieg haben einigen der Skulpturen Arme, Hände oder Finger gefehlt. Aktuell werden die fehlenden Teile noch von Bildhauer Frank Schausal rekonstruiert. Dafür nutzt er unter anderem alte Fotos und speziellen Carrara-Marmor. Die Restaurierung kostet rund 40.000 Euro, finanziert aus dem Haushalt der Brandenburgischen Kulturstiftung Cottbus Frankfurt. Mitte Juni werden die Musen dann offiziell präsentiert. Bauen soll in Brandenburg künftig schneller und günstiger werden. SPD und CDU haben dafür gestern neue Pläne für die Bauordnung vorgestellt. Geplant ist zum Beispiel, dass Bauanträge schneller bearbeitet und mehr Gebäude einfacher genehmigt werden können. Auch die Pflicht für Solaranlagen auf Dächern soll dann wegfallen. Diese neuen Regeln könnten ab Anfang 2027 gelten. Über den Beschluss entscheidet der Landtag im Juni. Unter dem Motto Sprühen statt Schweigen lädt das SOS Kinderdorf Lausitz morgen Familien und Anwohner in Sachsendorf zu einer Mitmachaktion ein. Auf dem Spielplatz Pirateninsel Rabauki können Kinder, Eltern und Nachbarn ab 15 Uhr ihre Wünsche und Ideen für den Stadtteil mit Graffiti auf große Planen sprayen. Hintergrund für die Aktion sind Veränderungen bei Familienangeboten und neue Strukturen im Sachsendorfer Stadtteil. Und die gute Nachricht: Nächsten Monat startet in Spremberg wieder die Reihe Sport im Stadtpark. Von Juni bis September gibt es dann jeweils am ersten und dritten Sonntag im Monat offene Sportkurse unter freiem Himmel. Mitmachen können Anfänger und Fortgeschrittene, das Alter ist da auch komplett egal. Erwachsene zahlen 2 Euro, für Kinder ist das Angebot kostenlos. Soweit das Neueste. 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
5: Dankeschön, Lynn Bischoff.
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5: Die B168 beschäftigt uns heute Morgen, denn hier gibt es gleich mehrere Ampelausfälle hintereinander. Es geht los am Abzweig Saaspo, dann an der Kreuzung zum Möbelhaus. In Wilmersdorf sind die Ampeln aus und auch am Abzweig nach Maust. Fahrt da unbedingt vorsichtig heute Morgen, dass da nichts passiert. Es wird an vielen Stellen geblitzt in der Lausitz. Blitzer steht einer auf der A13 bei Schwarzheide, dann in Cottbus in der Schillerstraße, hier am Staatstheater. Aus einem grauen Caddy heraus Richtung August-Bebel-Straße wird geblitzt. Auf der B96 zwischen Massen und Betten, auf der B97 bei Jenschwalde-Ost, auf der B169 bei Brieske ein Blitzer, dann in Friedrichshain in der Bahnhofstraße Richtung Döbern, den hat uns Dominik gemeldet, Dankeschön. Auf der L49 zwischen Steinkirchen und Ellerborn ein Blitzer in der 70er-Zone und in Saalhausen in der Wormlager Straße. Dazu gibt es die Blitzeranhänger, 3 Stück nach wie vor in Cottbus, Elisabeth-Wolf-Straße, 30er-Zone, am Nordrand Richtung Siedower Landstraße und in der Schillerstraße Richtung Wilhelm-Kühls-Straße, hier am Autohaus, also gleich 2 Blitzer heute Morgen in der Schillerstraße in Cottbus, dann in Steinkirchen in der Cottbusser Straße bei Tempo 30, auch ein Blitzeranhänger, das ist auch da, wo heute Morgen auch ein mobiler Blitzer steht und in Kartloh ein Anhänger hier in Richtung Forst. Wenn ihr noch mehr seht für den Radio Cottbus Verkehrsservice, dann haltet den gemeinsam mit uns immer schneller, aktueller, indem ihr uns anruft oder eine WhatsApp schreibt an die 0355 4839 945. Radio Cottbus wünscht euch eine gute Fahrt. Kommt gut an.
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5: Deine Pläne am Wochenende sind ja schon ganz schön weit fortgeschritten. Ich habe noch gar keine.
6: Wieso? Wie geht das?
5: Null. Gar nicht. Ja, es ist,
6: hast du keine Pfingsttradition?
5: Nee, nicht so wirklich. Also, keine Ahnung. Vielleicht muss ich mir wirklich noch mal was suchen in der Lausitz. Und es gibt ja so einiges. Wir haben gleich einen schönen Tipp für Forst für euch. Und da könntet ihr zum Beispiel mal wieder picknicken gehen. Habt ihr vielleicht ganz lange nicht gemacht. Aber da gibt es eine Möglichkeit. Wann das Ganze steigt und was ihr da alles erleben könnt, das besprechen wir gleich mal.
6: Gibt es die beste Musik? Zwar jetzt am Stück. Jetzt kommt gut rein in den Mittwochmorgen mit uns Wachermachern. Guten Morgen.
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1: Amerika's Best. 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

0: Ja, berechtigte Frage hier um 7.42 Uhr, kurz vor dreiviertel acht.
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0: T-Shirt-Wetter. Oh, ich habe es gestern richtig genossen. Ich habe mich gestern Nachmittag mal auf den Cottbusser Altmarkt gesetzt. Mhm. Ja, mit so einem schönen Eiskaffee.
2: Oh,
0: und ja, war sehr schön. Aber muss man dazu sagen, immer nur dann schön, wenn die Sonne draußen war, sobald die Wolken kamen. Oh, schnell wieder Jacke an.
2: Ja.
0: Also es ist so ein bisschen der Wechsel. Wir sind mitten im Frühling, aber trotzdem ist das ja schönes Wetter. Ne? Heute sogar 22 Grad. Richtig schönes Wetter, um sich einfach mal rauszusetzen. Und eine Sache, die man jetzt im Frühling richtig gut machen kann, ist ja vielleicht so ein ganz entspanntes Picknick. Und das kann man heute Nachmittag einfach mal spontan machen, heute in Forst.
2: Ja, von 14:30 bis 18 Uhr wird der Park am Lindenplatz in Forst zum Treffpunkt für Familien, Freunde, Nachbarn und alle, die einfach mal gemeinsam einen schönen Nachmittag verbringen wollen. Heute ist schon zum 11. Mal das Stadtpicknick in Forst. Eine richtig schöne Sache und es wird nicht nur gepicknickt. Mit dabei gibt es auch noch Musik, Spielangebote für Kinder, leckeres Essen und ganz viele Möglichkeiten zum Quatschen und Kennenlernen.
0: Der Sinn dahinter natürlich ganz einfach. Menschen zusammenbringen. Forster, Altforster, Neuforster, alle, die da Lust drauf haben. Also wenn ihr nach der Arbeit noch Lust und Zeit habt, heute noch ein bisschen rauszugehen, einfach eure Picknickdecke schnappen, vielleicht noch ein paar Snacks dazu einpacken und dann ab zum Forster Stadtpicknick. Das gibt's heute Nachmittag ab 14.30 Uhr im Park am Lindenplatz.
2: Kurz vor 7:45, jetzt habt einen schönen Start in den Tag. Guten Morgen.
0: Morgen.
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0: 7:46 Uhr, kurz nach dreiviertel acht. Wir schauen auf die Straßen. Achtung, auf der B168 gleich mehrere Ampelausfälle hintereinander. Einmal am Abzweig nach Sarsbo, dann an der Kreuzung zum Möbelhaus in Wilmersdorf und auch am Abzweig Maust sind die Ampeln heute Morgen ausgefallen. Fahrt da unbedingt vorsichtig. An vielen Stellen heute Morgen Blitzer auf der A13 bei Schwarzheide. In Cottbus in der Schillerstraße am Staatstheater aus einem grauen Caddy heraus. In Cottbus nochmal Bahnhofstraße, jetzt frisch einer aufgebaut für Stadthaus in der 30er-Zone stadteinwärts, hat uns gerade Andreas durchgegeben. Dankeschön. Auf der B96 zwischen Massen und Betten, auf der B97 bei Jenschwalde-Ost ein Blitzer, auf der B169 bei Brieske. Franziska hat gerade eingemeldet in Peitz an der Kirche in Richtung Turnow. In Friedrichshain in der Bahnhofstraße Richtung Döbern stehen sie auch, hat uns Dominik durchgegeben. Dann auf der L49 zwischen Steinkirchen und Ellerborn bei Tempo 70 und in Saalhausen in der Wormlagerstraße. Blitzanhänger natürlich auch noch dazu. 5 Stück in der Lausitz nennen wir euch gleich nach 8.
1: Im Wetter heute größtenteils trocken in der Lausitz. Wir haben viele Wolken mit dabei. Zwischendurch bröckelt die Wolkendecke auch immer wieder und es gibt Sonne und Temperaturen heute bei maximal 22 Grad. Gleich unser Frühsport hier auf Radio Cottbus von der besten Musik. Musik aus Island. Austus mit Electrified jetzt hier auf Radio Cottbus. Kommt gut in den Mittwoch. Guten Morgen.
0: Einen schönen guten Morgen mit der besten Musik. Mittwoch, 20. Mai. Guten Morgen.

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2: 9:08 jetzt auf Radio Cottbus. Und während viele über Pfingsten ja einfach mal entspannen können, wird es für einige Jugendliche aus Lübbenau ziemlich anstrengend. Lynn Bischoff jetzt bei uns im Studio. Und du weißt mehr darüber.
3: Genau, das Team aus Lübbenau, das fährt am kommenden Wochenende zu den Friendship Games nach Polen. Das Sporttreffen, das findet dieses Jahr in der Partnerstadt Pniwi statt. Mit dabei sind diesmal Teams aus Polen, Deutschland und Slowenien. Und im Mittelpunkt stehen da natürlich die sportlichen Wettkämpfe. Und genauso wichtig sind die Begegnungen drumherum, neue Leute kennenlernen, gemeinsam unterwegs sein und andere Kulturen erleben. Genau darum geht es bei diesen Tagen.
4: Ja, mein Mikrofon will nicht, jetzt will's doch. Lausitzer Fußball am Wochenende dann doch nochmal das letzte große Highlight im Brandenburger Fußball. Am Samstag trifft Energie Cottbus im Landespokalfinale auf den VfB Grischow, ein Lausitzer Finale. Mhm. Und da gibt's diesmal eine Besonderheit.
3: Ja, beide Teams haben ja ihr großes Ziel eigentlich schon erreicht. Sowohl Energie als Zweitliga-Aufsteiger als auch Oberligist Grischow sind sicher für den DFB-Pokal qualifiziert. Trotzdem wollen natürlich beide den Pokal holen.
2: Ja, das ist verständlich, würde ich sagen. Und die Vorfreude, die steigt ja auch bei den Fans jeden Tag mehr.
3: Energie geht nach dem Aufstieg natürlich mit breiter Brust ins Finale. Und auch Grischow freut sich schon riesig auf dieses besondere Spiel. Und 7000 Tickets sind schon verkauft und die Fans, die sind heiß auf das Spiel. Für Energie wäre es der 13. Landespokalsieg und für Grischow wäre es sogar der erste Titel überhaupt.
4: Ja, die Lausitz kommt zum Pfingstwochenende nochmal richtig in Fußballstimmung. Im LEAG-Energiestadion wird ein spannendes Spiel um die Brandenburger Krone. Achtung, ihr müsst ein bisschen aufpassen. Ungewöhnliche Anstoßzeit, 11.30 Uhr. Am Samstag geht es da schon los, also gleich nach dem Frühstück ab ins Stadion. Das gibt es auch nicht allzu oft. Nächste Saison dann natürlich wieder andere Anstoßzeiten, wenn beide Mannschaften im DFB-Pokal spielen. Das wird auch nochmal spannend. Stell dir vor, Grischow gegen die Bayern. Das ist ja möglich. Mhm. Also wirklich toll. Bin sehr gespannt auf das Los in der ersten Runde, wenn dann Energie und Grischow ihre Gegner bekommen. Dankeschön, Lynn, für die Infos.
3: Gerne.
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9: Aktuell sehr viele Wolken bei uns in der Lausitz. Die begleiten uns heute tatsächlich auch einen ganzen Tag. Zwischendurch kommt hier und da mal immer wieder ein bisschen Sonne raus, aber es kann später auch noch Regen geben und die Temperaturen steigen dabei noch auf maximal 22 Grad.
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10: Mit Lümbischow, guten Morgen. Die berühmten Musen im Cottbuser Staatstheater sollen nach rund 80 Jahren jetzt wieder vollständig werden. Seit dem Zweiten Weltkrieg haben einigen der Skulpturen Arme, Hände oder Finger gefehlt. Aktuell werden die fehlenden Teile noch von Bildhauer Frank Schausal rekonstruiert. Dafür nutzt er unter anderem alte Fotos und speziellen Carrara-Marmor. Die Restaurierung kostet rund 40.000 Euro, finanziert aus dem Haushalt der Brandenburgischen Kulturstiftung Cottbus Frankfurt. Mitte Juni werden die Musen dann offiziell präsentiert.
11: Dankeschön, Lünn Bischof. Mehr Lautes News für euch dann wieder um 8:30. Jetzt die Weltnachrichten.
12: Ich bin Diana Kram.

0: Das Bundeskabinett will heute die Führerscheinreform auf den Weg bringen. Ziel ist, die Fahrschulausbildung moderner, digitaler und einfacher zu machen und dadurch die Kosten zu senken.
1: Ab dem Jahreswechsel sollen sich Fahrschülerinnen und Schüler zum Beispiel aussuchen können, ob sie die Theorie lieber in der Fahrschule pauken wollen oder daheim per App. Statt nur im Fahrschulauto zu üben, soll es dann auch möglich sein, bestimmte Fahrten zusammen mit den Eltern zu machen oder in Simulatoren. Wie viele Sonderfahrten nötig sind, soll der Fahrlehrer dann individuell einschätzen. Es müssen nicht mehr zwingend 12 Fahrten über Land, nachts und auf der Autobahn sein. Außerdem sollen beide Prüfungen gestrafft werden. Ursula Winkler, Nachrichtenredaktion.
0: Das Kabinett will heute auch über Vorschläge von Innenminister Alexander Dobrindt zur Stärkung des Zivil- und Bevölkerungsschutzes beraten. Dabei geht es unter anderem um die Beschaffung von Fahrzeugen und Geräten und die Instandsetzung maroder Gebäude. Insgesamt 10 Milliarden Euro sollen bis 2029 in den Bevölkerungsschutz investiert werden. Die EU hat sich auf eine vollständige Umsetzung des umstrittenen Zolldeals mit den USA geeinigt. Vor dem Hintergrund neuer Drohungen von US-Präsident Trump sollen Zölle auf US-Industriegüter wegfallen und amerikanische Agrarprodukte leichter Zugang zum EU-Markt bekommen. Allerdings verstoßen die USA gegen Absprachen, können EU-Zollvorteile auch wieder ausgesetzt werden. Nur wenige Tage nach US-Präsident Trump ist Kreml-Chef Putin in Peking. Bei den Gesprächen mit Staatschef Xi soll es um den Iran-Konflikt und den Ukraine-Krieg gehen, aber auch um die Energiezusammenarbeit beider Länder.
2: Für Putin ist der Besuch wichtig. Er kann zeigen, Russland ist trotz westlicher Sanktionen nicht allein. Für Xi ist der Besuch ebenfalls nützlich. Er zeigt, Peking spricht mit Washington und Moskau. An China kommt in der Weltpolitik derzeit kaum jemand vorbei. Aus Shenzhen, Jörn Petring.
0: Nur 2 Jahre nach der Einführung schafft Thailand die 60-tägige visafreie Einreise für Touristen wieder ab. Damit dürfen Besucher, auch aus Deutschland, wieder nur noch 30 Tage ohne Visum im Land bleiben. Die 60-Tage-Regel war 2024 eingeführt worden, um den wichtigen Tourismussektor nach der Corona-Pandemie wieder anzukurbeln. Die Lockerung führte aber zu Problemen. Ausländer nutzten die langen Aufenthaltsmöglichkeiten zum Beispiel für illegale Geschäfte.
3: Dankeschön, Diana Kramer.
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3: Probleme gibt es heute Morgen auf der B168. Gibt es mehrere Ampelausfälle hintereinander. Einmal am Abzweig nach Saasbo, dann an der Kreuzung zum Möbelhaus in Wilmersdorf und auch am Abzweig Maus sind die Ampeln ausgefallen. Bitte fahrt hier heute Morgen vorsichtig. Und Andreas hat gerade Bescheid gesagt, Ampelausfall haben wir auch noch in Cottbus an der Siloer Straße, Siloer Landstraße, Ecke Nordrand, auch hier vorsichtig unterwegs sein. Es wird geblitzt auf der A13 bei Schwarzheide, in Cottbus in der Schillerstraße, am Staatstheater aus einem grauen Caddy heraus Richtung August-Bebel-Straße. In Cottbus in der Bahnhofstraße steht ein Blitzer jetzt Höhe Stadthaus, Achtung 30er-Zone, Stadt einwärts. B96 zwischen Massen und Betten ein Blitzer auf der B97 bei Jenschwalde-Ost. B169 bei Brieske wird geblitzt, dann in Peitz an der Kirche Richtung Turnow, hat uns Franziska gemeldet. Und gerade ist der auch nochmal von Katrin bestätigt worden, Dankeschön. In Friedrichshain in der Bahnhofstraße Richtung Döbern ein Blitzer. Von Dominik gemeldet, dann auf der L49 zwischen Steinkirchen und Ellerborn hier in der 70er-Zone und in Saalhausen ein Blitzer in der Wormlager Straße. Dazu gibt es jetzt noch Blitzeranhänger, 5 Stück in der Lausitz, in Cottbus 3, Elisabeth-Wolf-Straße, 30er-Zone, am Nordrand Richtung Siloer Landstraße und in der Schillerstraße Richtung Wilhelm-Kühls-Straße am Autohaus, in Steinkirchen, in der Cottbuser Straße bei Tempo 30 und der letzte Blitzeranhänger heute Morgen in Kadlo in Richtung Forst. Ihr könnt jederzeit ergänzen, wenn ihr was seht aktuell auf den Straßen, dann immer die 0355 4839 94 und die 5 gewählt am Telefon oder getippelt per WhatsApp. Radio Cottbus wünscht euch eine gute Fahrt.
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3: Das ist wirklich eine feine Sache, der Cottbuser Markt, den gibt es ja gleich mehrmals in der Woche. Heute ist wieder Mittwoch, heute ist wieder Markttag. Viele kommen da in die Cottbuser Stadt, Innenstadt, nicht nur um zu kaufen, sondern auch um zu verkaufen. Und damit es da kein Gerangel gibt, alle Stände gut aussehen und auch immer richtig und gut aufgebaut werden, gibt es natürlich eine Marktmeisterin. Aber wer macht das? Wer ist da? Supermarktmeister. Wer sieht mal die schönen frischen Sachen aus der Lausitz? Gleich erzählen wir es euch in Wer macht das?
6: Vorher gibt's die beste Musik, dann wäre was ganz Aktuelles. Connor Skinner, gerade mal 21 Jahre alt, hat aber schon eine richtig kräftige Stimme und davon können wir uns jetzt alle mal überzeugen. Auf seinem neuen Hit Find You hören wir das richtig gut. Ab 7:55 jetzt. Guten Morgen.
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0: Cooler Klassiker von Prince, Raspberry Beret. Ihr hört Radio Cottbus mit der besten Musik am Mittwochmorgen um gleich drei, nein, um gleich 8:45. Guten Morgen. So, jetzt kannst du nochmal.
1: Jetzt habe ich
0: auch dein Mikrofon an. Ja, schön, guten Morgen.
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0: Ja, wer macht das eigentlich? Das ist immer die große Frage am Mittwochmorgen. Wir erklären euch die Menschen hinter den Dingen und jetzt schlendern wir mal gemeinsam über den Cottbuser Wochenmarkt. Könnte man ja jetzt tatsächlich machen. Es ist Mittwochmorgen und wenn ihr da jetzt wärt, dann würdet ihr Obststände sehen, Blumenstände, frisches Brot würde es geben. Riecht auch immer ganz lecker. Und überall wären Leute, die jetzt einkaufen. Und die wenigsten von uns denken dann aber auch darüber nach, wie wird das Ganze eigentlich organisiert? Wann werden denn die Stände aufgebaut und wer ist dafür verantwortlich?
1: Ja, und genau das wollten wir für Wer macht das wissen. Wer organisiert eigentlich den Cottbuser Wochenmarkt? Wir haben nachgefragt und dahinter steckt tatsächlich ein kleines 3-Personen-Team der Stadt Cottbus. Mit dabei Udo Schulz, offiziell ist sie Sachbearbeiterin für Sondernutzung und Marktorganisation. Oder einfacher gesagt, sie ist die Marktmeisterin.
0: Ja, und sie kümmert sich als Marktmeisterin genau darum, wer wo auf dem Wochenmarkt stehen darf. Und dann ist natürlich große Frage, wie wird man eigentlich zur Marktmeisterin?
3: Ja, ich habe die Ausschreibung der Stelle gelesen, fand das interessant und da ich eine Frischluftliebhaberin bin und gern mit Menschen zu tun habe, was natürlich auch auf meine beiden Kollegen zutrifft, war die Entscheidung recht schnell getroffen.
1: Ja, klingt erstmal sehr bodenständig, oder? Ja. Aber ganz so einfach ist der Job dann leider doch nicht, denn Ute und ihre Kollegen, die müssen jede Menge organisieren und natürlich wollten wir auch wissen, wenn jetzt jemand selbst eine Stadt auf dem Wochenmarkt haben will, wie läuft das eigentlich ab?
3: Man braucht eine Anmeldung beim Marktmeister, klärt mit ihm die Gegebenheiten ab, kurz gefasst. Nein, Sie können als Kleinerzeuger, wenn Sie im Garten etwas über den Bedarf hinaus produziert haben, sich gern bei uns melden und dann weisen wir Ihnen einen Stand zu. Allerdings bräuchten Sie eine Waage und einen Tisch.
0: Aha, also ein bisschen was muss man doch mitbringen und man braucht für den Job von Ute Schulz natürlich Organisationstalent, viel gute Laune gehört dazu und natürlich auch, wenn das Wetter mal nicht mitspielt, darf man auch nicht leicht zerfließen und natürlich muss man auch die guten Nerven haben, denn es passieren wohl die verrücktesten Geschichten auf dem Markt. Wenn man so viel Spaß an der Arbeit hat, wie ist das da in der Freizeit? Einfach nur Beine hoch?
3: Ich muss Ihnen ehrlich gestehen, wir drei Marktmeister, wir brennen für unsere Wochenmärkte. Das geht so weit, dass wir in unserem eigenen Urlaub andere Märkte inspizieren, ne? Auf Ordnung, Sicherheit, Sauberkeit, Warenpräsenz und so weiter. Mal als Erläuterung, wenn ich wirklich in Urlaub fahre und ich finde einen Markt, dann gehe ich da rüber. Und dann ist es so, das läuft wirklich im Hintergrund. Aha, hier haben sie Kinderkabelbrücke, aha.
1: Im Urlaub andere Wochenmärkte abchecken, klingt eigentlich auch ganz spaßig eigentlich, ne? Jetzt wissen wir, wer hinter dem Cottbuser Wochenmarkt steckt. Ute Schulz und ihre Kollegen sorgen dafür, dass dort Woche für Woche alles funktioniert.
0: Und es funktioniert. Ihr könnt euch selber davon überzeugen. Heute ist wieder Wochenmarkt im Cottbus. Geht doch einfach mal vorbei. 8:15 Uhr, jetzt 8:45 Uhr. Guten Morgen.
1: Morgen.
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0: kurz nach Viertel neun, nach Viertel 17. Wir schauen auf die Straßen. Da beschäftigen wir uns heute Morgen mehrere Ampelausfälle. Einmal auf der B168 am Abzweig nach Sasbo ist die Ampel aus. An der Kreuzung zum Möbelhaus in Wilmersdorf ebenfalls ausgefallen. Und auch am Abzweig nach Maust. Fahrt hier unbedingt vorsichtig und fahrt auch vorsichtig im Stadtverkehr von Cottbus. Auch hier ein Ampelausfall an der Kreuzung Siedower Landstraße Nordrand. Es wird geblitzt auf der A13 bei Schwarzheide. In Cottbus in der Schillerstraße am Staatstheater aus einem grauen Caddy heraus. Dann in der Bahnhofstraße in Cottbus Höhe Stadthaus stadteinwärts auf der B96 zwischen Massen und Betten, B97 Bayernschmalde Ost, in Peitz an der Kirche Richtung Turnow ein Blitzer aufgebaut, einer in Friedrichshain in der Bahnhofstraße Richtung Döbern, noch einer auf der L49 zwischen Steinkirchen und Ellerborn, hier bei Tempo 70 und einer kommt noch dazu in Saalhausen in der Wormlager Straße. Blitzanhänger heute Morgen auch, 5 Stück gemeldet, nennen wir euch gleich nach 8:30.
1: Im Wetter heute super bewölkt in der Lausitz, es kommt zwar zwischendurch immer wieder kleinere Sonnenschein. Einen Sonnenschein kommt da noch mit durch. Sonnenscheine kommen da noch mit durch. Also könnt ihr euch auch darauf freuen. Aber ab Nachmittag dann auch noch ein bisschen Regen eingeplant und die Temperaturen heute bei maximal 22 Grad. In der besten Musik für euch ganz aktuell Christus Randy, Good Old Days und direkt danach unsere Zeit des Tages. Guten Morgen.
0: Schönen Mittwoch.
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0: Minuten vor 9. Einen schönen Mittwoch. Guten Morgen.
1: Guten Morgen.
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1: Ronny, hast du schon mal gesprayt?
0: Gesprayt? So richtig für ein Kunstwerk?
1: Ja, also vielleicht auch ein Kunstwerk.
0: Muss ja dazu sagen, ich habe da überhaupt kein Talent. Also weder mit Pinsel noch mit Spraydose. Das ist nichts, wo etwas entsteht, was andere Menschen schön finden.
1: Bei dir wahrscheinlich. Gibt ja Menschen, die können das ganz gut, aber es ist wirklich schwer. Ich glaube, da sind wir uns alle einig. Man braucht eine Menge Übung und das werden viele wahrscheinlich auch wieder am Donnerstag in Sachsendorf merken.
0: Ja, auf der Pirateninsel Rabauki im SOS Kinderdorf. Da können nämlich Kinderfamilien und Nachbarn ihre Wünsche und Ideen für den Stadtteil als Graffiti auf große Planen sprayen. Das Motto ist dabei Sprühen statt Schweigen.
1: Ja, und die fertigen Kunstwerke, die sollen später sogar am Zaun der Pirateninsel hängen bleiben, damit jeder sehen kann, das wünschen sich die Menschen hier im Viertel. Los geht's morgen Nachmittag ab 15 Uhr auf der Pirateninsel in Sachsendorf mit Musik, Kaffee, Kuchen und Bratwurst.
0: Die 1, deshalb heute unsere Zahl des Tages für diese eine neue Aktion Sprühen statt Schweigen im SOS Kinderdorf, die es morgen Nachmittag übrigens zum allerersten Mal gibt.
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1: Vielleicht gibt es noch mehr Neuigkeiten bei uns aus der Lausitz in unseren Lausitz-News. Vorher die beste Musik. Celine Dion, One Heart, jetzt bei uns auf Radio Cottbus zum Start in den Mittwochmorgen. 8.24 Uhr haben wir es. Guten Morgen.
0: Morgen.

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11: Im Wetter hat sich jetzt tatsächlich noch mal ein bisschen was gedreht. Aktuell ja sehr bewölkt. Hier und da gibt es noch so ein paar kleine Sonnenstrahlen, die da durch die Wolkendecke durchscheinen. Aber ab Nachmittag kommen dann auch die ersten Schauer zu uns in die Lausitz. Das alles heute bei maximal 22 Grad. Aktuell schon 17 Grad in Cottbus, 14 Grad in Lübben und 14 Grad auch in Welzow.
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10: Die berühmten Musen im Kuppelfoyer des Cottbuser Staatstheaters sollen nach rund 80 Jahren jetzt wieder vollständig werden. Und Bischof, was muss dafür gemacht werden?
12: Seit dem Zweiten Weltkrieg haben einigen der Skulpturen Arme, Hände oder Finger gefehlt. Aktuell werden die fehlenden Teile noch von Bildhauer Frank Schausal rekonstruiert. Dafür nutzt er unter anderem alte Fotos und speziellen Carrara-Marmor. Die Restaurierung kostet rund 40.000 Euro, finanziert aus dem Haushalt der Brandenburgischen Kulturstiftung Cottbus Frankfurt. Mitte Juni werden die Musen dann offiziell präsentiert. Das Deutsche Bahnwerk Cottbus ist jetzt in Berlin mit dem bundesweiten IHK-Bildungspreis ausgezeichnet worden. Die DB Fahrzeuginstandhaltung hat in der Kategorie Große Unternehmen gewonnen und sich damit gegen rund 140 Bewerbungen durchgesetzt. Ausgezeichnet wurde vor allem das Ausbildungsprojekt Junior Company. Für den Sieg gibt es 6.000 Euro Preisgeld für Bildungsprojekte. In Cottbus gab es gestern erstmals das Forum Kultur sichern. Vertreter aus Kultur, Politik, Verwaltung und Wissenschaft haben dort gemeinsam darüber beraten, wie sich Veranstalter besser auf Bedrohungen oder Angriffe vorbereiten können. Aber auch die finanzielle Sicherheit wurde thematisiert. Das Forum soll es nun auch in weiteren Teilen von Brandenburg geben. Und die gute Nachricht: Nächsten Monat startet in Spremberg wieder die Reihe Sport im Stadtpark. Von Juni bis September gibt es dann jeweils am ersten und dritten Sonntag im Monat offene Sportkurse unter freiem Himmel. Mitmachen können Anfänger und Fortgeschrittene, das Alter ist da auch komplett egal. Erwachsene zahlen 2 Euro, für Kinder ist das Angebot kostenlos. Soweit das Neueste. 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
10: Dankeschön, Lynn Bischoff.
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10: Mehrere Ampelausfälle heute Morgen in der Lausitz. Gleich 3 Stück auf der B168. Einmal am Abzweig nach Saasbo, dann an der Kreuzung zum Möbelhaus in Wilmersdorf und nochmal am Abzweig nach Maust. Und Ampelausfall haben wir gerade auch in Cottbus im Stadtverkehr an der Kreuzung Siedower Landstraße Nordrand. Es wird geblitzt auf der A13 bei Schwarzheide. In Cottbus 2 mobile Blitzer, in Cottbus in der Schillerstraße am Staatstheater, hier aus einem grauen Caddy in Richtung August-Bebel-Straße. Dann in der Bahnhofstraße Höhe Stadthaus bei Tempo 30 stadteinwärts. Auf der B96 zwischen Massen und Betten ein Blitzer. Auf der B97 bei Jenschwalde Ost. In Peitz an der Kirche Richtung Turnow stehen sie. In Friedrichshain in der Bahnhofstraße Richtung Döbern. Ebenfalls auf der L49 zwischen Steinkirchen und Ellerborn wird geblitzt. Und auch in Saalhausen in der Wormlager Straße. Blitzanhänger kommen dazu. 3 Stück in Cottbus. Elisabeth-Wolf-Straße in Sandow, am Nordrand Richtung Siedower Landstraße und Schillerstraße Richtung Wilhelm-Kürth-Straße. Dann in Steinkirchen in der Cottbuser Straße bei Tempo 30 und in Kadlo noch ein Anhänger. Hier steht der nach wie vor Richtung Forst. Ihr könnt was ergänzen, habt noch was gesehen auf den Straßen, ja dann meldet es gern an der 0355 4839 945. Ruft uns einfach an oder schreibt eine WhatsApp. Gute Fahrt für euch.
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10: Als du zum allerersten Mal nach deinem nach Cottbus gezogen bist, im Staatstheater warst.
11: Ja.
10: Hast du da dieses Kuppelfoyer gesehen?
11: Tatsächlich nicht.
10: Ich bin
11: direkt von unten in den großen Saal rein und war gar nicht erst im Kuppelfoyer.
10: Eigentlich ist das mit der schönste Ort im ganzen Staatstheater.
11: Das
10: mal abgesehen vom tollen Saal, ne? Aber dieses Kuppelfoyer, das ist schon wahnsinnig beeindruckend. Das sieht so aus wie so ein kleiner Sternenhimmel. Und tatsächlich stehen ja da auch jede Menge Figuren drin. Das sind die Musen. Wer genau hinguckt, der sieht allerdings, dass diese Musen ganz schön ramponiert sind. Und das auch schon ganz schön lange. 80 Jahre schon. Jetzt werden sie endlich repariert. Und wer das macht, das besprechen wir gleich.
11: Vorher gibt's die beste Musik hier auf Radio Cottbus. 2 Hits am Stück jetzt zum Start in den Mittwoch. Guten Morgen.
10: Morgen.
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Hello.

0: coole Nummer aus den 90ern, Ace of Base. Hello, hello, ihr hört Radio Cottbus. Hello um gleich 8:45.
1: Hello und guten Morgen.
0: Hello und guten Morgen.
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0: Das ist einer meiner Lieblingsorte in der Lausitz, muss ich ganz ehrlich sagen, wann immer eine schöne Veranstaltung im Staatstheater ist, da gehe ich da hin und dann gehe ich auch mal hoch ins Kuppelfoyer. Das ist wirklich eine tolle Sache, vor allem wenn man dann nach oben schaut, diese riesige Kuppel mit den vielen kleinen Lichtern, das ist wirklich wunderschön und genau in diesem ganz besonderen Raum stehen auch die berühmten Musen im Staatstheater Cottbus und die bekommen jetzt endlich ihre alte Schönheit zurück.
1: Ja, mehrere der Figuren, die waren ja über viele Jahre beschädigt. Manche der Skulpturen, der Film, Arme, Hände oder auch einzelne Finger. Und seit gut 2 Jahren läuft jetzt schon die Restaurierung. Dafür ist der Dresdner Bildhauer Frank Schausal zuständig.
0: Ja, insgesamt restauriert er 6 dieser Musen und natürlich auch die Venusstatue in der Mitte des Kuppelfoyers. Besonders aufwendig ist die Arbeit gerade bei der Muse Urania. Der fehlen nämlich beide Hände und die muss Frank Schausal jetzt aus echtem Carrara-Marmor neu anfertigen.
1: Ja, so ein Restaurierungsprozess ist natürlich nicht ganz so einfach. Da gibt es viele Schritte und Prozesse, wie uns der Bildhauer erzählt hat.
3: Ja, Beginn ist immer Fotoschau, Recherche. Dann beginnt die Modellarbeit. Ein 1:1-Modell wird angefertigt, um das dann in dem jeweiligen Material, hier in diesem Fall Carrara Marmor, dann umzusetzen. Das habe ich dann in Dresden in meiner Werkstatt und im Atelier gemacht und bin dann immer wieder nach Cottbus gekommen und habe die Teile angesetzt, habe diese dann auch an die Figuren angearbeitet und dann bis hin eben dann zum Retuschieren zum Schluss.
0: Ja, einfach so. Losmachen darf man natürlich nicht. Da ist der Denkmalschutz natürlich mit beteiligt und das Ganze kostet natürlich auch ganze Stange Geld. Und 40.000 Euro finanziert direkt aus Mitteln der Brandenburgischen Kulturstiftung Cottbus Frankfurt.
1: Ja, die Restaurierung der Muse, die ist außerdem ein echtes Herzensprojekt vom technischen Direktor des Cottbuser Staatstheaters Matthias Günther.
4: Ich bin ja seit 1984 fest am Haus. Ich habe also viele Rekonstruktionsmaßnahmen hier miterlebt, unter meiner Leitung seit 1999 selbst viele Sachen hier bewegt und begleitet als technischer Direktor. Und die Musen blieben immer außen vor, weil die Fördermöglichkeit in den Projekten nicht vorhanden war, dass wir diese Geschichte hier unterbringen konnten in der Finanzierung. Und deshalb war es mir natürlich ein Herzenswunsch als letztes jetzt, bevor ich nun ganz aufhöre, dass wir die Musen auch noch saniert kriegen.
0: Na, sieh einer an, der große Herzenswunsch geht also nach all den Jahren doch noch in Erfüllung. Noch hat Bildhauer Frank Schausal knapp 3 Wochen Zeit für die Arbeiten an den Figuren. Am 14. Juni sollen dann die restaurierten Musen offiziell im Großen Haus des Staatstheaters bei der Matinee Musen im Glanz enthüllt werden.
1: Kurz vor 8:45 haben wir es jetzt. 8:43 ganz genau. Komm gut in den Mittwoch. Guten Morgen.
0: Guten Morgen.
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0: 8:46 Uhr, kurz nach 8:09 Uhr. Wir haben gute Nachrichten für euch von der B168. Die Ampeln gehen wieder, die drei Stück hintereinander, die heute Morgen ausgefallen waren. Ampelausfall haben wir aber trotzdem noch einen im Stadtverkehr von Cottbus. Vorsicht an der Kreuzung Silowallandstraße Nordrand. Es wird geblitzt auf der A13 bei Schwarzheide. In Cottbus in der Schillerstraße am Staatstheater aus einem grauen Caddy heraus Richtung August-Bebel-Straße. Dann nochmal in Cottbus in der Bahnhofstraße in Höhe Stadthaus bei 30 stadteinwärts. B96 ein Blitzer zwischen Massen und Betten. Auf der B97 bei Jenschwalde Ost. In Peitz an der Kirche Richtung Turnow ein Blitzer. In Friedrichshain in der Bahnhofstraße Richtung Döbern. Dann einer auf der L49 zwischen Steinkirchen und Ellerborn. Und einer in Saalhausen in der Wormlager Straße. Das leider immer noch nicht alles, denn es kommen noch 5 Blitzeranhänger dazu. Die nennen wir euch gleich nach 9.
1: Im Wetter ist es heute eher bewölkt. Wir haben nur wenig Sonne mit dabei und am Nachmittag kommen dann sogar auch noch Schauer zu uns in die Lausitz. Das heute alles bei maximal 22 Grad. Wir haben es 8.47 Uhr in der besten Musik für euch jetzt. Ava Max zum Wachwerden. Guten Morgen.
2: Morgen.
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2: Es sind einige Pollenarten unterwegs heute bei uns in der Lausitz. Wir fangen mit den Gräserpollen an. Gräser, Amper und Wegerich heute unterwegs in so leichtem bis mittelmäßigen Pollenflug. Und auch Eiche und Buche begleiten uns heute noch. Eiche und Buche hören dann demnächst so langsam auf, aber die Gräserpollen, die begleiten uns auf jeden Fall noch bis weit in den September.
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3: Was ist los in Deutschland und der Welt? Natürlich auch der Lausitz heute Morgen am Mittwoch, 20. Mai. Wir verraten es euch gleich in den News. In 8 Minuten ist es 9. Dann gibt es die neuesten Nachrichten. Einen schönen Mittwoch. Guten Morgen.
2: Morgen.

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9: Aktuell super bewölkt bei uns in der Lausitz, zu jetzt 17 Grad in Cottbus, 16 in Lübben und 16 aktuell auch in Peitz. Die Temperaturen steigen heute noch auf maximal 22 Grad. Später kommt hier und da noch ein bisschen Sonne mit dazu, allerdings am Nachmittag dann auch Schauer möglich und die begleiten uns bis zum Abend.
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10: Mit Lümbischow, guten Morgen. Die berühmten Musen im Cottbuser Staatstheater sollen nach rund 80 Jahren jetzt wieder vollständig werden. Seit dem Zweiten Weltkrieg haben einigen der Skulpturen Arme, Hände oder Finger gefehlt. Aktuell werden die fehlenden Teile noch von Bildhauer Frank Schausal rekonstruiert. Dafür nutzt er unter anderem alte Fotos und speziellen Carrara-Marmor. Die Restaurierung kostet rund

0: 40.000 Euro, finanziert aus dem Haushalt der Brandenburgischen Kulturstiftung Cottbus Frankfurt. Mitte Juni werden die Musen dann offiziell präsentiert.
1: Dankeschön, Lynn Bischof. Mehr Lausitz News wieder um 9:30 für euch. Jetzt gibt's die Weltnachrichten.
2: Ich bin Diana Kramer. Bundesinnenminister Alexander Dobrindt will die Kapazitäten beim Zivilschutz für den Kriegs- und Anschlagsfall massiv ausbauen. Das Kabinett soll heute über ein entsprechendes Eckpunktepapier beraten. Laut Dobrindt sollen bis 2029 insgesamt 10 Milliarden Euro in den Bevölkerungsschutz investiert werden.
3: Die Bundesländer machen seit Jahren Druck, dass der Zivilschutz ausgebaut wird. Dobrindt will nun liefern und dafür reichlich Geld in die Hand nehmen. Es geht unter anderem um die Beschaffung von Fahrzeugen, Spezialgeräten und Material für den Notfall. Marode Gebäude sollen instand gesetzt, ehrenamtliche Strukturen gestärkt werden. Im Mittelpunkt steht dabei vor allem das Technische Hilfswerk mit seinen rund 2200 hauptamtlichen THW-Mitarbeitern und etwa 88.000 ehrenamtlichen Helferinnen und Helfern. Dirk Zeitler, Berlin.
2: Daneben will das Bundeskabinett heute die Führerscheinreform auf den Weg bringen. Damit soll der Erwerb der Fahrerlaubnis günstiger werden. Derzeit zahlen Fahrschüler meist einige tausend Euro. Künftig sollen Fahrschulen unter anderem mehr digitalen Unterricht anbieten und Fahrsimulatoren einsetzen können. Außerdem sollen die theoretische und praktische Prüfung gestrafft werden. Ein mit dem Ebola-Virus infizierter US-Amerikaner wird auf einer Spezialstation der Berliner Charité behandelt. Der Mann hatte sich in der Demokratischen Republik Kongo angesteckt. Weil der Flug nach Deutschland kürzer war, hatten die US-Behörden um entsprechende Hilfe gebeten.
4: Die Sonderisolierstation der Charité sei die größte Einrichtung dieser Art in Deutschland und auf solche Fälle bestens vorbereitet, heißt es. Auf der Station könne die Klinik den Patienten vollständig isoliert behandeln. Und um die Bevölkerung und andere Patienten zu schützen, werde beispielsweise das Abwasser von der Station separat aufbereitet. Schutzanzüge würden durch ein spezialisiertes Unternehmen entsorgt. Laut Gesundheitsministerium werde der Patient jetzt genauestens untersucht. Unterstützen soll dabei auch das nahegelegene Robert-Koch-Institut. Fiona Reinhardt, Nachrichtenredaktion.
2: Nach dem dramatischen Hauseinsturz im sächsischen Görlitz fehlt von drei Vermissten weiter jede Spur. Bei der Suche nach zwei Frauen und einem Mann wurden auch in der zweiten Nacht keine Lebenszeichen registriert und die Zeit wird immer knapper. Die Einsatzkräfte gehen davon aus, dass Verschüttete bis zu 72 Stunden unter solchen Trümmern überleben können. Das Haus war am Montagabend eingestürzt.
1: Dankeschön, Diana Kramer.
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1: Achtung, Vorsicht auf der A15 gerade zwischen Vetschau und Boblitz Richtung Dreieck-Spreewald. Ein Gegenstand auf dem linken Fahrstreifen. Fahrt hier vorsichtig. Dann haben wir auf der B169, da haben wir dichten Verkehr zwischen der Hermann-Löhn-Straße und Cottbus-Merzdorf. 5 Minuten länger ein Plan. Und es gibt einen Ampelausfall in Cottbus an der Kreuzung Siloer-Landstraße Nordrand. Es wird geblitzt auf der A13 bei Schwarzheide. In Cottbus in der Schillerstraße am Staatstheater. Hier steht ein grauer Caddy Richtung August-Bebel-Straße. In Cottbus in der Bahnhofstraße Höhe Stadthaus bei 30 stadteinwärts. Auf der B96 zwischen Massen und Betten. Auf der B97 bei Jenschwalde-Ost. In Peitz an der Kirche Richtung Turnow ein Blitzer aufgebaut. In Friedrichshain einer in der Bahnhofstraße Richtung Döbern. Und einer auch auf der L49 zwischen Steinkirchen und Ellerborn. Und das ist immer noch nicht alles. Blitzer steht heute Morgen auch in Saalhausen in der Wormlagerstraße. Die Blitzeranhänger kommen dazu. 5 Stück sind es in der Lausitz, 3 davon in Cottbus, Elisabeth-Wolf-Straße am Nordrand Richtung Siloer Landstraße und in der Schillerstraße und dazu noch in Steinkirchen in der Cottbuser Straße bei Tempo 30 und in Kratlo ein Anhänger Richtung Forst. Habt ihr noch was zu melden? Dann 0355 4839 94 und die 5. Ruft uns einfach an oder schickt eine WhatsApp. Wir wünschen euch eine gute Fahrt.
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1: Elli heißt unser Tier der Woche und wer Elli ist und warum sie gern bei euch einziehen will und das vielleicht auch sollte, das besprechen wir gleich.
7: Vorher wird es auch bei uns in der besten Musik tierisch. Freya Riding singt in ihrem neuen Song über wilde Pferde. Wild Horse jetzt bei uns auf Radio Cottbus. Habt einen schönen Mittwoch, guten Morgen.
1: Guten Morgen.
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0: Roxette bei uns auf Radio Cottbus in der besten Musik zum Start in den Mittwochmorgen kurz vor Viertel 10. Jetzt guten Morgen.
1: Guten Morgen.
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0: Auch in dieser Woche waren wir mal wieder im Cottbuser Tierheim unterwegs, haben uns da umgeschaut. Da warten ja ganz, ganz viele Tiere auf ein neues für immer zu Hause. In der letzten Woche haben wir euch Singsittig Siegfried vorgestellt und diese Woche gibt es wieder einen Vierbeiner.
1: Singsittig Siegfried, das ist auch herrlich. Ne? Aber diesmal gibt es Elli und Lisa von der Radio Cottbus Redaktion hat Elli kennengelernt und das hat sie gemacht mit Jackie vom Tierheim.
3: Wir stellen diese Woche wieder das Tier der Woche vor. Und diesmal ist es eine Hundedame, nämlich die Elli. Wie alt ist denn die Elli?
4: Die Elli wird im August 4 Jahre alt.
3: Was ist denn Elli für eine Rasse?
4: Also Elli kann man per se nicht bestimmen. Ich vermute mal, da ist so ein bisschen Australian Shepherd drin, so wie sie aussieht. Also es ist eine kleine süße Maus mit langem, kuscheligen, weiß-schwarzen Fell.
3: Wie ist denn die Elli so vom Wesen her?
4: Ja, also sie ist erstmal natürlich noch vorsichtig. Sie ist erst gerade wieder hier gelandet. Sie ist erstmal ein bisschen skeptisch, vorsichtig. Aber wenn man sich die Zeit nimmt und bei ihrem Zwinger ist und dann kommt sie auch an, erst vorsichtig und lässt sich durchkraulen. Aber ja, hat ein kleines bisschen mit dem Futter Probleme. Ist ein sehr nettes Tier, wenn kein Futter im Spiel ist. Aber wie gesagt, alles noch mit ein bisschen Skepsis. Aber das wird sich bestimmt innerhalb der nächsten Tage, Wochen oder im neuen Zuhause legen.
3: Und was sollten denn so die neuen Besitzer mitbringen? Sollten die reicht eine Wohnung oder sollte das ein Haus mit Garten sein?
4: Ein Hof ist natürlich auch immer super. Sie ist halt noch sehr jung, nicht? Sie braucht noch viel Auslastung. Auch eine Wohnung wäre genehm, wenn die Leute sehr gerne draußen unterwegs sind, sich viel mit dem Tier beschäftigen, dann sollte auch eine Wohnung kein Problem sein. Wir sind immer Fans davon, wenn unsere Tiere Familienanschluss haben und doch mit ins Haus dürfen.
3: Apropos Familienanschluss, Kinder, ja, nein?
4: Ich würde sagen, auf jeden Fall. Hatte sie zwar bis jetzt noch nicht, aber sie macht mir nicht den Eindruck, als wenn sie jetzt mit Kindern Stress hätte. Sollte keine Problematik sein bei ihr.
0: Richtig toller Hund, diese Elli. Wenn ihr also noch ein bisschen Platz, Liebe und Zeit für Elli habt, dann vereinbart doch gerne mal einen Termin im Cottbuser Tierheim. Und vielleicht ist das ja dann euer Glück mit 4 Pfoten.
1: Wir haben euch ein Bild reingestellt auf radiocottbus.de von Elli und ihr findet Bilder auch auf Instagram und auf Facebook. Und wir sind schockverliebt. Also guckt euch das gerne mal an. Ein ganz süßer Hund, die Elli. Wir hoffen, dass ihr bald ein neues Zuhause habt.
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0: Ganz genau, Viertel 10 jetzt in der besten Musik für euch, Jason Derulo Acapulco. Habt einen schönen Mittwoch, guten Morgen.
1: Guten Morgen.

0: Kurz nach Viertel 10 schon wieder, die Zeit rast hier auf Radio Cottbus. Wir schauen wieder gemeinsam einmal aufs Wetter und auf die Straßen bei uns im Wetter. Sehr viele Wolken aktuell. Später kommt noch ein bisschen Sonne mit dazu, aber auch Regen ist heute am Nachmittag eingeplant. Und die Temperaturen steigen dazu heute auf maximal 22 Grad.
1: Wir haben etwas auf der Autobahn auf der A15 und zwar in Richtung Dreieck-Spreewald zwischen Vetscher und Bobitz. Ein Gegenstand hier auf dem linken Fahrstreifen. Fahrt da vorsichtig und es gibt dichten Verkehr auf der B169 hier zwischen der Hermann-Löhns-Straße und der Cottbusser Innenstadt. Packt euch hier 5 Minuten mehr Zeit ein. Ampelauswahl gibt es auch in Cottbus. Siloer Landstraße zum Nordrand. Es wird geblitzt auf der A13 bei Schwarzheide, in Cottbus in der Schillerstraße am Staatstheater, in Cottbus in der Bahnhofstraße in Höhe Stadthaus, auf der B96 zwischen Massen und Betten, auf der B97 bei Jenschwalde Ost, in Peitz an der Kirche Richtung Turnow ein Blitzer, in Friedrichshain einer in der Bahnhofstraße Richtung Döbern, auf der L49 zwischen Steinkirchen und Ellerborn einer und noch einer in Saalhausen in der Wurmlager Straße. Die Blitzeranhänger, die 5 Stück vom Mittwochmorgen, nennen wir euch gleich nach 9:30. Vorher gibt noch das Tagebuch der großen Hits, darin die Strumbellas. Wird euch vielleicht nicht so viel sagen, aber ihr Riesenhit Spirits, nämlich ein One-Hit-Wonder, der wird euch was sagen und Christian Semmet erzählt euch gleich die Geschichte dazu. Vorher gibt es noch aktuelle Musik von Taylor Swift, Elizabeth Taylor, jetzt bei uns. Guten Morgen.
0: Guten Morgen.

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1: 20. Mai 2016. The Strumbellas sind mit Spirits neu in den Charts. The Strumbellas gründen sich 2008 in Toronto, Kanada. Vier der sechs Mitglieder kennen sie schon einige Jahre. Die letzten beiden folgen einem Aufruf auf einer Internetseite und stoßen zur Band dazu. Zwischen den sechs passt es einfach. Jeder ist sich seiner Rolle in der Band bewusst und sie verstehen sich so gut und arbeiten so gut zusammen, dass es eigentlich schon fast beneidenswert ist. Die erste EP erscheint schon ein Jahr nach der Gründung und ist bei vielen Bloggern in Kanada ziemlich beliebt. Dadurch wird die Band in der Region um Toronto sehr bekannt und spielt in den kommenden Jahren einige große Festivals. Hier lernen sie ihr neues Label kennen und auch ihren neuen Manager. Mit jeder Single wächst ihre Bekanntheit. Sie erobern zuerst Kanada, dann Amerika und irgendwann auch den europäischen Musikmarkt. 2016 kommt dann schon das dritte Album der Strumbellas und drauf ist auch ihr größter Hit.

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8: Aktuell eine dichte Wolkendecke bei uns über der Lausitz. Sonne kommt da gerade nicht durch. Später soll sie dann wieder durchkommen. Später kommen aber auch noch Regenschauer mit dazu heute. Temperaturen dazu jetzt aktuell bei 17 Grad und die steigen heute noch auf maximal 22.
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6: Die berühmten Musen im Kuppelfoyer des Cottbuser Staatstheaters sollen nach rund 80 Jahren jetzt wieder vollständig werden. Lynn Bischoff, was muss denn dafür repariert werden?
9: Seit dem Zweiten Weltkrieg haben einigen der Skulpturen Arme, Hände oder Finger gefehlt. Aktuell werden die fehlenden Teile noch von Bildhauer Frank Schausal rekonstruiert. Dafür nutzt er unter anderem alte Fotos und speziellen Carrara-Marmor. Die Restaurierung kostet rund 40.000 Euro, finanziert aus dem Haushalt der Brandenburgischen Kulturstiftung Cottbus Frankfurt. Mitte Juni werden die Musen dann offiziell präsentiert. Bauen soll in Brandenburg künftig schneller und günstiger werden. SPD und CDU haben dafür gestern neue Pläne für die Bauordnung vorgestellt. Geplant ist zum Beispiel, dass Bauanträge schneller bearbeitet und mehr Gebäude einfacher genehmigt werden können. Auch die Pflicht für Solaranlagen auf Dächern soll dann wegfallen. Diese neuen Regeln könnten ab Anfang 2027 gelten. Über den Beschluss entscheidet der Landtag im Juni. Unter dem Motto Sprühen statt Schweigen lädt das SOS Kinderdorf Lausitz morgen Familien und Anwohner in Sachsendorf zu einer Mitmachaktion ein. Auf dem Spielplatz Pirateninsel Rabauki können Kinder, Eltern und Nachbarn ab 15 Uhr ihre Wünsche und Ideen für den Stadtteil mit Graffiti auf große Planen sprayen. Hintergrund für die Aktion sind Veränderungen bei Familienangeboten und neue Strukturen im Sachsendorfer Stadtteil. Und die gute Nachricht: Nächsten Monat startet in Spremberg wieder die Reihe Sport im Stadtpark. Von Juni bis September gibt es dann jeweils am ersten und dritten Sonntag im Monat offene Sportkurse unter freiem Himmel. Mitmachen können Anfänger und Fortgeschrittene, das Alter ist da auch komplett egal. Erwachsene zahlen 2 Euro, für Kinder ist das Angebot kostenlos. Soweit das Neueste. 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
6: Dankeschön, Lynn Bischoff.
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6: Ihr müsst nach wie vor vorsichtig unterwegs sein auf der A15 und zwar in Richtung Spreewald-Dreieck zwischen Fetschau und Boblitz. Ein Gegenstand auf dem linken Fahrstreifen und fahrt auch vorsichtig im Stadtverkehr von Cottbus. Hier gibt es einen Ampelausfall nach wie vor an der Kreuzung Sidoer Landstraße Nordrand. Es wird geblitzt heute auf der A13 bei Schwarzheide. In Cottbus in der Schillerstraße am Staatstheater, hier steht ein grauer Caddy Richtung August-Bebel-Straße. In Cottbus in der Bahnhofstraße Höhe Stadthaus, stadteinwärts ein Blitzer. Dann auf der B96 zwischen Massen und Betten. B97 bei Jenschwalde Ost wird geblitzt. In Peitz an der Kirche Richtung Turnow. In Friedrichshain an der Bahnhofstraße Richtung Döbern. Auf der L49 zwischen Steinkirchen und Ellerborn bei 70. Und in Saalhausen in der Wormlagerstraße. Blitzanhänger stehen nach wie vor in Cottbus in der Elisabeth-Wolf-Straße in Sandow, am Nordrand Richtung Siedower Landstraße und in der Schillerstraße Richtung Wilhelm-Kürth-Straße hier der Blitzanhänger nach wie vor am Autohaus. In Steinkirchen steht seit gestern einer in der Cottbuser Straße bei Tempo 30 und in Kadlo der ist auch noch da, Richtung Forst blitzt der. Wenn ihr mehr zu melden habt, noch was gesehen um diese Uhrzeit, dann sagt gerne Bescheid. Die 0355 4839 945 wäre dann die Nummer für euch. Gute Fahrt.
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6: Heute müssen wir singen, oder? Heute müssen wir eigentlich singen.
8: Oh, weiß ja, ich nicht.
6: Sie hat ja heute auf den Tag Geburtstag.
8: Ja, das
6: heute
8: stimmt.
6: Heute wird sie 80 Jahre alt.
8: Sie lieber selber was.
6: Ja, sie sollte selber singen. Also wenn wir singen, ist das wahrscheinlich keine Freude für sie nicht und für unsere Hörer nicht. Aber Cher hat heute großen Geburtstag. 80 Jahre wird sie heute tatsächlich alt und wir feiern sie die ganze Woche, denn sie ist unsere Künstlerin der Woche und gleich spielen wir wieder einen ganz großen Hit von ihr.
8: Vorher gibt es aktuelles von Passboy Beautiful Life. Jetzt, wir wünschen euch einen tollen Start in den Mittwoch. Guten Morgen.
6: Morgen.
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0: You're amazing. Das könnte man auch so zu Cher sagen, oder?
1: Auf jeden Fall.
0: Auf jeden Fall. Und heute ganz besonders.
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1: Ja, das ist schon ein bisschen amazing, wenn man sich vorstellt, wie alt Cher heute wird und wie sie vor allem aussieht. Happy Birthday, sagen wir da. Mhm. Diese Ikone wird heute 80 Jahre alt auf den Tag genau. Und das feiern wir hier auf Radio Cottbus die ganze Woche, indem wir uns durch ihre großen Hits hören. Sie wohnt ja in Malibu, da ist es noch mitten in der Nacht. Vielleicht feiert sie ja gerade rein. Eine große Party, geht's vielleicht gar nicht schlafen oder sie sagt sich, ich schlafe am Geburtstag mal aus und mache dann erst mein großes Jubiläum hier.
0: Kann ja sein, wir wissen es nicht, sie hat uns nicht eingeladen zu ihrer Party, schade. Ihr Alter sieht man ihr und merkt man dieser Frau auf jeden Fall auch nicht an. Meine Mama war 2020 nämlich auf ihrer großen Tour und ich habe sie nochmal gefragt, wie sie es fand und sie war total begeistert, mit welcher Energie da so eine Riesenshow abgeliefert wird, Cher singt und tanzt gleichzeitig auf der Bühne und das muss man ja mal mitbedenken, mit über 70. Aktuell gibt es noch keine weiteren angekündigten Touren, aber vielleicht geht sie ja selbst mit 80 dann nochmal auf die Bühne.
1: Ja, sie kann auf so viele Jahre Musikbusiness zurückblicken, indem sie unter anderem den Autotune-Effekt groß bekannt gemacht hat. Das ist so dieser Effekt, wo die Stimme dann so komisch Mickey Mouse klingt. Das war ja Cher, die als allererstes das gemacht hat. Und nicht nur das, sie ist auch noch großartig eine Schauspielerin. In rund 20 Filmen war sie bisher zu sehen und auch da war sie wahnsinnig erfolgreich.
0: Ja, wir feiern sie die ganze Woche hier auf Radio Cottbus und heute hören wir den Hit von ihr, Love and Understanding.

0: Herzlichen Glückwunsch, Cher, sagen wir heute.
1: Alles Gute.
0: Sie wird heute 80 Jahre alt und ist in dieser Woche unsere Künstlerin der Woche.
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6: Und das ist relativ bewölkt draußen, das bleibt auch erstmal so. Vielleicht zwischendurch noch ein paar Sonnenstrahlen, die sich so ein bisschen durchkämpfen. Abends müssen wir uns aber auf jeden Fall nochmal auf Regen einstellen. Dazu aktuell Temperaturen von immerhin 18 Grad in Drebgau, in Dissen und auch in Cottbus. Wir gehen im Laufe des Tages maximal dann noch rauf auf 21 Grad.
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7: Mit Lümbischow, guten Tag. Die berühmten Musen im Cottbuser Staatstheater sollen nach rund 80 Jahren jetzt wieder vollständig werden. Seit dem Zweiten Weltkrieg haben einigen der Skulpturen Arme, Hände oder Finger gefehlt. Aktuell werden die fehlenden Teile noch von Bildhauer Frank Schausal rekonstruiert. Dafür nutzt er unter anderem alte Fotos und speziellen Carrara-Marmor. Die Restaurierung kostet rund 40.000 Euro, finanziert aus dem Haushalt der Brandenburgischen Kulturstiftung Cottbus Frankfurt. Mitte Juni werden die Musen dann offiziell präsentiert.
6: Dankeschön, Lynn. Mehr News mit dir aus der Lausitz gleich wieder für euch in einer halben Stunde. Jetzt das Neueste für Deutschland und die Welt.
8: Ich bin Diana Kramer. Digitaler, einfacher, schneller und vor allem günstiger. Das sind die Ziele der Führerscheinreform von Bundesverkehrsminister Patrick Schnieder, die das Bundeskabinett heute auf den Weg bringen will. Fahrlehrer kritisieren, dass die Verkehrssicherheit unter den neuen Regeln leiden könnte. Schnieder sagte dazu bei Welt.
9: Wir machen ein großes Entbürokratisierungsvereinfachungsprogramm und damit wird es einfacher und günstiger. Und das geht nicht zulasten der Sicherheit. Überall in Europa funktionieren diese Dinge, die wir vorschlagen. Warum nicht auch bei uns?
8: Zu diesen Dingen gehören laut Verkehrsminister Schnieder eine Straffung der theoretischen und praktischen Prüfung, mehr digitaler Unterricht, weniger Pflichtfahrten nachts oder auf Autobahnen und der Einsatz von Fahrsimulatoren. Die EU hat sich auf eine vollständige Umsetzung des umstrittenen Zolldeals mit den USA geeinigt. Vertreter der Regierungen und des EU-Parlaments verständigten sich darauf, dass Zölle auf US-Industriegüter wegfallen und amerikanische Agrarprodukte leichter Zugang zum EU-Markt bekommen sollen.
10: Gleichzeitig soll ein Sicherheitsnetz greifen, falls die USA ihre Zusagen nicht einhalten. Dann könnten EU-Zollzugeständnisse wieder ausfallen.

0: ausgesetzt werden. Geplant ist außerdem eine regelmäßige Kontrolle der Handelsentwicklung. Die EU-Kommission soll alle 3 Monate berichten. Außerdem soll Ende 2029 überprüft werden, ob Europas Wirtschaft geschädigt wird. Der Deal soll bis spätestens 4. Juli in Kraft treten. Hintergrund sind neue Zolldrohungen von US-Präsident Trump, unter anderem gegen Autos aus der EU. David Riemer, Berlin.
1: Nur wenige Tage nach US-Präsident Trump ist Kreml-Chef Wladimir Putin in China. Er wurde in Peking von Staatspräsident Xi Jinping empfangen. Im Mittelpunkt des Besuchs stehen Gespräche über die Beziehungen zwischen beiden Ländern, zum Beispiel im Bereich Energie, aber auch internationale Fragen. Dazu dürften der Iran-Konflikt und der russische Angriffskrieg gegen die Ukraine gehören. Nur 2 Jahre nach der Einführung schafft Thailand die 60-tägige visafreie Einreise für Touristen wieder ab. Damit dürfen Besucher auch aus Deutschland wieder nur noch 30 Tage ohne Visum im Land bleiben. Die 60-Tage-Regel war 2024 eingeführt worden, um den Tourismus nach der Corona-Pandemie wieder anzukurbeln. Die Lockerung führte aber nur zu Problemen. Ausländer nutzten die langen Aufenthaltsmöglichkeiten zum Beispiel für illegale Geschäfte.
2: Dankeschön, Diana Kramer.
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2: Fahrt vorsichtig, wenn ihr auf der A15 unterwegs seid, Cottbus Richtung Spreewald-Dreieck. Wir haben hier einen Gegenstand auf dem linken Fahrstreifen zwischen Fettschau und Boblitz. Außerdem einige Blitzer aufgestellt in der Lausitz. Die Liste, die ist lang. Auf der A13 steht einer bei Schwarzheide. Außerdem in Cottbus in der Schillerstraße in Richtung August-Bebel-Straße direkt am Staatstheater. In Cottbus in der Bahnhofstraße stehen sie stadteinwärts in Höhe des Stadthauses. Achtung, Tempo 30 hier. Auf der B96 wird geblitzt zwischen Massen und Betten. Außerdem auf der B97 zwischen bei Jenschwalde Ost. Dann bei Peitz an der Kirche stehen sie hier Richtung Tono. In Friedrichshain in der Bahnhofstraße Richtung Döbern wird geblitzt. Außerdem auf der L49 zwischen Steinkirchen und Ellerborn. Und in Saalhausen in der Wormlager Straße steht auch noch einer, das war es aber noch nicht. Wir haben auch noch Blitzeranhänger stehen in Cottbus in der Elisabeth-Wolf-Straße weiterhin am Nordrand und auch in der Schillerstraße hier in Cottbus. Außerdem steht noch einer in Steinkirchen in der Cottbuser Straße und auch in Kadle wird weiter geblitzt in Richtung Forst. Aber wenn ihr doch noch was gesehen habt, wenn das noch nicht alles war, dann gebt es uns wie immer gerne durch. Die Nummer dafür ist die 0355 4839 495. Wir wünschen eine gute Fahrt.
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2: Zugegeben, heute ein bisschen grau in der Lausitz, aber ab morgen kommt wieder mehr die Sonne raus und dann fühlt es sich auch wieder richtig nach Frühling an. Es wird wärmer in der Lausitz, wir gehen alle wieder öfter raus, wollen was erleben und passend dazu hat die Stadt Cottbus sich jetzt was einfallen lassen. Was das ist, darüber sprechen wir gleich nach Elton John mit seinem Riesenhit I'm Still Standing. Somber gibt's davor mit Homewrecker. Schönen Mittwoch euch.
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0: 10 nach 10 hier auf Radio Cottbus am Mittwoch. Heute ganz schön bedeckt in der Lausitz, aber keine Sorge, die nächsten Tage wird's wieder freundlicher. Der Sommer, der rückt natürlich jetzt immer näher und schaut man so auf die Temperaturen, zum Beispiel dieses Wochenende, dann bekommt man schon richtig Lust auf eine Abkühlung. Und da passt's ja, dass die Sub- und Kajak-Ausleihstation an der Spree jetzt wieder neu eröffnet worden ist. Warum die Station jetzt wieder steht hier in Cottbus und was sich alle Wasserratten unter euch da so ausleihen können, das verrät uns David Kopsch, der Betreiber der Sub-Ausleihstation.
1: Und weil sie super gut ankam, ja, gab es da gar keine Frage, dass das wieder eröffnet wird. Im Angebot gibt es 9 Subs, also Stand-Up-Paddlings, 2 Einer-Kajaks und 2 Zweimann-Kajaks. Und ausleihen tut man das eigentlich, wie man Pizza bestellt, über sein Handy. Scannt den QR-Code an, kommt dann auf die Webseite, sucht aus, was man haben will, von wann bis wann. Kann auch schon 2 Wochen voraus, wenn man will. Und dann wird das ganz normal abgebucht, über PayPal oder Kreditkarte.
0: Ja, aber auch Landratten, die können sich freuen. Es gibt nämlich schöne neue Sitzmöglichkeiten jetzt an der Spree. Und dem Cottbuser Oberbürgermeister Tobias Schick ist bei der Eröffnung natürlich sofort aufgefallen. Jetzt hat auch das Cottbuser Stadtwappen seinen Platz an der Spree. So lässt sich's auf jeden Fall aushalten. Gibt's denn noch mehr Pläne für die Spree? Tobias Schick weiß mehr.
2: Ich glaube, alle Cottbuserinnen und Cottbuser haben eine große Sehnsucht, ihre Spree nicht nur zu sehen, sondern sie zu nutzen. Cottbuserinnen und Cottbuser wollen sich auch einfach mal hinsetzen. Und so ähnlich, wie wir das hier an dieser Stelle machen, wollen wir das entlang unserer Spree. Es sind ja knapp 21 Kilometer durch alle Orts- und Stadtteile, dass die Spree Tatsache erlebbar wird.
0: Ja, Cottbus einfach mal ein bisschen anders erleben, das kann man jetzt wieder an und auch direkt auf der Spree. Die Kajak- und Stand-Up-Paddle, die könnt ihr euch an der Ludwig-Deichertl-Allee ausleihen. Da kann der Sommer also auf jeden Fall kommen. Let's come together.

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4: Das IBER Ingenieurbüro für Brandschutz und Arbeitssicherheit hier in Cottbus sucht aktuell nach Bauzeichnerinnen oder Bauzeichnern. Da geht es vor allem darum, Brandschutzpläne zu erstellen, also zweidimensionale Grundrisse, Flucht- und Rettungspläne oder Feuerwehrplandokumentation. Ihr solltet euch mit mindestens einem CAD-Programm auskennen, einen Führerschein haben und wenn möglich auch schon ein paar Erfahrungen im Brand- oder Arbeitsschutz mitbringen. Dafür gibt es für euch ein attraktives Gehalt, flexible Arbeitszeiten und 30 Tage Urlaub. Und wenn das was für euch ist, dann bewerbt euch direkt. Alle Infos gibt es auch nochmal unter radiocottbus.de.
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4: Temperaturen gehen noch ein bisschen rauf. Aktuell 18 Grad in Lübben, 19 Grad in Großgaglo und 19 Grad auch in Cottbus. Dazu einige Wolken am Himmel, die bleiben auch da. Ein bisschen Sonne hin und wieder mit dabei. Abends dann aber auf jeden Fall auch nochmal Regenschauer möglich. Maxi-Werte heute liegen bei 21 Grad.
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4: Die berühmten Musen im Cottbuser Staatstheater sollen nach rund 80 Jahren jetzt wieder vollständig werden. Lünn-Bischof, worum geht's?
5: Seit dem Zweiten Weltkrieg haben einigen der Skulpturen Arme, Hände oder Finger gefehlt. Aktuell werden die fehlenden Teile noch von Bildhauer Frank Schausal rekonstruiert. Dafür nutzt er unter anderem alte Fotos und speziellen Carrara-Marmor. Die Restaurierung kostet rund 40.000 Euro, finanziert aus dem Haushalt der Brandenburgischen Kulturstiftung Cottbus Frankfurt. Mitte Juni werden die Musen dann offiziell präsentiert. Das Deutsche Bahnwerk Cottbus ist jetzt in Berlin mit dem bundesweiten IHK-Bildungspreis ausgezeichnet worden. Die DB Fahrzeuginstandhaltung hat in der Kategorie Große Unternehmen gewonnen und sich damit gegen rund 140 Bewerbungen durchgesetzt. Ausgezeichnet wurde vor allem das Ausbildungsprojekt Junior Company. Für den Sieg gibt es 6.000 Euro Preisgeld für Bildungsprojekte. In Cottbus gab es gestern erstmals das Forum Kultur sichern. Vertreter aus Kultur, Politik, Verwaltung und Wissenschaft haben dort gemeinsam darüber beraten, wie sich Veranstalter besser auf Bedrohungen oder Angriffe vorbereiten können. Aber auch die finanzielle Sicherheit wurde thematisiert. Das Forum soll es nun auch in weiteren Teilen von Brandenburg geben. Und die gute Nachricht: Nächsten Monat startet in Spremberg wieder die Reihe Sport im Stadtpark. Von Juni bis September gibt es dann jeweils am 1. und 3. Sonntag im Monat offene Sportkurse unter freiem Himmel. Mitmachen können Anfänger und Fortgeschrittene, das Alter ist da auch komplett egal. Erwachsene zahlen 2 Euro, für Kinder ist das Angebot kostenlos. Soweit das Neueste. 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
4: Dankeschön, Lynn.
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4: Achtung, auf der A15 Cottbus Richtung Spreewald-Dreieck haben wir einen Gegenstand auf dem linken Fahrstreifen zwischen Fettschau und Boblitz. Fahrt hier bitte vorsichtig. Außerdem stehen einige Blitzer bei uns in der Lausitz, auf der A13 einer bei Schwarzheide. In Cottbus in der Schillerstraße wird geblitzt in Richtung August-Bebel-Straße. Dann steht noch einer in der Bahnhofstraße hier in Cottbus-Stadt einwärts. Dankeschön an Andreas, der hat uns das durchgegeben. In Kolkwitz wird geblitzt in der Feldstraße. Auf der B96 stehen sie zwischen Massen und Betten. Dann auf der B97 bei Jenschwalde-Ost. In Peitz ist ein Blitzer aufgestellt an der der Kirche Richtung Turnow. Dankeschön, Franziska, die hat uns das durchgegeben. In Friedrichshain in der Bahnhofstraße wird geblitzt in Richtung Döbern. Uwe gerade auch nochmal bestätigt, danke dir. Auf der L49 zwischen Steinkirchen und Ellerbahn ist auch noch ein Blitzer aufgestellt, genauso wie in Saalhausen in der Wormlager Straße. Außerdem gibt es noch Blitzeranhänger, die stehen weiter geparkt in Cottbus in der Elisabeth-Wolf-Straße am Nordrand und auch in der Schillerstraße. Und in Steinkirchen ist auch noch einer aufgestellt in der Cottbusser Straße, genauso wie in Kartlow Richtung Forst, hier Tempo 50. Die 035-4839-945 ist immer die richtige Nummer. Wenn ihr noch was gesehen habt, Staus, Verkehrsbehinderung oder Blitzer, ganz egal, gebt uns einfach durch.
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4: Mittwochvormittag, die Hälfte der Woche, die ist quasi fast rum. Durchhalten ist nochmal auf Arbeit. Immerhin steht uns ja auch ein verlängertes Wochenende bevor. Und wir haben gleich schon mal die besten Tipps für eure Freizeit in Lausitz erleben. Und in die halbe Stunde geht's jetzt rein mit was ganz Aktuellem aus Deutschland von Michael Schulte, sein 5am. Schönen Mittwoch euch.
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0: Gwen Stefani hier auf Radio Cottbus gehört um genau 10.40 Uhr.
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0: Einblicke in die Anatomie von Mensch und Tier, die gibt's in Guben seit 20 Jahren. Der Arzt und Wissenschaftler Gunther von Hagens hat dort damals das Plastinarium gegründet. Und da könnt ihr nicht nur sehen, wie der Körper aufgebaut ist und wie es in uns drin aussieht. Ihr könnt auch live dabei sein, wenn die Plastinate gerade entstehen. 20 Jahre, das ist natürlich schon eine ganze Weile. Und das wird deswegen jetzt ordentlich gefeiert. Das ganze Jahr über erwarten euch exklusive Veranstaltungen von Comedy über Krimi bis hin zu Wissenschaft und Anatomie. Los geht's morgen mit einem Tag der offenen Tür und zum Jubiläum öffnet das Plastinarium da auch Bereiche, die ihr sonst nie sehen würdet. Zum Beispiel die verschiedenen Werkstätten, das Film- und Fotostudio oder auch das Versandlager. Und auch die Kunsträume und Requisiten aus den Körperwelten, die könnt ihr euch da anschauen. Tickets bekommt ihr direkt online oder vor Ort im Plastinarium.
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0: Ihr hört die beste Musik hier auf Radio Cottbus, gleich 10 vor 11.
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0: Das DB Bahnwerk hier in Cottbus, das ist in Berlin jetzt mit dem bundesweiten IHK-Bildungspreis ausgezeichnet worden. In der Kategorie Große Unternehmen hat sich das Bahnwerk gegen rund 140 Bewerber aus ganz Deutschland durchgesetzt. Außerdem in Cottbus-Sachsendorf kann morgen jeder Graffiti sprühen, und zwar Sorgen, Ideen oder Wünsche für den Stadtteil. Das Ganze gehört zur Aktion Sprühen statt Schweigen. Und in Spremberg gibt es diesen Sommer wieder ganz viele Sportangebote unter freiem Himmel. Sport im Stadtpark geht da in eine neue Runde.
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4: Einige Wolken mit am Himmel heute, die bleiben auch den ganzen Tag über. Da ein bisschen Sonne können wir immer mal darauf hoffen, aber auf jeden Fall abends zumindest Regenschauer auch nochmal möglich. Dazu aktuell Temperaturen von 19 Grad in Lübbenau, 19 Grad in Duben und auch in Cottbus sind es aktuell 19 Grad, maximal 21 Grad heute noch für uns dabei. In der Nacht kühlt sich dann ab auf 12 Grad.
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5: Mit Lümbischow, guten Tag. Die berühmten Musen im Cottbuser Staatstheater sollen nach rund 80 Jahren jetzt wieder vollständig werden. Seit dem Zweiten Weltkrieg haben einigen der Skulpturen Arme, Hände oder Finger gefehlt. Aktuell werden die fehlenden Teile noch von Bildhauer Frank Schausal rekonstruiert. Dafür nutzt er unter anderem alte Fotos und speziellen Carrara-Marmor. Die Restaurierung kostet rund 40.000 Euro, finanziert aus dem Haushalt der Brandenburgischen Kulturstiftung Cottbus Frankfurt. Mitte Juni werden die Musen dann offiziell präsentiert.
4: Dankeschön, Lynn. Mehr News aus der Lausitz für euch gleich wieder um 11:30. Jetzt das Neueste für Deutschland und die Welt.
6: Ich bin Lea Matschulat. Den Führerschein zu machen soll günstiger werden. Das Bundeskabinett will dafür heute eine Reform auf den Weg bringen. Fahrschulen sollen unter anderem mehr digitalen Unterricht anbieten und Fahrsimulatoren einsetzen können. Außerdem berät das Kabinett über Vorschläge von Innenminister Dobrindt zur Stärkung des Zivil- und Bevölkerungsschutzes. In Berlin wird seit dem frühen Morgen ein Ebola-Patient behandelt. Der US-Amerikaner liegt auf einer Spezialabteilung der Charité. Ein medizinisches Team hatte ihn aus der Demokratischen Republik Kongo ausgeflogen. Dort hatte er sich bei seiner Arbeit als Arzt infiziert. Das Bundesgesundheitsministerium betont, dass weder für die Bevölkerung noch für Patienten der Charité Gefahr bestehe.
7: Die Sonderisolierstation der Charité sei die größte Einrichtung dieser Art in Deutschland und auf solche Fälle bestens vorbereitet, heißt es. Zweimal im Monat trainiere das Personal für solche Notfälle. Auf der Station könne die Klinik den Patienten vollständig isoliert behandeln. Und um die Bevölkerung und andere Patienten zu schützen, werde beispielsweise das Abwasser von der Station separat aufbereitet. Schutzanzüge würden durch ein spezialisiertes Unternehmen entsorgt.

0: Fiona Reinhardt, Nachrichtenredaktion.
1: 2,5 Stunden Bewegung pro Woche. So lautet die Empfehlung der Weltgesundheitsorganisation für einen grundlegenden Gesundheitsschutz. Einer neuen Studie zufolge könnte aber deutlich mehr Bewegung nützlich sein, um das Herz-Kreislauf-System wirksamer vor Krankheiten zu schützen. Die Studie stammt aus China.
2: 2,5 Stunden Sport oder leichte Bewegung senken das Risiko für Herz-Kreislauf-Erkrankungen wie Herzinfarkt oder Schlaganfall demnach um 8-9%. Die Studienautoren empfehlen Erwachsenen aber rund 10 Stunden Bewegung pro Woche. Das verringert Gesundheitsrisiken wohl um rund ein Drittel. Spazieren gehen oder wandern reicht aber nicht. Man sollte sich schon sportlich betätigen und zumindest etwas aus der Puste kommen. Wer eine eher geringe Grundfitness hat, braucht für einen besseren Gesundheitsschutz mehr Bewegung als sportliche Menschen. Katrin Müller, Nachrichtenredaktion.
1: In Görlitz in Sachsen suchen Rettungskräfte seit dem Frühmorgen weiter nach Vermissten in den Trümmern eines eingestürzten Hauses. Bevor sie weitersuchen konnten, musste eine Wand abgestützt und das Gas in der Nachbarschaft abgestellt werden. Das Haus war Montagabend eingestürzt. 3 Menschen werden noch vermisst. Warum das Haus einstürzte, ist noch unklar.
3: Lea Matschulat, Dankeschön.
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6: Soweit rollt alles bei uns auf den Straßen in der Lausitz, aber sehr trotzdem nicht so schnell unterwegs. Wir haben weiterhin Blitzer aufgestellt auf der A13 bei Schwarzheide. Außerdem steht einer in Cottbus in der Bahnhofstraße stadteinwärts in Höhe des Stadthauses, hier Tempo 30. In Kolkwitz wird geblitzt in der Feldstraße. Außerdem auf der B97 bei Jenschwalde Ost. In Peit stehen sie an der Kirche in Richtung Tono. Dankeschön an Franziska, den hast du es durchgegeben. Auf der B87 wird geblitzt zwischen Duben und Neuendorf. Und auf der L49 steht auch noch ein Blitzer zwischen Steinkirchen und Ellerborn. Blitzeranhänger haben wir weiterhin geparkt in Cottbus in der Elisabeth-Wolf-Straße, außerdem am Nordrand in Cottbus, dann in der Schillerstraße Richtung Wilhelm-Kühl-Straße, in Steinkirchen in der Cottbuser Straße steht noch ein Blitzeranhänger und auch in Kartloh haben wir noch einen gesehen in Richtung Forst. Aber wenn ihr noch was gesehen habt, dann gebt es uns natürlich wie immer gerne durch unter der 0355 4839 495. Wir wünschen wie immer eine gute Fahrt.
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6: Einiges los Ende des Monats hier in Cottbus, denn da startet wieder die Cottbuser Umweltwoche. Was das genau heißt und was es da alles für Aktionen gibt, darüber sprechen wir gleich nach 2 Hits.
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0: Ja, Mittwoch, 11.10 Uhr und auch wenn es heute so ein bisschen bewölkt ist, kleine Erinnerung, wir stecken aktuell noch mitten im Frühling und so langsam geht es ja auch schon in Richtung Sommer zu. Und das Schönste um diese Zeit ist doch, dass jetzt draußen eigentlich alles schön grün ist und blüht und da geht es einem direkt gut, wenn man draußen spazieren ist oder sich einfach vielleicht ganz gemütlich in den Garten setzt. Und umso wichtiger ist es natürlich, dass wir gut aufpassen auf die Natur um uns herum. Und das beginnt ja schon im ganz normalen Alltag, nicht einfach den Müll irgendwo ins Gebüsch werfen zum Beispiel. Naja, eben einfach ein bisschen Acht geben auf die Umwelt. Darauf will die Stadt Cottbus Ende des Monats jetzt auch wieder aufmerksam machen, denn am 31. Mai startet hier die Umweltwoche und das mittlerweile schon zum 34. Mal. Und auch in diesem Jahr gibt es wieder einige spannende Aktionen zum Mitmachen für Groß und Klein.
1: Am 31. Mai ab 10 Uhr beginnt das Umwelt- und Familienfest am Bootshaus in Cottbus. Und es gibt viele Möglichkeiten, auch Lesungen oder Filme sich anzuschauen. Es gibt eine Saatgutbörse in der Stadt- und Regionalbibliothek, eine Cottbuser Waldrallye in den Madeloer Schluchten am Donnerstag und auch die Prämierung für die Jüngsten beim Kinder- und Jugendumweltwettbewerb und werden dann auch die Klimakiste wieder in Betrieb nehmen, also ein rundum schönes Programm. Wir laden alle ganz herzlich ein.
0: Sagt Cottbuser Bürgermeisterin Doreen Mohaupt und sie freut sich auch schon ganz besonders auf das Motto dieses Jahr. Das lautet nämlich von Gartenhelden und Stachelfreunden. Warum denn genau das?
1: Wir widmen uns in jedem Jahr einem bestimmten Motto und haben uns in diesem Jahr halt genau für die Igel und für die Kleinstreptilien mit entschieden, weil wir glauben, dass es viel Wissenswertes über diese Tiere gibt und wir sie auch in ganz besonderer Art und Weise halt schützen müssen. Unter anderem ist gerade das Verbot auch für die Mähroboter in Kraft getreten, für die Nachtstunden, um hier ein bisschen mehr Schutz zu gewährleisten. Und deswegen drehen sich alle Veranstaltungen ein Stück weit genau inhaltlich auch um diese kleinen Tierchen.
0: Ganz viel über diese kleinen Tierchen und noch einiges mehr könnt ihr lernen und selbst entdecken bei der Cottbuser Umweltwoche vom 31. Mai bis zum 5. Juni läuft die wieder hier in Cottbus. Das ganze Programm, das ist auch wieder ordentlich vollgepackt. Alle Veranstaltungen findet ihr auch nochmal unter cottbus.de/umweltwoche.

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Ihr hört Radio Cottbus am Mittwoch. Heute noch ein bisschen grau in der Lausitz, aber spätestens ab morgen kommt der Frühling dann wieder voll zurück. Die Temperaturen gehen hoch. Am Samstag sogar 27 Grad möglich. Wir schauen gleich wieder auf Wetterverkehr und unsere Lausitz-News nach Boy Loco.

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5: Kommt heute vom IBA Ingenieurbüro für Brandschutz und Arbeitssicherheit hier in Cottbus. 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
5: Da bleibt's eher bewölkt in der Lausitz. Zwischendurch blitzt auch immer mal wieder so ein bisschen die Sonne durch, aber zum späten Nachmittag bzw. abends müssen wir uns auch nochmal auf Regen einstellen. 19 Grad dazu in Schipkau, 19 Grad meldet uns Limberg und auch in Cottbus sind es aktuell noch 19 Grad. Im Laufe des Tages geht's noch ein Stückchen hoch auf 21 Grad maximal.
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5: Nach einem schweren Unfall gestern bei Kolkwitz hat die Polizei den Fahrer festgenommen. Lünnbischof, worum geht's?
6: Der 26-Jährige war am Dienstag bei Zaso mit seinem Auto gegen einen Baum und einen Strommast geprallt. Nach Angaben der Polizei stand der Mann offenbar unter Alkoholeinfluss. Während der Ermittlungen hat sich außerdem herausgestellt, dass gegen ihn bereits ein Untersuchungshaftbefehl vorliegt. Der Fahrer wurde bei dem Unfall schwer verletzt und wird aktuell noch im Krankenhaus behandelt. Danach soll er direkt in eine Justizvollzugsanstalt gebracht werden. Die Brandenburgische Landeszentrale für politische Bildung bekommt eine neue Leiterin. Dr. Jana Steinke übernimmt das Amt offiziell ab dem 1. Juni, wie das Kabinett nun beschlossen hat. Steinke arbeitet bereits seit 2012 für die Landeszentrale und hat sie bereits seit dem Abschied ihrer Vorgängerin übergangsweise geleitet. Die Landeszentrale organisiert unter anderem Veranstaltungen, Ausstellungen und Bildungsangebote in Brandenburg. Der Pflegestützpunkt in Lübben bietet ab sofort ein neues Beratungsangebot rund um Alltagshilfen an. Dafür steht den Mitarbeiterinnen jetzt ein spezieller Hilfsmittelkoffer zur Verfügung. Darin befinden sich unter anderem Strumpfanziehhilfen, besondere Trinkbecher oder Besteck für Menschen mit Einschränkungen. Diese Hilfsmittel sollen den Alltag erleichtern und dabei helfen, länger selbstständig zu bleiben. Vorgestellt wird das Angebot bei Beratungen, Schulungen oder auch bei Hausbesuchen. Und die gute Nachricht, nächsten Monat startet in Spremberg wieder die Reihe Sport im Stadtpark. Von Juni bis September gibt es dann jeweils am 1. und 3. Sonntag im Monat offene Sportkurse unter freiem Himmel. Mitmachen können Anfänger und Fortgeschrittene, das Alter ist da auch komplett egal. Erwachsene zahlen 2 Euro, für Kinder ist das Angebot kostenlos. Soweit das Neueste, Lausitz News auf Radio Cottbus immer um 12:30 und rund um die Uhr auf radiocottbus.de.
5: Lünnbischof, Dankeschön.
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5: Alles frei bei uns auf den Straßen in der Region. Ihr kommt überall gut durch. Wir haben aber einige Blitzer gesehen, die stehen unter anderem auf der A13 bei Schwarzheide. Dann haben wir weitere Blitzer gesehen in Cottbus, in der Bahnhofstraße, statt einwärts hier in Höhe des Stadthauses. In Kolkwitz steht einer in der Feldstraße, in Peitz, an der Kirche Richtung Turnow. Auf der B97 wird geblitzt, bei Jentschwalde Ost. Außerdem haben wir einen gesehen in Fettschau in der Cottbusser Straße. Auf der B87 steht ein Blitzer zwischen Duben und Neuendorf. In Friedrichshain einer aufgestellt, in der Bahnhofstraße Richtung Döbern haben uns Dominik und Uwe durchgegeben. Danke euch. Und auf der B115 wird auch noch geblitzt zwischen Czernitz und Eichwege. Blitzeanhänger weiterhin geparkt in Cottbus in der Elisabeth-Wolf-Straße. Dann am Nordrand Richtung der Seeloer Landstraße. In Cottbus in der Schillerstraße noch ein Blitzer aufgestellt. In Steinkirchen stehen sie in der Cottbuser Straße und in Kartlow in Richtung Forst bei Tempo 50. Wenn ihr aber noch was gesehen habt, dann gebt es uns natürlich wie immer gerne durch per Telefon oder WhatsApp an die 0355 4839 945. Wir wünschen eine gute Fahrt.
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5: Es ist nicht irgendein Mittwoch, es ist der 80. Geburtstag von der richtigen Musiklegende. Cher, die feiert heute ganz groß Geburtstag und eigentlich feiern wir auf Radio Cottbus nicht nur heute, sondern schon die ganze Woche mit ihr, denn wir hören die ganze Woche rein in ihre größten Hits und das machen wir auch gleich wieder. Avril Lavigne gibt's davor und was Aktuelles von You Not Us und Dennis Lloyd. Habt einen schönen Mittwoch.
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0: ganz entspannt durch euren Mittwoch mit der besten Musik hier auf Radio Cottbus. Genau 10 nach 11:30 jetzt.
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0: Und da gratulieren wir heute einer ganz einzigartigen Frau zum Geburtstag, und zwar Cher. Die wird nämlich heute 80 Jahre alt und lässt sich da bestimmt ordentlich feiern. Und ganz viele Erfolge, die hat sie ja im Leben auch schon gefeiert, sowohl musikalisch als auch als Schauspielerin. Nur in einer Sache hatte Cher nie so richtig Glück, und zwar in der Liebe. 1964 hat sie ihren Sonny kennengelernt, den sie auch quasi direkt geheiratet hat, aber ewig gehalten hat das dann doch nicht. Es folgte eine Beziehung nach der anderen, unter anderem mit dem Kiss-Bassisten Gene Simmons und dem ehemaligen Bon Jovi-Gitarristen Richie Sambora. Heute ist sie mit dem 40 Jahre jüngeren Musikproduzenten Alexander Edwards zusammen. Cher hat auf jeden Fall einiges durch an Herzschmerzen. Vielleicht ist das auch der Grund, warum sie so gut darin ist, Songs darüber zu schreiben. In I Hope You Find It geht es zum Beispiel ums Loslassen eines Ex-Partners und darum, dass man hofft, dass er sein Glück finden wird. Wir hören jetzt mal rein.

0: Heute ist der 80. Geburtstag von Cher und deshalb hören wir die ganze Woche rein in ihre größten Hits.
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2: Ein 9-jähriges Mädchen verbrachte das Wochenende bei Tante und Onkel. Die Tante hatte mit ihr gebetet und ihr einen Gute-Nacht-Kuss gegeben. Ein Weilchen später ging sie noch einmal am Zimmer vorbei. Sie meinte, ein verhaltenes Schluchzen zu hören. Schnell öffnete sie die Tür und fand, dass das Mädchen herzzerbrechend weinte. »Nanu, was ist denn?« »Ich fürchte mich im Dunkeln«, erklärte das Kind. »Aber du schläfst doch zu Hause auch im Dunkeln.« »Ja, aber das ist mein Dunkel, das kenne ich«, schluchzte das Kind. Ihr Dunkel war also anders. Die Dunkelheit in ihrem eigenen Zimmer hatte für sie nichts Furchterregendes, weil sie wusste, was bei Licht in ihrem Zimmer war. Ihre Puppe, ihr Teddybär, ihre Schaukel, ihre Spielzeugkiste. Das alles war auch in der Dunkelheit noch da und umgab sie bei Nacht ebenso wie am Tag. Das hier aber war eine fremde Dunkelheit. Auch uns Christen bleibt Dunkelheit auf unserem Lebensweg nicht erspart. Wenn es Nacht um uns wird und wir nicht mehr weiter wissen, bleibt uns eine Gewissheit. Du bist bei mir, dein Stecken und Stab trösten mich. Es ist eine Dunkelheit, in der wir festhalten dürfen, der Herr ist mit darin. Und die Dunkelheiten, in denen wir Jesus mit uns wissen, seine Liebe und Tröstung immer wieder erfahren haben, können wir besser überstehen. In der Bibel steht: Und ob ich schon wanderte im finstern Tal, fürchte ich kein Unglück, denn du bist bei mir, dein Stecken und Stab trösten mich.
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8: Und das ist aktuell ziemlich bewölkt und so bleibt es auch. Zwischendurch kommt immer mal wieder ein bisschen die Sonne durch, aber abends auch Regenschauer möglich in der Lausitz. Dazu Temperaturen von 19 Grad in Jenschwalde, 19 Grad in Radusch und auch in Cottbus aktuell 19 Grad, maximal heute noch 21 Grad für uns drin.
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9: Mit Lümbischhoff, guten Tag. Nach einem schweren Unfall gestern bei Kolkwitz hat die Polizei den Fahrer festgenommen. Der 26-Jährige war am Dienstag bei Zaso mit seinem Auto gegen einen Baum und einen Strommast geprallt. Nach Angaben der Polizei stand der Mann offenbar unter Alkoholeinfluss. Während der Ermittlungen hat sich außerdem herausgestellt, dass gegen ihn bereits ein Untersuchungshaftbefehl vorliegt. Der Fahrer wurde bei dem Unfall schwer verletzt und wird aktuell noch im Krankenhaus behandelt. Danach soll er direkt in eine Justizvollzugsanstalt gebracht werden.
8: Dankeschön, Lynn. Mehr News für euch aus der Lausitz gleich wieder in einer halben Stunde. Jetzt das Neueste aus Deutschland und der Welt.
10: Ich bin Lea Matschulat. In der Berliner Charité wird seit dem frühen Morgen ein Ebola-Patient behandelt. Der US-Amerikaner hatte sich offenbar bei seiner Arbeit als Arzt in der Demokratischen Republik Kongo angesteckt.
11: Zum Gesundheitszustand des Patienten äußert sich die Charité nicht. Er werde untersucht und versorgt, heißt es. Das Krankenhaus hier in Berlin verfügt über eine spezialisierte Infrastruktur, um Patienten mit hochansteckenden Krankheiten zu behandeln. Die Sonderstation ist aber streng getrennt vom regulären Klinikbetrieb, sodass kein Kontakt zu anderen Patientinnen und Patienten möglich ist. Das Ebola-Virus wird nicht über die Atemwege übertragen, sondern durch Körperkontakt und Kontakt mit Körperflüssigkeiten. Aus Berlin, Thomas Thonfeld.
10: Den Führerschein zu machen soll günstiger werden. Das Bundeskabinett will dafür heute eine Reform auf den Weg bringen. Fahrschulen sollen unter anderem mehr digitalen Unterricht anbieten und Fahrsimulatoren einsetzen können. Außerdem berät das Kabinett über Vorschläge von Innenminister Dobrindt zur Stärkung des Zivil- und Bevölkerungsschutzes. In der EU gibt es eine Einigung auf die vollständige Umsetzung des umstrittenen Zolldeals mit den USA. Unter dem Eindruck der jüngsten Drohungen von US-Präsident Trump verständigten sich Vertreter der Regierungen und des Europäischen Parlaments darauf, Zölle auf US-Industriegüter abzuschaffen und US-Meeresfrüchten sowie Agrarprodukten einen besseren Marktzugang zu gewähren. An den Plänen gibt es auch Kritik.
12: Die Linken-Fraktion im Europaparlament beispielsweise findet, die EU habe aufgegeben und lasse sich in einen schlechten Handelsdeal mit den USA zwingen. Es fehle der politische Wille, sich gegen die Erpressung von Trump zu stellen. Deutsche Industrieverbände dagegen lobten die Einigung auf die vollständige Umsetzung des Zolldeals. Die EU stärke so ihre Verhandlungsposition gegenüber Washington. Die Einigung der Vertreter der Mitgliedstaaten und des Parlaments muss jetzt noch vom Ministerrat und dem Plenum des Parlaments bestätigt werden. Bis spätestens zum 4. Juli sollen die Regelungen dann in Kraft treten. Fiona Reinhardt, Nachrichtenredaktion.
10: 24 Stunden nach Start der neuen Elektroauto-Kaufprämie liegen bereits knapp 17.000 Anträge vor. Das teilte das Bundesumweltministerium mit. Förderfähig sind Kauf und Leasing, neuer E-Autos und bestimmter Plug-in-Hybride sowie Elektroautos.

0: mit sogenannten Reichweitenverlängerern. Das sind kleine Verbrennungsmotoren, die die Reichweite von E-Autos erhöhen.
1: Dankeschön in die News-Redaktion.
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1: Keine Staus oder keine Verkehrsbehinderungen, von denen wir wissen, aber wir wissen von einigen Blitzern, die stehen einmal auf der A13 bei Schwarzheide. Dann ist uns einer gemeldet von Andreas, der steht in Cottbus in der Bahnhofstraße statt einwärts in Höhe des Stadthauses. In Kolkwitz ist ein Blitzer aufgestellt, in der Feldstraße. Außerdem in Peitz an der Kirche Richtung Turno. In Fettschau steht ein Blitzer in der Cottbusser Straße. Auf der B87 wird geblitzt zwischen Duben und Neuendorf. Dann in Friedrichshain in der Bahnhofstraße Richtung Döbern. Und auch auf der B115 steht noch ein Blitzer zwischen Czernitz und Eichwege. Blitzeranhänger weiterhin geparkt in Cottbus in der Elisabeth-Wolf-Straße, dann am Nordrand in Cottbus in Richtung der Siloer Landstraße, außerdem in der Schillerstraße. In Steinkirchen steht der Anhänger weiter in der Cottbuser Straße und in Kartloh wird geblitzt in Richtung Forst. Aber wenn es das noch nicht war und ihr doch noch was gesehen habt, dann gebt uns das natürlich wie immer gerne durch, damit wir die anderen vorwarnen können unter der 0355 4839 495. Wir wünschen eine gute Fahrt.
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1: Wenn ihr öfter im Staatstheater seid, vielleicht vor der Vorstellung mal im Kuppelfoyer rumschlendert, dann könnt ihr die schönen Statuen da eigentlich nicht übersehen. Die heißen Musen und denen fehlt seit einigen Jahren schon manche Finger, Hände oder manchen sogar ganze Arme. Die sollen sie jetzt aber endlich zurückbekommen. Wer dahinter steckt und wann die Musen dann in neuem Glanz erstrahlen, darüber sprechen wir gleich in 6 Minuten.
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0: Lucky Star, Riesenhit von Madonna. Ihr habt ihn hier gehört auf Radio Cottbus um genau 10 nach 12.
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0: Wer im Cottbuser Staatstheater schon mal im großen Kuppelfoyer stand, der hat wahrscheinlich automatisch mal nach oben geschaut. Diese riesige Kuppel mit den vielen kleinen Lichtern, die fällt einfach sofort auf. Und genau dort, in diesem ganz besonderen Raum, bekommen jetzt auch die berühmten Musen endlich ihre alte Schönheit zurück. Mehrere der Figuren, die waren über viele Jahre beschädigt. Manchen fehlen Arme, Hände oder auch einzelne Finger. Seit gut 2 Jahren läuft nun schon die Restaurierung und dafür ist der Dresdner Bildhauer Frank Schauseil zuständig. Insgesamt restauriert er 6 der Musen und die Venus-Statue in der Mitte des Kuppelfoyers. Besonders aufwendig ist die Arbeit aktuell bei der Muse Urania. Ihr fehlen beide Hände und die werden jetzt aus echtem Carrara-Marmor neu angefertigt. So ein Restaurierungsprozess, der ist natürlich nicht ganz so einfach. Da gibt es ganz viele Schritte und Prozesse, wie uns der Bildhauer erzählt hat.
2: Der Beginn ist immer Fotoschau, Recherche. Dann beginnt die Modellarbeit. Ein 1:1-Modell wird angefertigt, um das dann in dem jeweiligen Material, hier in diesem Fall Carrara Marmor, dann umzusetzen. Das habe ich dann in Dresden in meiner Werkstatt und im Atelier gemacht und bin dann immer wieder nach Cottbus gekommen und habe die Teile angesetzt, habe diese dann auch an die Figuren angearbeitet und dann bis hin eben dann zum Retuschieren zum Schluss.
0: Das Ganze passiert natürlich auch in enger Abstimmung mit dem Denkmalschutz und kostet rund 40.000 Euro, direkt finanziert aus Mitteln der Brandenburgischen Kulturstiftung Cottbus Frankfurt. Die Restaurierung der Musen ist außerdem ein echtes Herzensprojekt vom technischen Direktor des Cottbuser Staatstheaters, Matthias Günther.
3: Ich bin ja seit 1984 fest am Haus. Ich habe also viele Rekonstruktionsmaßnahmen hier miterlebt, unter meiner Leitung seit 1999 selbst viele Sachen hier bewegt und begleitet als technischer Direktor. Und die Musen blieben immer außen vor, weil die Fördermöglichkeit in den Projekten nicht vorhanden war, dass wir diese Geschichte hier unterbringen konnten in der Finanzierung. Und deshalb war es mir natürlich ein Herzenswunsch als letztes jetzt, bevor ich nun ganz aufhöre, dass wir die Musen auch noch saniert kriegen.
0: Sein großer Wunsch geht also nach all den Jahren doch noch in Erfüllung. Noch hat Bildhauer Frank Schauseil knapp 3 Wochen Zeit für die Arbeiten an den Figuren, denn schon am 14. Juni sollen die restaurierten Musen dann offiziell im großen Haus des Staatstheaters Cottbus bei der Matinee Musen im Glanz enthüllt werden. 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

0: 10:50, ihr hört Radio Cottbus mit der besten Musik und da geht's jetzt für uns einmal knapp 30 Jahre zurück.
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2: 20. Mai 1997. Savage Garden sind mit I Want You neu in den deutschen Singlecharts. Im Song geht's um eine unwiderstehlich attraktive Frau, die ordentlich Sex-Appeal hat. Sie ist nicht nur schön, sondern hat auch einen sehr guten Ruf als Person. Sie fasziniert den Sänger enorm und macht ihn ziemlich neugierig. Er singt aber auch davon, dass er sich nicht sicher ist, ob er sie wirklich braucht. Savage Garden-Sänger Darren Hayes beschreibt den Song in einem Interview noch genauer, wobei vielleicht auch nicht. Laut ihm geht es nämlich um die maskuline Energie, die ihre Liebe zum Ausdruck bringt. Das ist ziemlich abstrakt und man weiß gar nicht, was man davon halten soll. Normalerweise jedenfalls, da nimmt er in früheren Songs keine typisch männliche Perspektive ein, sondern eigentlich eher die einer homosexuellen Person und singt deshalb auch nicht sehr oft davon, wie attraktiv eine Frau ist. In diesem Fall macht er es aber und wovon er auch immer singt, er macht es gut. Und I Want You wird zu einer rockigen Nummer, die einfach Spaß macht.

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11: Das IBER Ingenieurbüro für Brandschutz und Arbeitssicherheit hier in Cottbus, das ist aktuell auf der Suche nach Bauzeichnerinnen oder Bauzeichnern. 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
11: Sonne und Wolken im Mix den ganzen Tag über, beziehungsweise es sind mehr Wolken eigentlich am Himmel und die bringen am Abend dann auch nochmal Regenschauer mit. Dazu aktuell Temperaturen von 19 Grad in Finsterwalde, 19 Grad in Maust und auch 19 Grad aktuell in Cottbus. Wir gehen maximal noch auf 21 Grad.
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11: Nach einem schweren Unfall gestern bei Kolkwitz hat die Polizei den Fahrer jetzt festgenommen. Lönnbischof, worum geht's?
12: Der 26-Jährige war am Dienstag bei Zaso mit seinem Auto gegen einen Baum und einen Strommast geprallt.
11: Nach Angaben der Polizei stand der Mann offenbar unter Alkoholeinfluss. Während der Ermittlungen hat sich außerdem herausgestellt, dass gegen ihn bereits ein Untersuchungshaftbefehl vorliegt. Der Fahrer wurde bei dem Unfall schwer verletzt und wird aktuell noch im Krankenhaus behandelt. Danach soll er direkt in eine Justizvollzugsanstalt gebracht werden. Der Pflegestützpunkt in Lübben bietet ab sofort ein neues Beratungsangebot rund um Alltagshilfen an. Dafür steht den Mitarbeiterinnen jetzt ein spezieller Hilfsmittelkoffer zur Verfügung. Darin befinden sich unter anderem Strumpfanziehhilfen, besondere Trinkbecher oder Besteck für Menschen mit Einschränkungen. Diese Hilfsmittel sollen den Alltag erleichtern und dabei helfen, länger selbstständig zu bleiben. Vorgestellt wird das Angebot bei Beratungen, Schulungen oder auch bei Hausbesuchen. Die Brandenburgische Landeszentrale für politische Bildung bekommt eine neue Leiterin. Dr. Jana Steinke übernimmt das Amt offiziell ab dem 1. Juni, wie das Kabinett nun beschlossen hat. Steinke arbeitet bereits seit 2012 für die Landeszentrale und hat sie bereits seit dem Abschied ihrer Vorgängerin übergangsweise geleitet. Die Landeszentrale organisiert unter anderem Veranstaltungen, Ausstellungen und Bildungsangebote in Brandenburg. Und die gute Nachricht: Nächsten Monat startet in Spremberg wieder die Reihe Sport im Stadtpark. Von Juni bis September gibt es dann jeweils am 1. und 3. Sonntag im Monat offene Sportkurse unter freiem Himmel. Mitmachen können Anfänger und Fortgeschrittene, das Alter ist da auch komplett egal. Erwachsene zahlen 2 Euro, für Kinder ist das Angebot kostenlos. Soweit das Neueste. 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
12: Lynn Bischoff, Dankeschön.
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12: Achtung, auf der A13 Richtung Berlin zwischen Starkow und Baruth-Mark liegt eine Holzpalette auf dem rechten Fahrstreifen direkt im Baustellenbereich. Fahrt hier auf jeden Fall vorsichtig. Blitzer steht außerdem auf der A13 bei Schwarzheide. Außerdem weitere Blitzer aufgestellt in Cottbus in der Bahnhofstraße statt einwärts in Höhe des Stadthauses. Hat uns Marco auch nochmal bestätigt. Danke dir. In Kolkwitz stehen sie in der Feldstraße. Dann in Peitz an der Kirche Richtung Turnow. In Fettschau steht ein Blitzer in der Cottbusser Straße. Dann auf der B87 zwischen Duben und Neuendorf wird geblitzt bei Tempo 80. In Friedrichshain in der Bahnhofstraße steht auch noch ein Blitzer Richtung Döbern und auf der B115 stehen sie auch noch zwischen Czernitz und Eichwege. Blitzeranhänger weiterhin aufgestellt in Cottbus in der Elisabeth-Wolf-Straße am Nordrand und auch in der Schillerstraße noch einen gesehen, genauso wie in Steinkirchen. Da steht einer in der Cottbusser Straße und auch in Kartlow wird geblitzt in Richtung Forst. Aber wenn ihr noch was gesehen habt, wenn das doch noch nicht alles war, dann gebt uns das natürlich wie immer gerne durch per Telefon oder WhatsApp. Die Nummer dafür ist wie immer die 0355 483945. Wir wünschen eine gute Fahrt.
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12: Jeden Mittwoch lernen wir hier auf Radio Cottbus ganz besondere Menschen in der Lausitz kennen. Wir wollen wissen, wer steckt hinter bestimmten Dingen in der Region? Wer macht das? Und das finden wir auch gleich wieder raus. Amy McDonald gibt's davor mit ihrem Mr. Rock'n'Roll und aktuelle Musik kommt von One Republic. Schöne Mittagspause euch.
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0: Musik aus Schottland von Amy MacDonald. Ihr hört Radio Cottbus am Mittwoch und das heißt wieder, wir fragen uns,
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0: Wer schon mal über den Cottbuser Wochenmarkt geschlendert ist, der sieht vor allem Obststände, Blumen, vielleicht frisches Brot und natürlich vor allem überall Leute, die da einkaufen. Die wenigsten von uns, die denken dann aber darüber nach, wie die Stände und der Markt überhaupt alles organisiert wurden. Und genau das wollten wir für Wer macht das wissen, denn das ist ja schon ein ganz schönes Projekt. Wer organisiert eigentlich den Cottbuser Wochenmarkt hier jede Woche? Wir haben nachgefragt und dahinter steckt tatsächlich ein kleines Drei-Personen-Team in Cottbus. Mit dabei Ute Schulz. Offiziell ist sie Sachbearbeiterin für Sondernutzung und Marktorganisation oder einfacher gesagt Marktmeisterin. Und genau sie kümmert sich darum, wer wo auf dem Wochenmarkt stehen darf. Aber wie wird man denn eigentlich Marktmeisterin?
2: Ja, ich habe die Ausschreibung der Stelle gelesen, fand das interessant. Und da ich eine Frischluftliebhaberin bin und gern mit Menschen zu tun habe, was natürlich auch auf meine beiden Kollegen zutrifft, war die Entscheidung recht schnell getroffen.
0: Klingt also erstmal ziemlich bodenständig, aber ganz so einfach ist der Job dann eben doch nicht, denn Ute und ihre Kollegen, die müssen jede Menge natürlich organisieren und da wollten wir natürlich jetzt auch wissen, wenn jetzt jemand selbst einen Stand auf dem Wochenmarkt haben will, wie läuft das denn dann ab?
2: Man braucht eine Anmeldung beim Marktmeister, klärt mit ihm die Gegebenheiten ab, kurz gefasst. Nein, Sie können als Kleinerzeuger, wenn Sie im Garten etwas über den Bedarf hinaus produziert haben, sich gern bei uns melden und dann weisen wir Ihnen einen Stand zu, allerdings bräuchten Sie eine Waage und einen Tisch.
0: Ja, und offenbar braucht man für den Job nicht nur Organisationstalent, sondern auch gute Laune. Vor allem, wenn das Wetter gerade mal nicht mitspielt oder auf dem Markt wieder die verrücktesten Geschichten passieren. Aber es macht ihr eben auch richtig Spaß. Und wenn man so viel Spaß an der Arbeit hat, wie ist denn dann die Freizeit?
2: Ich muss Ihnen ehrlich gestehen, wir drei Marktmeister, wir brennen für unsere Wochenmärkte. Das geht so weit, dass wir in unserem eigenen Urlaub andere Märkte inspizieren, ne? Auf Ordnung, Sicherheit, Sauberkeit, Warenpräsenz und so weiter. Mal als Erläuterung, wenn ich wirklich in Urlaub fahre und ich finde einen Markt, dann gehe ich da rüber. Und dann ist es so, das läuft wirklich im Hintergrund. Aha, hier haben sie keine Kabelbrücke, aha.
0: Im Urlaub andere Wochenmärkte also ein bisschen besuchen. Klingt eigentlich auch ganz spaßig. Und jetzt wissen wir, wer hinter dem Cottbuser Wochenmarkt steckt. Ute Schulz und ihre Kollegen, die sorgen dafür, dass dort Woche für Woche alles funktioniert.
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0: Ganz entspannt durch den Mittwoch mit der besten Musik hier auf Radio Cottbus. Das ist Pop von Lickily, ihr Lucky Again. Macht richtig gute Laune.

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0: Lenker und ihr Everything at Once. Ihr hört Radio Cottbus 10 vor 1.
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0: Nach dem Aufstieg hat Energie Cottbus jetzt eine Studie gestartet für die Zukunft des Stadions. Die soll prüfen, wie sich das Stadion in den kommenden Jahren weiterentwickeln könnte, zum Beispiel auch als Veranstaltungslocation. Außerdem in Cottbus-Sachsendorf kann morgen jeder Graffiti sprühen, und zwar Sorgen, Ideen oder Wünsche für den Stadtteil. Das Ganze gehört zur Aktion Sprühen statt Schweigen. Und in Spremberg gibt es diesen Sommer wieder ganz viele Sportangebote unter freiem Himmel. Sport im Stadtpark geht da in eine neue Runde.
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9: 19 Grad sind es aktuell in Gulben, 19 Grad auch in Kolkwitz und 20 Grad meldet uns Cottbus aktuell maximal. Heute 21 Grad noch mit für uns dabei. In der Nacht gehen wir dann runter auf 12 Grad und dazu heute tagsüber noch einige Wolken am Himmel, die bringen dann auch abends nochmal Regenschauer mit.
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10: Mit Lümbischow, guten Tag. Nach einem schweren Unfall gestern bei Kolkwitz hat die Polizei den Fahrer festgenommen. Der 26-Jährige war am Dienstag bei Zasow mit seinem Auto gegen einen Baum und einen Strommast geprallt. Nach Angaben der Polizei stand der Mann offenbar unter Alkoholeinfluss. Während der Ermittlungen hat sich außerdem herausgestellt, dass gegen ihn bereits ein Untersuchungshaftbefehl vorliegt. Der Fahrer wurde bei dem Unfall schwer verletzt und wird aktuell noch im Krankenhaus behandelt. Danach soll er direkt in eine Justizvollzugsanstalt gebracht werden.
9: Dankeschön, Lynn. Mehr News mit dir aus der Lausitz gleich wieder in einer halben Stunde. Jetzt das Neueste für Deutschland und die Welt.
11: Ich bin Lea Matschulat. Ein Ehepaar soll an deutschen Hochschulen und Forschungseinrichtungen für China spioniert haben. Die Bundesanwaltschaft ließ die beiden in München festnehmen. Den Angaben zufolge wollten sie an wissenschaftliche Informationen über militärisch nutzbare Hochtechnologie gelangen, etwa aus der Luftfahrttechnik. Die Verdächtigen sind Deutsche. Gleichzeitig mit den Festnahmen fanden Maßnahmen in Baden-Württemberg, Bayern, Berlin, Brandenburg, Niedersachsen und Nordrhein-Westfalen statt. Einen Führerschein zu machen soll für Fahrschülerinnen und Fahrschüler günstiger und flexibler werden. Darauf zielen Gesetzespläne von Verkehrsminister Schnieder, die das Bundeskabinett heute auf den Weg gebracht hat. Viele Fahrlehrer sehen die Pläne kritisch.
12: Weniger Bürokratie, digitaler Unterricht und ein vereinfachtes Bewertungssystem in der Theorieprüfung. Das klingt erstmal gut, viele Fahrlehrer sorgen sich allerdings um die Sicherheit auf den Straßen. Laut der Bundesvereinigung der Fahrlehrerverbände kritisieren sie zum Beispiel die geplante Verringerung der Sonderfahrten. Die hätten nämlich in den letzten Jahrzehnten wesentlich dazu beigetragen, dass es weniger jugendliche Verkehrsunfallopfer gibt. Der Verband lehnt außerdem den reinen Online-Unterricht ab und spricht sich gegen die Kürzung der Fragenkataloge aus. Fiona Reinhardt, Nachrichtenredaktion.
11: In der Berliner Charité wird seit dem frühen Morgen ein Ebola-Patient behandelt. Die Ärztinnen, Ärzte und Pflegekräfte kümmerten sich jetzt um die medizinische Diagnostik und Versorgung, teilten Charité und Bundesgesundheitsministerium gemeinsam mit. Wie es dem US-Amerikaner geht, wolle man zum jetzigen Zeitpunkt nicht sagen. Der Patient liegt auf einer besonders geschützten Sonderisolierstation. Er hatte sich offenbar bei seiner Arbeit als Arzt in der Demokratischen Republik Kongo angesteckt. 2,5 Stunden Bewegung pro Woche, so lautet die Empfehlung der Weltgesundheitsorganisation für einen grundlegenden Gesundheitsschutz. Einer neuen Studie aus China zufolge könnte aber deutlich mehr Bewegung nützlich sein, um das Herz-Kreislauf-System wirksamer vor Krankheiten zu schützen.
13: Die Studienautoren empfehlen Erwachsenen aber rund 10 Stunden Bewegung pro Woche. Das verringert Gesundheitsrisiken wohl um rund ein Drittel. Spazieren gehen oder wandern reicht aber nicht. Man sollte sich schon sportlich betätigen und zumindest etwas aus der Puste kommen. Katrin Müller, Nachrichtenredaktion.
11: Wer eine geringe Grundfitness hat,

0: braucht mehr Bewegung als sportliche Menschen.
1: Dankeschön, Lea Matschulat.
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1: Seid vorsichtig unterwegs auf der A13 Richtung Berlin. Zwischen Starkow und Barutmark liegt eine Holzpalette auf dem rechten Fahrstreifen direkt im Baustellenbereich. Außerdem wird geblitzt auf der A13, das Ganze bei Schwarzheide. In Cottbus steht ein Blitzer in der Bahnhofstraße, statt einwärts in Höhe des Stadthauses. Außerdem in Fettschau einer aufgestellt in der Cottbuser Straße. In Friedrichshain stehen sie in der Bahnhofstraße Richtung Döbern. Dankeschön an Dominik und Uwe, die haben uns das durchgegeben. Auf der B115 ist auch noch einer aufgestellt zwischen Czernitz und Eichwege. Und Blitzeranhänger haben wir auch noch einige gesehen. Sehen in Cottbus, einmal in der Elisabeth-Wolf-Straße, dann am Nordrand in Cottbus in Richtung der Siloer Landstraße. In der Schillerstraße stehen sie außerdem und in Steinkirchen haben wir auch noch einen geparkt, in der Cottbuser Straße, genauso wie in Kartlow in Richtung Forst, hier bei Tempo 50. Habt ihr aber vielleicht doch noch was gesehen? Staus, Verkehrsbehinderung oder Blitze? Ganz egal, gebt uns die gerne durch. Wir halten die anderen damit auf dem Laufenden. Die Nummer dafür ist die 0355 4839 495. Gute Fahrt!
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1: Und gleich wird es wieder richtig niedlich hier auf Radio Cottbus. Wir lernen nämlich einen kleinen Vierbeiner kennen, unser Tier der Woche. Das wohnt aktuell noch im Tierheim Cottbus, möchte da aber ganz schnell raus. Und damit das auch ganz schnell klappt, stellen wir euch Elli gleich ein bisschen näher vor nach 2 Hits.
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0: Michael Jackson mit seinem Black or White. Ihr hört die beste Musik auf Radio Cottbus am Mittwoch.
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0: Und da schauen wir natürlich auch diese Woche mal wieder im Tierheim hier in Cottbus vorbei, denn da warten ja eigentlich immer ganz liebenswerte Tiere auf euch und auf ein neues, gemütliches Zuhause. Und heute lernen wir da wieder eine ganz süße Hundedame kennen. Lisa aus der Radio Cottbus Redaktion hat Ellie getroffen, zusammen mit Jackie vom Tierheim.
2: Wir stellen diese Woche wieder das Tier der Woche vor und diesmal ist es eine Hundedame, nämlich die Ellie. Wie alt ist denn die Ellie?
3: Die Ellie wird im August 4 Jahre alt.
2: Was ist denn Ellie für eine Rasse?
3: Also Ellie kann man per se nicht bestimmen. Ich vermute mal, da ist so ein bisschen Australian Shepherd drin, so wie sie aussieht. Also es ist eine kleine süße Maus mit langem, kuscheligem, weiß-schwarzen Fell.
2: Wie ist denn die Ellie so vom Wesen her?
3: Ja, also sie ist erstmal natürlich noch vorsichtig. Sie ist erst gerade wieder hier gelandet. Sie ist erstmal ein bisschen skeptisch, vorsichtig. Aber wenn man sich die Zeit nimmt und bei ihrem Zwinger ist und dann kommt sie auch an, erst vorsichtig und lässt sich durchkraulen. Aber ja, hat ein kleines bisschen mit dem Futter Probleme. Ist ein sehr nettes Tier, wenn kein Futter im Spiel ist. Aber wie gesagt, alles noch mit ein bisschen Skepsis. Aber das wird sich bestimmt innerhalb der nächsten Tage, Wochen oder im neuen Zuhause legen.
2: Und was sollten denn so die neuen Besitzer mitbringen? Sollten die reicht eine Wohnung oder sollte das ein Haus mit Garten sein?
3: Ein Hof ist natürlich auch immer super. Sie ist halt noch sehr jung, nicht? Sie braucht noch viel Auslastung. Auch eine Wohnung wäre genehm, wenn die Leute sehr gerne draußen unterwegs sind, sich viel mit dem Tier beschäftigen, dann sollte auch eine Wohnung kein Problem sein. Wir sind immer Fans davon, wenn unsere Tiere Familienanschluss haben und doch mit ins Haus dürfen.
2: Apropos Familienanschluss, Kinder, ja, nein?
3: Ich würde sagen, auf jeden Fall. Hatte sie zwar bis jetzt noch nicht, aber sie macht mir nicht den Eindruck, als wenn sie jetzt mit Kindern Stress hätte. Sollte keine Problematik sein bei ihr.
0: Wenn ihr also noch ein bisschen Platz, Liebe und Zeit für Ellie habt, dann macht doch einfach mal einen Termin im Cottbuser Tierheim aus. 4 Jahre ist ja auch noch ein richtig junger Hund. Da habt ihr noch ganz, ganz viel Spaß mit. Ein Bild von Ellie findet ihr auch nochmal bei uns auf radiocottbus.de, auf Instagram und auch auf Facebook.
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10: Und so langsam kommen da die ersten Regenwolken runter über der Lausitz bzw. die ersten Regenschauer. Es bleibt auch so den ganzen restlichen Nachmittag bzw. bis in den Abend hinein. 20 Grad dazu in Luckau aktuell, 20 Grad in Koppers, 20 Grad meldet uns auch Cottbus und auf maximal 21 Grad geht's im Laufe des Tages dann noch rauf.
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10: Der langjährige Bürgermeister von Döbern, Jörg Rakete, ist überraschend im Alter von 51 Jahren verstorben. Lia Limberg, was wissen wir?
11: Nach ersten Informationen der Lausitzer Rundschau wurde die Nachricht gestern Abend während einer Ausschusssitzung in Döbern bekannt gegeben. Rakete war seit 2008 ehrenamtlicher Bürgermeister und hat die Entwicklung von Döbern und dem Amt Döbern-Land über viele Jahre mitgeprägt. Erst im vergangenen Jahr war er erneut gewählt worden. Wie es politisch in Döbern weitergeht, ist aktuell noch unklar, denn auch der stellvertretende Bürgermeister Detlef Schwarzlose ist erst vor wenigen Wochen verstorben. Beim FC Energie Cottbus geht es mit den Zukunftsplänen für das LEAG-Energiestadion voran. Der Verein hat jetzt die Firma Locksol GmbH aus Dresden mit der geplanten Machbarkeitsstudie beauftragt. Dabei soll geprüft werden, wie das Stadion künftig modernisiert und weiterentwickelt werden kann. Untersucht werden verschiedene Möglichkeiten für Sport, Veranstaltungen und weitere Nutzungen. Das Projekt wird über das Strukturwandelprogramm stark gefördert. In Spremberg wird Anfang Juni ein Platz nach dem früheren Bürgermeister Egon Wochertz benannt. Der Bereich am Bahnhof trägt künftig offiziell den Namen Egon-Wochertz-Platz. Am 1. Juni sollen dort das neue Straßenschild und eine Erinnerungstafel feierlich enthüllt werden. Genau an diesem Tag hatte Wochertz vor 36 Jahren seinen Dienst als Bürgermeister begonnen. Er hat die Stadt nach der Wende über viele Jahre geprägt und sich auch danach weiter politisch und gesellschaftlich in Spremberg engagiert. Und die gute Nachricht? Nächsten Monat startet in Spremberg wieder die Reihe Sport im Stadtpark. Von Juni bis September gibt es dann jeweils am 1. und 3. Sonntag im Monat offene Sportkurse unter freiem Himmel. Mitmachen können Anfänger und Fortgeschrittene, das Alter ist da auch komplett egal. Erwachsene zahlen 2 Euro, für Kinder ist das Angebot kostenlos. Soweit das Neueste. 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
10: Lia Limberg, Dankeschön.
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10: Auf der A13 Richtung Berlin zwischen Starkow und Baruth-Mark. Vorsichtig unterwegs sein, hier liegt eine Holzpalette auf dem rechten Fahrstreifen, direkt im Baustellenbereich. Außerdem steht ein Blitzer auf der A13 bei Schwarzheide. In Cottbus steht einer in der Bahnhofstraße statt einwärts in Hürde Stadthauses. In Fetschau wird geblitzt in der Cottbuser Straße. Dann haben wir einen aufgestellt in Friedrichshain in der Bahnhofstraße Richtung Döbern. Und auch auf der B115 ist uns noch ein Blitzer gemeldet zwischen Ternitz und Eichwege. Blitzeranhänger haben wir auch noch einige gesehen. In Cottbus stehen sie nach wie vor in der Elisabeth-Wolf Straße einmal, dann am Nordrand in Richtung der Seeloer Landstraße und auch in der Schillerstraße hier in Cottbus wird weiterhin geblitzt aus einem Blitzeranhänger. Ein weiterer steht in Steinkirchen in der Cottbuser Straße und auch in Kadlo haben wir noch einen stehen in Richtung Forst. Aber wenn ihr noch mehr gesehen habt, dann die 0355 4839 495. Das ist immer die richtige Nummer für Staus, Verkehrsbehinderung oder Blitzer.
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10: Und wir schauen gleich wieder auf den Sport hier in der Lausitz. Da steht jetzt auch am verlängerten Wochenende einiges an. Wir sprechen gleich drüber nach Eros Ramazzotti und einer ganz ruhigen Nummer von Miley Cyrus. Habt einen schönen Mittwoch.
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0: Eros Ramazzotti hier gehört auf Radio Cottbus am Mittwoch.
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0: Ich glaube, die meisten von uns, die werden über Pfingsten einfach mal ein bisschen entspannen. Dabei wird es für Jugendliche aus Lübbenau ziemlich international. Das Team aus Lübbenau, das fährt nämlich am kommenden Wochenende zu den Friendship Games nach Polen. Das Sporttreffen, das findet dieses Jahr in der Partnerstadt Pniewel statt. Mit dabei sind diesmal Teams aus Polen, Deutschland, Slowenien und auch im Mittelpunkt stehen natürlich die sportlichen Wettkämpfe. Aber mindestens genauso wichtig sind die Begegnungen drumherum, nämlich neue Leute einfach kennenlernen, gemeinsam unterwegs sein und einfach andere Kulturen erleben. Und auch im Lausitzer Fußball steht ja gleich das nächste Highlight an. Am Samstag, 11.30 Uhr, trifft Energie Cottbus im Landespokalfinale auf den VfB Krischow. Beide Teams, die haben ihr großes Ziel eigentlich schon erreicht. Sowohl Energie als Zweitliga-Aufsteiger als auch Oberligist Krischow, die sind sicher für den DFB-Pokal qualifiziert. Trotzdem wollen natürlich beide den Pokal holen. Und auch die Fans, die sind heiß auf das Spiel im LEAG-Energiestadion. Schon rund 7.000 Tickets sind verkauft und wir halten euch natürlich das ganze Wochenende auf dem Laufenden.
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0: Der langjährige Bürgermeister von Döbern, Jörg Rakete, ist überraschend im Alter von nur 51 Jahren verstorben. Außerdem, nach dem Aufstieg hat Energie Cottbus jetzt eine Studie gestartet für die Zukunft des Stadions. Die soll prüfen, wie das Stadion sich in den kommenden Jahren weiterentwickeln könnte, zum Beispiel auch als Veranstaltungslocation. Und in Spremberg gibt es diesen Sommer wieder ganz viele Sportangebote unter freiem Himmel. Sport im Stadtpark geht da in eine neue Runde.
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5: 19 Grad haben wir es gerade in Guben, 20 Grad sind es in Cottbus und 19 in Finsterwalde. Also eigentlich schön warm heute, obwohl es draußen eigentlich gar nicht so danach aussieht. Es ist ziemlich stark bewölkt und auch grau. Und zwischendurch hat es ja auch schon so ein bisschen geregnet und hier und da kann auch am Tag weiter regnen. Zum Abend hin soll es sogar gewittern.
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6: Mit Lia Limberg, guten Tag. Der langjährige Bürgermeister von Döbern, Jörg Rakete, ist überraschend im Alter von 51 Jahren verstorben. Nach ersten Informationen der Lausitzer Rundschau wurde die Nachricht gestern Abend während einer Ausschusssitzung in Döbern bekannt gegeben. Rakete war seit 2008 ehrenamtlicher Bürgermeister und hat die Entwicklung von Döbern und dem Amt Döbernland über viele Jahre mitgeprägt. Erst im vergangenen Jahr war er erneut gewählt worden. Wie es politisch in Döbern weitergeht, ist aktuell noch unklar, denn auch der stellvertretende Bürgermeister Detlef Schwarzlos ist erst vor wenigen Wochen verstorben.
5: Danke dir, Lia Limberg. Mehr Lausitz-News in einer halben Stunde. Jetzt die Nachrichten aus Deutschland und der Welt.
7: Ich bin Dirk Zeitler. Ein Ehepaar soll an deutschen Hochschulen und Forschungseinrichtungen für China spioniert haben. Die Bundesanwaltschaft ließ die beiden in München festnehmen. Den Angaben zufolge wollten sie an wissenschaftliche Informationen über militärisch nutzbare Hochtechnologie gelangen, etwa aus der Luftfahrttechnik. Die Verdächtigen sind Deutsche. Gleichzeitig mit den Festnahmen fanden Maßnahmen in mehreren Bundesländern statt. Einen Führerschein zu machen soll für Fahrschülerinnen und Fahrschüler günstiger und flexibler werden. Darauf zielen Gesetzespläne von Verkehrsminister Schnieder ab, die das Bundeskabinett heute auf den Weg gebracht hat. Doch wie schnell werden Führerscheine jetzt günstiger? Dazu sagte Schnieder.
8: Die geplante Reform wird nicht sofort, sondern in einem Prozess Auswirkungen auf die Preise haben. Wir schaffen Möglichkeiten. Was der Führerschein am Ende kostet, wird der Markt regeln.
7: Die Fahrausbildung soll einfacher werden, indem zum Beispiel der Theorieunterricht auch online stattfinden kann. Für die Anzahl sogenannter Sonderfahrten soll es keine genauen Vorgaben mehr geben und der Fragebogen für die Theorieprüfung soll kleiner werden. Russland und China haben sich in einer Erklärung zum Gipfeltreffen ihrer Staatschefs Putin und Xi für eine dauerhafte Lösung in Moskaus Angriffskrieg gegen die Ukraine ausgesprochen. In der Erklärung äußerten sie sich auch zum Iran-Krieg.
9: In Peking wurde vor allem eins deutlich, China und Russland stehen weiter eng zusammen. Xi Jinping und Putin sprachen von Freundschaft, sie sprachen auch von strategischer Zusammenarbeit und von einer Weltordnung mit mehreren Machtzentren. Bei der Ukraine blieb die gemeinsame Erklärung dagegen vage. Ein klarer Appell an Russland, den Krieg zu beenden, fehlte. Auch zum Krieg im Iran äußerten sich beide Seiten. Xi warnte vor Folgen für Energieversorgung, Lieferketten und den Welthandel. Putin stellte Russland wiederum als verlässlichen Rohstofflieferanten für China dar. Aus Shenzhen, Jörn Petring.
7: 24 Stunden nach Start der neuen Elektroautokaufprämie liegen bereits knapp 17.000 Anträge vor. Das teilte das Bundesumweltministerium mit. Förderfähig sind Kauf und Leasing neuer E-Autos und bestimmter Plug-in-Hybride sowie Elektroautos mit sogenannten Reichweitenverlängerern. Das sind kleine Verbrennungsmotoren, die die Reichweite von Elektroautos erhöhen. Die Förderung für ein neues E-Auto hängt an bestimmten Einkommensgrenzen.
5: Danke, Dirk Zeitler aus der Nachrichtenredaktion.
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5: Auf der A13 Richtung

0: Richtung Berlin, genauer gesagt zwischen Starke und Barut, liegt eine Holzpalette auf dem rechten Fahrstreifen im Baustellenbereich. Seid da auf jeden Fall vorsichtig, wenn ihr da langfahrt. Ansonsten keine Meldungen für euch, dafür aber ein paar Blitzer auf der A13 bei Schwarzheide. Weitere Blitzer in Cottbus in der Bahnhofstraße stadteinwärts Höhe des Stadthaus bei Tempo 30 und in Fettschau in der Cottbusser Straße. Die letzten zwei Blitzer in Friedrichshain in der Bahnhofstraße Richtung Döbern und auf der B115 zwischen Czernitz und Eichwege. Blitzeranhänger, da haben wir auch ein paar für euch. In Cottbus gleich 3 in der Elisabeth-Wolf-Straße, am Nordrand und in der Schillerstraße Richtung Wilhelm-Köhl-Straße. Und die letzten zwei Blitzeranhänger in Steinkirchen in der Cottbusser Straße bei Tempo 30 und in Kartloh Richtung Forst bei Tempo 50. Falls ihr noch was gesehen habt, falls ihr noch was zu melden habt, dann macht es gerne immer per WhatsApp oder auch per Telefon unter der 0355 4839 945.
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0: Ja, ist vielleicht jetzt nicht so schön warm draußen heute, aber in Cottbus wird sich trotzdem langsam auf den Sommer eingestellt und vorbereitet. Und gestern wurde etwas eröffnet, direkt an der Spree, direkt am Wasser, worüber sich wahrscheinlich die Wasserratten auch wirklich freuen werden. Was es da jetzt Neues gibt, das hört ihr gleich. Jetzt gibt's Nico Santos mit Optimist für euch.
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0: Ein Klassiker aus den 80ern von Elton John. Ihr hört Radio Cottbus um 14.12 Uhr.
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0: Der Sommer rückt immer näher und schaut man sich die Temperaturen dieses Wochenende der Lausitz an, bekommt man schon so richtig Lust auf eine Abkühlung. Und da passt es ja, dass die Sub- und Kajak-Ausleihstation an der Spree wieder neu eröffnet wurde. Warum die Station wieder steht und was sich Wasserraten da so ausleihen können, verrät David Kopsch, Betreiber der Sub-Ausleihstation.
2: Und weil sie super gut ankam, ja, gab es da gar keine Frage, dass das wieder eröffnet wird. Im Angebot gibt es 9 Subs, also Stand-Up-Paddlings, 2 Einer-Kajaks und 2 Zweimann-Kajaks. Und ausleihen tut man das eigentlich, wie man Pizza bestellt, über sein Handy. Scannt den QR-Code an, kommt dann auf die Webseite, sucht aus, was man haben will, von wann bis wann. Kann auch schon 2 Wochen voraus, wenn man will. Und dann wird das Ganze normal abgebucht, über PayPal oder Kreditkarte.
0: Ja, geht also ziemlich einfach und auch Landratten können sich freuen. Es gibt schöne neue Sitze und dem Cottbusser Oberbürgermeister Tobias Schick ist bei der Eröffnung natürlich sofort aufgefallen. Jetzt hat auch das Cottbusser Stadtwappen seinen Platz an der Spree. So lässt sich das aushalten. Gibt es da noch mehr Pläne für die Spree, die Lebensader von Cottbus, Tobias Schick?
3: Ich glaube, alle Cottbusinnen und Cottbusser haben eine große Sehnsucht, ihre Spree nicht nur zu sehen, sondern sie zu nutzen. Cottbusinnen und Cottbusser wollen sich auch einfach mal hinsetzen. Und so ähnlich, wie wir das hier an dieser Stelle machen, wollen wir das entlang unserer Spree, sind ja knapp 21 Kilometer durch alle Orts- und Stadtteile, dass die Spree Tatsache erlebbar wird.
0: Cottbus mal etwas anders erleben kann man ab jetzt wieder und zwar direkt an und auf der Spree. Die Kajak- und Stand-Up-Paddle könnt ihr euch an der Ludwig-Leihhardt-Allee ausleihen. Da kann der Lausitzer Sommer auf jeden Fall kommen. Und jetzt gute Laune für euch mit Jennifer Lopez mit Let's Get Loud.

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1: 20. Mai 1996. Céline Dion ist neu in den Charts mit Because You Loved Me. Was der schwedische Musikproduzent und Songschreiber Max Martin in den frühen 2000ern für die Popmusikwelt ist, ist Diane Warren in den 90ern. Egal, was Max oder Diane anfassen, es wird zum Hit. Max Martin hat Britney Spears und die Backstreet Boys zu Stars gemacht, Diane Warren viele, viele vor ihm. Diane wird 1956 geboren. In den 80ern hat sie als Songschreiberin ihre ersten Erfolge. Die britische Plattenfirma EMI erkennt ihr Potenzial und arbeitet von nun an mit ihr zusammen. Sie jagt Rekord nach Rekord. Sie ist sogar der erste Songwriter, der gleichzeitig 7 Hits von 7 unterschiedlichen Künstlern in den Top 100 der Charts hat. Einer von ihren ersten Nummer 1 Hits ist der hier. If I Could Turn Back Time von Cher. Sie gewinnt Grammys, Emmys und Golden Globes und arbeitet seit Mitte der 90er mit Céline Dion zusammen. Für ihr drittes Studioalbum steuert sie schon mehrere Songs zu. Und auch für ihr viertes Album schreibt sie die Leadsingle, einen ihrer 32 Nummer 1 Hits. Because You Loved Me.

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7: Ja, gestern war es noch richtig schön sonnig um die Zeit. Heute leider wieder stark bewölkt. Bisschen scheint die Sonne vielleicht hier und da durch in der Lausitz. Aber ansonsten ist es ziemlich grau und es kann auch immer wieder mal so kleine Schauer geben. Zum Abend soll es sogar gewittern. Jetzt gerade haben wir 19 Grad in Finsterwalde, 20 Grad sind es in Cottbus und 20 Grad in Vetschau und maximal werden es heute um die 22 Grad.
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7: Der langjährige Bürgermeister von Döbern, Jürg Rakete, ist überraschend im Alter von 51 Jahren verstorben. Lia Limberg, was wissen wir bis jetzt dazu?
9: Nach ersten Informationen der Lausitzer Rundschau wurde die Nachricht gestern Abend während einer Ausschusssitzung in Döbern bekannt gegeben. Rakete war seit 2008 ehrenamtlicher Bürgermeister und hat die Entwicklung von Döbern und dem Amt Döbern-Land über viele Jahre mitgeprägt. Erst im vergangenen Jahr war er erneut gewählt worden. Wie es politisch in Döbern weitergeht, ist aktuell noch unklar, denn auch der stellvertretende Bürgermeister Detlef Schwarzlose ist erst vor wenigen Wochen verstorben. Beim FC Energie Cottbus geht es mit den Zukunftsplänen für das LEAG-Energiestadion voran. Der Verein hat jetzt die Firma Locksol GmbH aus Dresden mit der geplanten Machbarkeitsstudie beauftragt. Dabei soll geprüft werden, wie das Stadion künftig modernisiert und weiterentwickelt werden kann. Untersucht werden verschiedene Möglichkeiten für Sport, Veranstaltungen und weitere Nutzungen. Das Projekt wird über das Strukturwandelprogramm stark gefördert. In Spremberg wird Anfang Juni ein Platz nach dem früheren Bürgermeister Egon Wochertz benannt. Der Bereich am Bahnhof trägt künftig offiziell den Namen Egon-Wochertz-Platz. Am 1. Juni sollen dort das neue Straßenschild und eine Erinnerungstafel feierlich enthüllt werden. Genau an diesem Tag hatte Wochertz vor 36 Jahren seinen Dienst als Bürgermeister begonnen. Er hat die Stadt nach der Wende über viele Jahre geprägt und sich auch danach weiter politisch und gesellschaftlich in Spremberg engagiert. Und die gute Nachricht, nächsten Monat startet in Spremberg wieder die Reihe Sport im Stadtpark. Von Juni bis September gibt es dann jeweils am 1. und 3. Sonntag im Monat offene Sportkurse unter freiem Himmel. Mitmachen können Anfänger und Fortgeschrittene, das Alter ist da auch komplett egal. Erwachsene zahlen 2 Euro, für Kinder ist das Angebot kostenlos. Soweit das Neueste, Lausitz News auf Radio Cottbus immer um 12:30 und rund um die Uhr auf radiocottbus.de.
7: Ich danke dir, Lia Limberg.
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7: Auf der A13 Richtung Berlin zwischen Starkow und Barow liegt immer noch eine Holzpalette auf dem rechten Fahrstreifen. Also fahrt da auf jeden Fall vorsichtig. Und ebenfalls auf der A13 Richtung Schönefelder Kreuz zwischen Großpöris und Bestensee liegt ein defektes Fahrzeug auf der Strecke. Also da auch auf jeden Fall vorsichtig sein. Ansonsten haben wir Blitzer für euch in Cottbus in der Bahnhofstraße stadteinwärts Höhe des Stadthaus und auf der B97 in Jenschwalde in der Oder-Lausitz-Straße, dabei Tempo 100. Ansonsten keine weiteren Blitzer, aber dafür ein paar Blitzeranhänger in Cottbus in der Elisabeth-Wolf-Straße bei Tempo 30, ebenfalls in Cottbus am Nordrand und in der Schillerstraße Richtung Wilhelm-Kühl-Straße, da am Autohaus. Und die letzten zwei Blitzeranhänger in Steinkirchen in der Cottbusser Straße bei Tempo 30 und in Kartlow Richtung Forst. Und falls ihr noch was auf der Strecke gesehen habt, falls ihr noch was zu melden habt, dann macht es gerne per WhatsApp oder auch per Telefon unter der 0355 4839 945. Gute Fahrt euch!
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7: Manche warten ja vielleicht schon darauf. In 7 Minuten ist es soweit. Da spielen wir wieder Wer oder was bin ich? Und auch heute haben wir was richtig Cooles. Ich bin gespannt, ob ihr darauf kommt. Jetzt gibt's erstmal aktuelle Musik für euch von Dermot Kennedy mit Funeral und gleich nach Enrique Iglesias mit Escape.
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0: Enrique Iglesias mit Escape habt ihr gehört auf Radio Cottbus. Am Mittwoch, 14.40 Uhr haben wir es jetzt.
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0: Ja, 14.40 Uhr bedeutet natürlich, wir spielen heute wieder Wer oder was bin ich? Ihr kriegt gleich ein paar Tipps an die Hand und müsst erraten, wer oder welcher Ort oder vielleicht Sehenswürdigkeit wir diesmal hier so in der Lausitz sind. Insgesamt gibt es 5 Tipps für euch und die ersten 3, die hören wir jetzt auch direkt. Also macht euch bereit und hier kommt direkt der erste Tipp.
2: Ich bin ziemlich groß.
0: Gut. Das ist wirklich schwer, das kann ja wirklich alles sein, ob es eine Person ist oder vielleicht eine Landschaft. Ich warte mal auf die ersten Tipps und da ist auch schon der erste von Verena mit Geierswalder See. Ja, kann natürlich sein, ist definitiv groß. Ich würde sagen, wir hören in den zweiten Tipp rein. Der erste, der war nämlich gar nicht so aussagekräftig.
2: Über 90 Jahre Geschichte stecken in mir.
0: So, das sagt uns schon ein bisschen mehr, ist auf jeden Fall etwas Älteres. 90 Jahre, was oder wer könnte das vielleicht sein? Andreas sagt der Bismarckturmburg. Dann habe ich hier auch noch Markus mit dem Leak-Stadion. Was sagt ihr, was könnte sonst noch so 90 Jahre alt sein? Auf jeden Fall richtig vieles. Frank sagt noch Stadt- und Industriemuseum. Wollen wir mal weiterhören? Vielleicht gibt ja der nächste Tipp etwas mehr her.
2: Ich bin kein Vogel, aber bei mir gibt's trotzdem viele Flügel.
0: Gut, das ist auch schon ein bisschen spezifischer. Ich würde sagen, damit das ist relativ klar, dass es eigentlich eher keine Person ist oder vielleicht auch nicht. Wir gucken mal, was hat denn Flügel? Jenny sagt, die Aussichtsplattform in Waninchen, ja, ist gar nicht mal so eine schlechte Schätzung. Aber ob das Richtige schon dabei war, ich weiß es nicht. Was ist groß, alt und hat Flügel? Was könnte das sein? Um 15.50 Uhr spielen wir auf jeden Fall weiter. Da werdet ihr bestimmt drauf kommen. Ich sag ja, wie gesagt, die ersten 3 Tipps, die waren gar nicht mal so einfach. Aber ich gehe stark davon aus, dass ihr mit den 2 weiteren auf jeden Fall mehr wissen werdet.
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0: David Puentes mit Bernie hört Radio Cottbus.
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0: Und hier sind drei Themen, die Lausitz heute beschäftigen. Mehr Lausitz-News findet ihr auf radiocottbus.de, dem Newsportal für die Lausitz. Der langjährige Bürgermeister von Döbern, Jörg Rakete, ist überraschend im Alter von nur 51 Jahren verstorben. Außerdem gibt es in Spremberg diesen Sommer wieder ganz viele Sportangebote unter freiem Himmel. Sport im Stadtpark geht in eine neue Runde. Und nach dem Aufstieg hat Energie Cottbus jetzt eine Studie gestartet für die Zukunft des Stadions. Die soll prüfen, wie sich das Stadion in den kommenden Jahren weiterentwickeln könnte, zum Beispiel auch als Veranstaltungslocation.
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0: Kommt gut durch euren Arbeitstag mit Radio Cottbus um 14.50 Uhr.
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5: Es ist heute ganz schön warm, maximal werden es um die 22 Grad und jetzt gerade haben wir auch schon 21 Grad in Cottbus, 20 Grad sind es in Lübben und auch in Treptow. Allerdings ist es heute stark bewölkt, gerade noch trocken, aber zum späten Nachmittag und Abend sind sogar Gewitter möglich. Morgen erwartet uns dann etwas mehr Sonne mit maximal 22 Grad.
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6: Mit Lia Limberg, guten Tag. Der langjährige Bürgermeister von Döbern, Jörg Rakete, ist überraschend im Alter von 51 Jahren verstorben. Nach ersten Informationen der Lausitzer Rundschau wurde die Nachricht gestern Abend während einer Ausschusssitzung in Döbern bekannt gegeben. Rakete war seit 2008 ehrenamtlicher Bürgermeister und hat die Entwicklung von Döbern und dem Amt Döbernland über viele Jahre mitgeprägt. Erst im vergangenen Jahr war er erneut gewählt worden. Wie es politisch in Döbern weitergeht, ist aktuell noch unklar, denn auch der stellvertretende Bürgermeister Detlef Schwarzlose ist erst vor wenigen Wochen verstorben.
5: Danke dir, Lia Limberg. Mehr Lausitz-News mit dir in einer halben Stunde. Jetzt die Nachrichten aus Deutschland und der Welt.
7: Ich bin Dirk Zeitler. Die Bundesanwaltschaft hat in München zwei mutmaßliche chinesische Spione festnehmen lassen. Das Ehepaar mit deutscher Staatsangehörigkeit soll für einen chinesischen Geheimdienst Kontakt zu Wissenschaftlern an deutschen Hochschulen aufgenommen haben. In mehreren Bundesländern fanden Maßnahmen statt, wie die Karlsruher Behörde mitteilte.
8: Sie gaben sich als Dolmetscher aus oder als Mitarbeiter von Autofirmen und machten sich so an die Wissenschaftler ran. Vor allem Lehrstuhlinhaber für die Bereiche Luft- und Raumfahrttechnik, Informatik oder künstliche Intelligenz. Einige der Opfer lockten sie nach China, angeblich um Vorträge vor Experten zu halten. Tatsächlich gehörten die angeblich zivilen Experten aber dann zu staatlichen chinesischen Rüstungsunternehmen. Und die nahmen die Infos über militärisch nutzbare Hochtechnologie, wie es heißt, natürlich gerne auf. Thomas Thonfeld, Nachrichtenredakteur.
7: Einen Führerschein zu machen soll für Fahrschülerinnen und Fahrschüler günstiger und flexibler werden. Darauf zielen Gesetzespläne von Verkehrsminister Schnieder, die das Bundeskabinett heute auf den Weg gebracht hat. Doch wie schnell werden die Führerscheine jetzt günstiger? Dazu sagte Schnieder.
9: Die geplante Reform wird nicht sofort, sondern in einem Prozess Auswirkungen auf die Preise haben. Wir schaffen Möglichkeiten. Was der Führerschein am Ende kostet, wird der Markt regeln.
7: Die Fahrausbildung soll einfacher werden, indem zum Beispiel der Theorieunterricht auch online stattfinden kann. Für die Anzahl sogenannter Sonderfahrten soll es keine genauen Vorgaben mehr geben und der Fragebogen für die Theorieprüfung soll kleiner werden, so Schnieder in einem Statement. Mit dem Ölpreisschub im Zuge des Irankriegs hat die Inflation in der Eurozone weiter deutlich zugelegt. Im April stiegen die Verbraucherpreise im Jahresvergleich um 3%, wie das Statistikamt Eurostat nach einer zweiten Schätzung mitteilte. Damit wurde eine erste Schätzung, wie von Volkswirten erwartet, bestätigt. Im März hatte die Inflationsrate in den Ländern mit der Euro-Währung bei 2,6% gelegen. Der tschechische Trainer Peter Vlachovský ist wegen missbräuchlichen Verhaltens lebenslang von der Europäischen Fußballunion gesperrt worden. Die Kontroll- und Ethikkommission der UEFA forderte zudem den Weltverband FIFA auf, die Sperre weltweit auszusprechen. Zudem soll Vlachovský die Trainerlizenz entzogen werden. Der Trainer soll Spielerinnen 4 Jahre lang heimlich unter der Dusche und in Umkleideräumen gefilmt haben.
5: Danke, Dirk Zeitler aus der Nachrichtenredaktion.
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5: Und aktuell haben wir keine Meldungen für euch, dafür aber Blitzer in Cottbus in der Bahnhofstraße stadteinwärts Höhe des Stadthauses und auf der B97 in Jenschwalde in der Oder-Lausitz-Straße, da bei Tempo 100. Blitzanhänger, die stehen weiterhin in Kartloh Richtung Forst, in Steinkirchen in der Cottbuser Straße bei Tempo 30 und dann gleich 3 Blitzeranhänger in Cottbus in der Schillerstraße, in Cottbus am Nordrand und in der Elisabeth-Wolf-Straße, da

0: bei Tempo 30. Falls ihr noch was gesehen habt, falls ihr was zu melden habt, dann macht es gerne per WhatsApp oder auch per Telefon unter der 0355 4839 945. Gute Fahrt euch!
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0: Mittwoch heißt natürlich Bergfest. Es ist nicht mehr lange, dann ist Wochenende und diesmal sogar verlängertes Wochenende. Bis dahin begleiten wir euch durch den Arbeitstag mit guter Musik und jetzt gibt's für euch Niall Horan mit Dinner Party.
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0: gute Laune hier auf Radio Cottbus mit den Backstreet Boys und die Sonne, die ist auch rausgekommen und es geht auch schön Richtung Feierabend, also was gibt's da Besseres?
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0: Wer mal so über den Cottbusser Wochenmarkt schlendert, sieht Obststände, Blumen, frisches Brot und überall Leute, die einkaufen. Und da ist man ja auch selbst so mit dem Einkaufen beschäftigt, da denkt man nicht wirklich drüber nach, wie die Stände und der Markt überhaupt organisiert wurden. Doch genau das wollten wir für Wer macht das wissen. Wer organisiert eigentlich den Cottbusser Wochenmarkt? Wir haben mal nachgefragt und dahinter steckt tatsächlich ein kleines 3-Personen-Team der Stadt Cottbus. Mit dabei Ute Schulz. Offiziell ist sie Sachbearbeiterin für Sondernutzung und Marktorganisation oder einfach gesagt Marktmeisterin. Und genau sie kümmert sich darum, wer wo auf dem Wochenmarkt stehen darf. Aber wie wird man eigentlich Marktmeisterin?
2: Ja, ich habe die Ausschreibung der Stelle gelesen, fand das interessant und da ich eine Frischluftliebhaberin bin und gern mit Menschen zu tun habe, was natürlich auch auf meine beiden Kollegen zutrifft, war die Entscheidung recht schnell getroffen.
0: Ja, klingt ganz einfach, aber so einfach ist der Job gar nicht. Ute und ihre Kollegen müssen ja jede Menge organisieren und natürlich wollten wir auch wissen, wenn jetzt jemand selbst einen Stand auf dem Wochenmarkt haben will, wie läuft das dann ab?
2: Man braucht eine Anmeldung beim Marktmeister, klärt mit ihm die Gegebenheiten ab, kurz gefasst. Nein, Sie können als Kleinerzeuger, wenn Sie im Garten etwas über den Bedarf hinaus produziert haben, sich gern bei uns melden und dann weisen wir Ihnen einen Stand zu. Allerdings bräuchten Sie eine Waage und einen Tisch.
0: Sehr gut. Ja, für den Job braucht man aber nicht nur Organisationstalent, sondern auch gute Laune, gerade wenn das Wetter mal nicht mitspielt oder auf dem Markt auch etwas Verrücktes passiert. Wenn man so viel Spaß an der Arbeit hat, wie ist es dann in der Freizeit?
2: Ich muss Ihnen ehrlich gestehen, wir drei Marktmeister, wir brennen für unsere Wochenmärkte. Das geht so weit, dass wir in unserem eigenen Urlaub andere Märkte inspizieren, ne? Auf Ordnung, Sicherheit, Sauberkeit, Warenpräsenz und so weiter. Mal als Erläuterung, wenn ich wirklich in Urlaub fahre und ich finde einen Markt, dann gehe ich da rüber. Und dann ist es so, das läuft wirklich im Hintergrund. Aha, hier haben sie keine Kabelbrücke, aha.
0: Ist doch schön, wenn man seinen Job wirklich so genießt, dass es sogar in der Freizeit noch Raum hat. Im Urlaub andere Wochenmärkte abchecken, das klingt ja auch ziemlich spaßig. Jetzt wissen wir, wer hinter dem Cottbusser Wochenmarkt steckt. Ute Schulz und ihre Kollegen sorgen dafür, dass dort Woche für Woche alles funktioniert.
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10: Ja, gute Nachrichten für euch. Die Sonne, die zeigt sich endlich wieder so ein bisschen hinter den Wolken. Vereinzelt ist trotzdem noch Regen möglich und am Abend kann es sogar gewittern. 19 Grad haben wir es gerade in Cottbus, 20 Grad sind es in Forst und in Burg. Und viel wärmer wird es heute nicht mehr, maximal 21 Grad.
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10: Der langjährige Bürgermeister von Döbern, Jörg Rakete, ist überraschend im Alter von 51 Jahren verstorben. Lia Limberg, was wissen wir bis jetzt dazu?
12: Nach ersten Informationen der Lausitzer Rundschau wurde die Nachricht gestern Abend während einer Ausschusssitzung in Döbern bekannt gegeben. Rakete war seit 2008 ehrenamtlicher Bürgermeister und hat die Entwicklung von Döbern und dem Amt Döbern-Land über viele Jahre mitgeprägt. Erst im vergangenen Jahr war er erneut gewählt worden. Wie es politisch in Döbern weitergeht, ist aktuell noch unklar, denn auch der stellvertretende Bürgermeister Detlef Schwarzlose ist erst vor wenigen Wochen verstorben. Beim FC Energie Cottbus geht es mit den Zukunftsplänen für das LEAG Energiestadion voran. Der Verein hat jetzt die Firma Locsol GmbH aus Dresden mit der geplanten Machbarkeitsstudie beauftragt. Dabei soll geprüft werden, wie das Stadion künftig modernisiert und weiterentwickelt werden kann. Untersucht werden verschiedene Möglichkeiten für Sport, Veranstaltungen und weitere Nutzungen. Das Projekt wird über das Strukturwandelprogramm stark gefördert. In Spremberg wird Anfang Juni ein Platz nach dem früheren Bürgermeister Egon Wochertz benannt. Der Bereich am Bahnhof trägt künftig offiziell den Namen Egon-Bochertz-Platz. Am 1. Juni sollen dort das neue Straßenschild und eine Erinnerungstafel feierlich enthüllt werden. Genau an diesem Tag hatte Bochertz vor 36 Jahren seinen Dienst als Bürgermeister begonnen. Er hat die Stadt nach der Wende über viele Jahre geprägt und sich auch danach weiter politisch und gesellschaftlich in Spremberg engagiert. Und die gute Nachricht? Nächsten Monat startet in Spremberg wieder die Reihe Sport im Stadtpark. Von Juni bis September gibt es dann jeweils am 1. und 3. Sonntag im Monat offene Sportkurse unter freiem Himmel. Mitmachen können Anfänger und Fortgeschrittene, das Alter ist da auch komplett egal. Erwachsene zahlen 2 Euro, für Kinder ist das Angebot kostenlos. Soweit das Neueste. 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
7: Danke dir, Lia Limberg.
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7: Aktuell kommt ihr überall gut durch. Geblitzt wird auf der B97 in Jenschwalde in der Oder-Lausitz-Straße bei Tempo 100 und auf der B96 bei Großrieschen da bei Tempo 50. Blitzeranhänger, die stehen weiterhin in Cottbus gleich 3 in der Elisabeth-Wolf-Straße bei Tempo 30, am Nordrand Richtung Siloer Landstraße und der letzte in Cottbus in der Schillerstraße Richtung Wilhelm-Kühlt-Straße. Zwei weitere Blitzeranhänger in Steinkirchen in der Cottbusser Straße bei Tempo 30 und in Kartloh Richtung Forst, da bei Tempo 50. Falls ihr noch was gesehen habt, falls ihr noch was zu melden habt, dann schreibt es uns gerne immer per WhatsApp oder ruft uns einfach an unter der 0355 4839 945. Gute Fahrt euch!
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7: Ja, alles Gute zum Geburtstag oder auch Happy Birthday an Cher. Die ist nämlich heute 80 Jahre alt geworden und wir feiern sie deswegen auch die ganze Woche. 80 Jahre ist nämlich ein ganz schön gutes Alter und sie hat ja auch die Popmusik ordentlich geprägt. Bevor wir sie aber feiern, gibt es jetzt erstmal aktuelle Musik für euch von Olivia Rodrigo mit Drop Dead und gleich danach Mike and the Mechanics mit Silent Running.
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0: mit Silent Running. Ihr hört Radio Cottbus am Mittwoch um 15.40 Uhr.
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0: Wir haben sie schon die ganze Woche gefeiert und heute ist endlich ihr Ehrentag. Die Rede ist von Cher, die wird nämlich genau heute 80 Jahre alt. Und die Frage ist, wie feiert sie wohl ihren Geburtstag? Vielleicht in einem der gewagten, extravaganten Outfits, für die sie ja schon bekannt ist. Also transparente Stoffe, bauchfreie Oberteile und auch Ausschnitt. Dresscodes, die waren der Ikone schon immer egal. Und womit man sie auch noch verbindet, natürlich mit ihrem dunklen Mittelscheitel auf dem Kopf, wobei sie sich auch da gern mal ausprobiert. Bei Mamma Mia 2 zum Beispiel hat Cher einen weißen, wasserstoffblonden Longbob gerockt. Vielfältig in ihrem Auftreten und auch in ihrer Musik, so kennt man sie. Und wir von Radio Cottbus gratulieren natürlich der absoluten Göttin der Popmusik. Und zur Feier gibt's jetzt Just Like Jesse James von Cher.

0: Woche Cher mit ihrem Just Like Jesse James. Alles Gute zum Geburtstag nochmal.
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0: Was ein schönes Lied, kann man immer wieder hören. Timbaland und One Republic mit Apologize. Wir haben es jetzt 15.49 Uhr, gleich 50 und das bedeutet natürlich, wer oder was bin ich?
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0: Wir spielen weiter, wer oder was bin ich? Ihr kriegt Tipps von mir an die Hand und dann müsst ihr erraten, was für ein Ort, was für eine Person oder vielleicht ein Objekt hier aus der Aussicht denn bin. Prinzip ist ganz einfach. Die Tipps, die sind vielleicht gar nicht mal so einfach heute. Die ersten haben wir schon um 14.40 gehört und jetzt kriegt ihr nochmal alle 5 Tipps und dann bin ich mir sicher, kommt ihr drauf. Ihr habt mir aber auch schon während der Pause hier so ein bisschen geschrieben. Janine hat beispielsweise Krankenhaus Forst geraten. Verena hat gesagt Flugplatzmuseum. Susi dachte Besucherbergwerk F60. Die Dörrwalder Mühle, die war auch dabei. Wir hören erstmal die ersten 3 Tipps, die ihr schon davor bekommen habt.
2: Ich bin ziemlich groß.
0: Ja, ich bin ziemlich groß, gar nicht mal so ein großer Tipp. Hören wir mal weiter.
2: Über 90 Jahre Geschichte stecken in mir.
0: 90 Jahre Geschichte. Und der dritte Tipp?
2: Ich bin kein Vogel, aber bei mir gibt's trotzdem viele Flügel.
0: Ja, das war schon ein bisschen spezifischer. Die habt ihr aber schon um 14.40 Uhr gehört. Und jetzt machen wir weiter mit den 2 letzten Tipps. Tipp Nummer 4 für euch.
2: Da, wo ich stehe, klingt es nach Wald und nach einem bestimmten Nadelbaum.
0: Ja. Was könnte es denn sein? Ein Nadelbaum? Was gibt's denn da so alles? Habt ihr vielleicht eine Idee, worum es da gehen könnte? Ich warte mal so ein bisschen, ob das erste reinkommt. Jule hat auch gesagt, Flugplatzmuseum. Die Jenny, die sagt Biosphärenreservat. Sven hat mir gerade geschrieben, Flugplatz Neuhausen. Hören wir mal in den allerletzten Tipp rein.
2: Obwohl ich fest auf dem Boden bin, dreht sich bei mir alles ums Fliegen.
0: Ja, Fliegen, wir hatten ja auch schon davor den Tipp mit den Flügeln. Also irgendwas mit Flügeln muss es ja sein. Ich warte mal weiter auf eure Antworten. Fliegen ist auf jeden Fall das Stichwort. So, wir haben hier... Ach, ich glaube, ich habe schon irgendwo den richtigen Tipp gesehen, habe ich aber allerdings gerade verloren. Ich warte noch so ein bisschen darauf, ob jemand vielleicht von uns was schreibt. Wie gesagt, wir sagen nochmal, was die letzten Tipps waren. Also wie gesagt, Fliegen ist da auf jeden Fall dabei. Dann irgendwas mit Nadelbäumen, was könnte es denn sein? Ich würde sagen, wir lösen jetzt langsam auf und ich habe auf jeden Fall ein paar richtige Antworten gesehen.
2: Ich bin das Flugplatzmuseum Cottbus.
0: Ja, Flugplatzmuseum Cottbus kennt, glaube ich, jeder. Ein paar von euch haben es richtig geraten. Danke nochmal fürs Mitspielen.
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3: Jetzt am Nachmittag gibt es so einen kleinen Mix aus Sonne und Wolken, wobei die Wolken schon mehr überwiegen. Hier und da kann es auch ein bisschen nieseln. Dazu gibt es aktuell 19 Grad in Senftenberg, 20 Grad in Cottbus und 19 Grad in Welzow. Zum Abend hin dann noch mehr Regen möglich. Allerdings bleibt es weiter warm. Bis zu 17 Grad sind dann noch am Abend möglich.
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4: Mit Lia Limberg, guten Tag. Der langjährige Bürgermeister von Döbern, Jörg Rakete, ist überraschend im Alter von 51 Jahren verstorben. Nach ersten Informationen der Lausitzer Rundschau wurde die Nachricht gestern Abend während einer Ausschusssitzung in Döbern bekannt gegeben. Rakete war seit 2008 ehrenamtlicher Bürgermeister und hat die Entwicklung von Döbern und dem Amt Döbernland über viele Jahre mitgeprägt. Erst im vergangenen Jahr war er erneut gewählt worden. Wie es politisch in Döbern weitergeht, ist aktuell noch unklar, denn auch der stellvertretende Bürgermeister Detlef Schwarzlose ist erst vor wenigen Wochen verstorben.
3: Danke dir, Lia Limberg. Mehr Lausitz-News in einer halben Stunde. Jetzt die Nachrichten aus Deutschland und der Welt.
5: Ich bin Doc Zeitler. Milliarden für Feldbetten und Notvorräte. Der Schutz der Bevölkerung im Verteidigungsfall soll verbessert werden. Das Kabinett hat dafür heute Vorschläge von Bundesinnenminister Dobrindt beschlossen.
6: Damit Deutschland für die Bewältigung von Krisen und möglichen kriegsbedingten Gefahren in Zukunft besser gerüstet ist, will die Bundesregierung viel Geld investieren. Insgesamt 10 Milliarden Euro bis 2029. Eine zentrale Rolle übernimmt das Technische Hilfswerk, weil es über große Erfahrungen bei Katastrophen verfügt. Es geht um die Beschaffung von Fahrzeugen, Geräten, aber auch um die Instandhaltung von Gebäuden. An über 60 Standorten soll außerdem eine sogenannte medizinische Taskforce des Bundes aufgebaut werden. Tine Klimach, Nachrichtenredaktion.
5: Außerdem hat das Kabinett heute Gesetzespläne von Verkehrsminister Schnieder auf den Weg gebracht, die darauf abzielen, den Führerschein für Fahrschülerinnen und Fahrschüler günstiger und flexibler zu machen. So soll der Theorieunterricht auch online stattfinden können. Für die Anzahl sogenannter Sonderfahrten soll es keine genauen Vorgaben mehr geben und der Fragebogen für die Theorieprüfung soll kleiner werden. Die Bundesanwaltschaft hat in München zwei mutmaßliche chinesische Spione festnehmen lassen. Das Ehepaar mit deutscher Staatsangehörigkeit soll für einen chinesischen Geheimdienst Kontakt zu Wissenschaftlern an deutschen Hochschulen aufgenommen haben. In mehreren Bundesländern fanden Maßnahmen statt, wie die Karlsruher Behörde mitteilte.
7: Sie gaben sich als Dolmetscher aus oder als Mitarbeiter von Autofirmen und machten sich so an die Wissenschaftler ran. Vor allem Lehrstuhlinhaber für die Bereiche Luft- und Raumfahrttechnik, Informatik oder künstliche Intelligenz. Einige der Opfer lockten sie nach China, angeblich um Vorträge vor Experten zu halten. Tatsächlich gehörten die angeblich zivilen Experten aber dann zu staatlichen chinesischen Rüstungsunternehmen. Und die nahmen die Infos über militärisch nutzbare Hochtechnologie, wie es heißt, natürlich gerne auf. Thomas Thon fällt nach. Nachrichtenredaktion.
5: Mit dem Ölpreisschub im Zuge des Irankriegs hat die Inflation in der Eurozone weiter deutlich zugelegt. Im April stiegen die Verbraucherpreise im Jahresvergleich um 3%, wie das Statistikamt Eurostat mitteilte. Im März hatte die Inflationsrate in den Ländern mit der Euro-Währung bei 2,6% gelegen.
3: Danke, Dirk Zeitler aus der Nachrichtenredaktion.
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3: Aktuell kommt ihr überall gut durch und es blitzt auch nur auf der B97 in Jenschwalde in der Oder-Lausitz-Straße bei Tempo 100. Blitzeranhänger, die stehen in Cottbus in der Elisabeth-Wolf-Straße, am Nordrand Richtung Siloer Landstraße und ebenfalls ein Blitzeranhänger in Cottbus in der Schillerstraße Richtung Wilhelm-Kühlt-Straße. Die zwei letzten Blitzeranhänger in Steinkirchen in der Cottbuser Straße bei Tempo 30 und in Kartlow Richtung Forst bei Tempo 50. Falls ihr auf dem Weg noch was gesehen habt, dann meldet es uns gerne per WhatsApp.

0: WhatsApp oder auch per Telefon unter der 0355 4839 945. Gute Fahrt euch.
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0: Jede Woche stellen wir eine Fellnase aus dem Tierheim Cottbus hier bei uns vor. Und gleich gibt's auch wieder das Tier der Woche, das nach einem neuen Zuhause sucht. Jetzt gibt's erstmal aktuelle Musik von Jungle mit Carry On.
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0: Ihr hört Radio Cottbus am Mittwoch um 16.10 Uhr. Habt einen wunderschönen Mittwoch.
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0: Auch diese Woche haben wir mal wieder ins Tierheim Cottbus geschaut. Da warten immer liebenswerte Tiere auf genau euch und euer gemütliches Zuhause. Und heute lernen wir da wieder eine süße Hundedame kennen. Diese aus dem Radio Cottbus Redaktion hat Ellie getroffen, zusammen mit Jackie vom Tierheim.
2: Wir stellen diese Woche wieder das Tier der Woche vor. Und diesmal ist es eine Hundedame, nämlich die Ellie. Wie alt ist denn die Ellie?
3: Die Ellie wird im August 4 Jahre alt.
2: Was ist denn Ellie für eine Rasse?
3: Also Ellie kann man per se nicht bestimmen. Ich vermute mal, da ist so ein bisschen Australian Shepherd drin, so wie sie aussieht. Also es ist eine kleine süße Maus mit langem, kuscheligen, weiß-schwarzen Fell.
2: Wie ist denn die Ellie so vom Wesen her?
3: Ja, also sie ist erstmal natürlich noch vorsichtig. Sie ist erst gerade wieder hier gelandet. Sie ist erstmal ein bisschen skeptisch, vorsichtig. Aber wenn man sich die Zeit nimmt und bei ihrem Zwinger ist und dann kommt sie auch an, erst vorsichtig und lässt sich durchkraulen. Aber ja, hat ein kleines bisschen mit dem Futter Probleme. Ist ein sehr nettes Tier, wenn kein Futter im Spiel ist. Aber wie gesagt, alles noch mit ein bisschen Skepsis. Aber das wird sich bestimmt innerhalb der nächsten Tage, Wochen oder im neuen Zuhause legen.
2: Und was sollten denn so die neuen Besitzer mitbringen? Sollten die reicht eine Wohnung oder sollte das ein Haus mit Garten sein?
3: Ein Hof ist natürlich auch immer super. Sie ist halt noch sehr jung, nicht? Sie braucht noch viel Auslastung. Auch eine Wohnung wäre genehm, wenn die Leute sehr gerne draußen unterwegs sind, sich viel mit dem Tier beschäftigen, dann sollte auch eine Wohnung kein Problem sein. Wir sind immer Fans davon, wenn unsere Tiere Familienanschluss haben und doch mit ins Haus dürfen.
2: Apropos Familienanschluss, Kinder, ja, nein?
3: Ich würde sagen, auf jeden Fall. Hatte sie zwar bis jetzt noch nicht, aber sie macht mir nicht den Eindruck, als wenn sie jetzt mit Kindern Stress hätte. Sollte keine Problematik sein bei ihr.
0: Die Ellie, die hört sich ja wirklich super niedlich an. Wenn ihr also ein bisschen Platz, Liebe und Zeit für Ellie habt, dann vereinbart doch einfach einen Termin im Cottbuser Tierheim. Und ein Bild von der süßen kleinen Zwickmaus findet ihr wie immer auf Insta und auch auf Facebook. Oder ihr schaut auch auf unserer Homepage auf radiocottbus.de vorbei. Da findet ihr auch alle Infos, falls ihr Ellie mal kennenlernen wollt.
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0: Rockstar mit ihrem One Thing Glied Sonata.
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0: Heute läuft ein Klassiker, vor allem für die Frauen unter euch. Ein Film aus dem Jahr 2001 mit Reese Witherspoon. In Natürlich Blond dreht sich die Welt der jungen Elle ums Shoppen, Schminken und Spaß haben. Doch ihre naive Welt bricht zusammen, als ihr Freund kurz vor seinem Studium mit ihr Schluss macht. Und um es ihm zu zeigen, geht sie Jura in Harvard studieren. Und das gefällt der neuen Freundin ihres Ex so überhaupt nicht. Und wie das Ganze ausgeht, das erfahrt ihr heute auf Kabel 1. Also schaut rein bei Natürlich Blond heute um 20.15 Uhr. Oder lieber doch was Lustiges für die ganze Familie, dann schaut euch doch auf Netflix das Rotkäppchen-Ultimatum an. Ist auf jeden Fall etwas anders als die Rotkäppchen-Geschichte, die man so eigentlich kennt. Rotkäppchen lässt sich nämlich in dem Film als Nahkämpferin ausbilden und plötzlich kriegt sie einen Anruf vom Ermittler Nicky und soll ein schweres Verbrechen aufdecken. Die böse Hexe hat Hänsel und Gretel entführt und hält die beiden im Pfefferkuchenhaus gefangen. Rotkäppchen bekommt da Hilfe vom Wolf, Twitchy, der Großmutter und dem Polizeichef. Rotkäppchen mal so ein bisschen anders. Das Rotkäppchen Ultimatum, das findet ihr auf Netflix.
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13: 19 Grad sind es gerade in Lübben, 20 Grad haben wir es hier in Cottbus und 19 Grad sind es in Werben. Dazu ist es heute ziemlich bewölkt. Die Dornen, die schaut mal so ein bisschen hinter den Wolken durch, aber prinzipiell ziemlich stark bewölkt und hier und da kann es auch nieseln. Zum Abend hin ist sogar noch mehr Regen möglich, es kann vielleicht sogar gewittern. Die gute Nachricht, morgen soll wieder die Sonne mehr rauskommen. Dazu gibt es dann maximal 22 Grad.
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13: Der langjährige Bürgermeister von Döbern, Jörg Rakete, ist überraschend im Alter von 51 Jahren verstorben. Das ist die falsche Nachricht. Ich entschuldige mich. Lass mal kurz Lia reden.
14: Mit Lia Limberg, guten Tag.
13: In Potsdam ist heute über Antisemitismus an Brandenburger Hochschulen gesprochen worden. Wissenschaftsministerin Manja Schüler hat sich dafür mit dem Antisemitismusbeauftragten Andreas Büttner und Vertretern aller staatlichen Hochschulen getroffen. Die Präsidentin der BTU, Professor Dr. Gesine Grand, ist auch mit dabei gewesen. Im Mittelpunkt standen Prävention, klare Regeln für den Umgang mit Vorfällen und der Ausbau von Beratungs- und Dialogangeboten. Ziel ist es, sichere und offene Lernorte zu schaffen. Beim FC Energie Cottbus geht es mit den Zukunftsplänen für das LEAG Energiestadion voran. Der Verein hat jetzt die Firma Locksol GmbH aus Dresden mit der geplanten Machbarkeitsstudie beauftragt. Dabei soll geprüft werden, wie das Stadion künftig modernisiert und weiterentwickelt werden kann. Untersucht werden verschiedene Möglichkeiten für Sport, Veranstaltungen und weitere Nutzungen. Das Projekt wird über das Strukturwandelprogramm stark gefördert. In Spremberg wird Anfang Juni ein Platz nach dem früheren Bürgermeister Egon Wochertz benannt. Der Bereich am Bahnhof trägt künftig offiziell den Namen Egon-Wochertz-Platz. Am 1. Juni sollen dort das neue Straßenschild und eine Erinnerungstafel feierlich enthüllt werden. Genau an diesem Tag hatte Wochertz vor 36 Jahren seinen Dienst als Bürgermeister begonnen. Er hat die Stadt nach der Wende über viele Jahre geprägt und sich auch danach weiter politisch und gesellschaftlich in Spremberg engagiert. Und die gute Nachricht: Nächsten Monat startet in Spremberg wieder die Reihe Sport im Stadtpark. Von Juni bis September gibt es dann jeweils am 1. und 3. Sonntag im Monat offene Sportkurse unter freiem Himmel. Mitmachen können Anfänger und Fortgeschrittene, das Alter ist da auch komplett egal. Erwachsene zahlen 2 Euro, für Kinder ist das Angebot kostenlos. Soweit das Neueste. 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
3: Danke dir, Lia Limberg.
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3: Aktuell kommt ihr überall gut durch. Geblitzt wird auf der B97 in Jenschwalde in der Oder-Lausitz-Straße bei Tempo 100 und auf der L50 bei Bärenklau da bei Tempo 70. Blitzeranhänger, die stehen in Cottbus, gleich 3 davon in der Elisabeth-Wolf-Straße bei Tempo 30, am Nordrand Richtung Siloer Landstraße und in der Schillerstraße Richtung Wilhelm-Köhl-Straße da am Autohaus. Weitere Blitzeranhänger in Steinkirchen in der Cottbusser Straße bei Tempo 30 und in Kadlow Richtung Forst bei Tempo 50. Falls ihr noch was gesehen habt, falls ihr noch was zu melden habt, dann macht es gerne per WhatsApp oder auch per Telefon unter der 0355 4839 945. Gute Fahrt euch!
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3: Und jetzt gibt's aktuelle Musik für euch von Freya Ridings mit Wild Horse und gleich danach Amy Winehouse mit ihrem Valerie. Ein wunderschöner Song. Habt einen wunderschönen Mittwoch.
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0: wunderschöner Song von Amy Winehouse und um gute Musik geht es auch jetzt hier weiter bei uns. Ich bin nämlich nicht mehr alleine, sondern die Clara Valerie ist hier bei mir. Sie ist eine Lausitzer Künstlerin, aber auch Botschafterin der krassen Lausitz. Ist ja auch nicht das erste Mal, dass du hier bei uns bist. Du kommst ja jetzt regelmäßig am Mittwoch und stellst uns hier bei Sound der Lausitz Künstler aus unserer Region vor, die man auf dem Schirm auf jeden Fall haben sollte. Und du hast uns heute auch den Song Rot-Weiß Energie mitgebracht von Thorsten Caro, Sebastian Thiele und dem Sachsendorfer Kinderchor. Warum hast du dich denn nochmal für einen Energiesong entschieden?
1: Ja, hallo erstmal, ich freue mich wieder hier zu sein bei euch hier im schönen Studio. Und ganz klar, der FCE ist aufgestiegen. Und ganz ehrlich, nach all diesen emotionalen Wochen muss es jetzt halt nochmal eine Folge geben, finde ich, zum Verein. Und ja, das Wochenende war ja komplett irre. Also jeder, der in Cottbus war, hat das sicherlich gesehen. Wir haben am Samstag den großen Aufstieg gefeiert. Der Altmarkt war komplett rot eingefärbt bis in die Nacht. Sonntag dann die große Aufstiegsfeier, bei der ich auch singen durfte, worüber ich mich sehr, sehr gefreut habe. Egal, ob das mit heiserner Stimme war, wir haben da echt den Stadthallenvorplatz zum Kochen gebracht und mit den Fans einfach gemeinsam die FCE-Hymnen gesungen und Energie halt live miterlebt.
0: Ja, und was steckt denn hinter dem Song Rot-Weiß Energie?
1: Also Rot-Weiß Energie ist ein Energiesong von eben Thorsten Caro und Sebastian Thiele in Verknüpfung auch mit einem Kinderchor, was ich hier auch sehr, sehr schön finde, weil eben hier Kinder mit integriert werden. Und der Song ist aus dem Jahr 2015 und er ist halt als Geschenk für die Fans geschrieben worden. Also wir reden hier die ganze Zeit von dem 12. Mann und das sind halt die Fans am Ende.
0: Oh, wie schön. Ja, und was macht den Song so besonders für dich?
1: Ich finde, er zeigt ganz gut unsere Fankultur hier in der Region, denn die Fans stehen immer hinter dem Verein, auch wenn es schwer wird. Und das ist halt auch genau das Besondere bei uns hier in Cottbus. Das ist halt die Energie. Ja. Und auch wenn der Verein dann irgendwie mal im Boden liegt, wir sind irgendwie da, wir sind der 12. Mann, wir schauen nach vorne. Und das, finde ich, haben die beiden hier sehr wundervoll in diesen Song gepackt, dieser Zusammenhalt.
0: Ja, und der Song, der gehört ja auch inzwischen richtig zur Energiegeschichte, oder?
1: Genau, der wurde auch unter anderem live präsentiert im Januar bei dem 60. Geburtstag bei der Gala in der Stadthalle. Auch ein super schöner Moment. Ja. Dann hier interpretiert mit dem Cottbusser Kindermusical. Habe ich auch live gesehen, war sehr, sehr schön. Und er gehört einfach hier in die Energiefamilie. Also er gehört dazu und ich finde auch, er ist ganz besonders, weil er halt mit Kindern ist. Und man kann hier sehr, sehr schön zeigen, dass eben Kinder auch dieses Gefühl, diese Energie sehr, sehr früh miterleben und da hier auch diesen Fußball einfach in der Region feiern können mit Herzblut.
0: Ja, hast du uns wunderschön vorgestellt und ich würde sagen, ich habe auf jeden Fall Lust, den zu hören. Ihr hoffentlich auch. Wir hören jetzt auf jeden Fall rein.

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0: Ich weiß, dass du da warst.
1: Lehrerstuhl von Emmy und Johannes Strate. Ihr hört Radio Cottbus, 16.48 Uhr haben wir es jetzt. Und Clara Valerie ist hier bei mir im Studio. Sie ist eine Lausitzer Künstlerin und Botschafterin der krassen Lausitz. Jeden Mittwoch stellt sie uns hier auf Radio Cottbus Künstler aus der Region vor, hier bei Sound der Lausitz. Und vorhin haben wir ja auch schon miteinander gesprochen und einen Energiesong gehört. Ist ja auch sehr passend nach dem emotionalen Wochenende. Der FC, der ist ja in die zweite Liga aufgestiegen. Aber du hast uns ja noch was mitgebracht, nämlich deinen eigenen Song. Warum hast du dich denn heute für deinen Song Dreh dich um entschieden?
2: Ja, ich finde, er passt perfekt nochmal zu unserer letzten Energiefolge jetzt in Folge. Es geht um Stärke, um Durchhaltevermögen, um das Nicht-Aufgeben. Das sind ja auch gerade genau die Werte, die Energie auch oder den FCE generell ausmachen. Es ist halt ein Mutmachsong auch für schwere Zeiten. Und mir ist es immer wichtig, dass ich in meinen Songtexten immer irgendwie so geheime Botschaften verstecke, dass die Zuhörer dann halt irgendeinen Nutzen daraus ziehen können.
1: Ja, und worum geht es denn genau in dem Song?
2: Also hier ganz klar erstmal um Mobbing, wenn man das so sagen kann, und die eigene Stärke und das Selbstbewusstsein da auch wieder rauszufinden. Man soll immer an sich glauben, auch wenn man Gegenwind bekommt. Ja. Andere Menschen werden immer reden, gerade auch im Netz, und viele junge Menschen lassen sich halt auch gerade im Internet oder auf Social Media auch davon beeinflussen. Mhm. Ich kenne da auch jemanden, der war beispielsweise bei DSDS vor ein paar Jahren und wurde danach so intensiv im Internet zerrissen, dass dieserjenige jetzt eben die Lust am Singen verloren hat.
1: Oh nein,
2: und das
1: wie
2: ist
1: schlimm.
2: So schlimm einfach, dass man darüber eigentlich überhaupt reden muss, aber es kann so ausarten.
1: Ja, aber auf jeden Fall eine schöne Botschaft, die du da in dem Lied hast. Der Song, der hat ja sogar eine ganz besondere Geschichte.
2: Genau, die Message war nämlich so stark, dass der RBB den Song dann auch ins Sorbische übersetzt hat. Und es gibt mittlerweile auch eine sorbische Version davon, auch gesungen von mir. Das war für mich auch eine große Herausforderung. Aber das ist ja auch gerade so schön hier in der Region. Wir sind ja nun mal auch zum Teil sorbisch. Wir haben zweisprachige Straßenschilder, deswegen, also Ortseingangsschilder. Deswegen ist es halt so schön, auch ein schönes Zeichen, dass man Menschen hier verbinden kann. Auch über zwei Sprachen hinweg, über mehrere Sprachen. Und wenn ihr jetzt auch Lust drauf habt, man kann sich auch die sorbische Version auch bei Spotify anhören. Also die gibt's auch dort.
1: Ja, jetzt haben wir aber die nicht sorbische Version hier. Wir hören auf jeden Fall mal rein in Clara Valerie, Dreh dich um. Danke, dass du da warst.
2: Dankeschön.

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12: Jetzt scheint die Sonne so ein bisschen durch hinter den Wolken. Aktuell ist es auch trocken, zumindest hier in Cottbus. Aber vereinzelt ist immer wieder hier und da Regen möglich. Vor allem am Abend, da soll es noch mal ein bisschen stärker regnen. Aktuell haben wir 21 Grad in Cottbus, 20 Grad in Senftenberg und auch in Guben. Und morgen soll das Wetter dann noch mal ein bisschen schöner werden. Da soll die Sonne ein bisschen mehr scheinen und maximal 22 Grad werden es dann.
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0: Mittelpunkt standen Prävention, klare Regeln für den Umgang mit Vorfällen und der Ausbau von Beratungs- und Dialogangeboten. Ziel ist es, sichere und offene Lernorte zu schaffen.
1: Danke dir, Lia Limberg. Mehr Lausitz News in einer halben Stunde. Jetzt die Nachrichten aus Deutschland und der Welt.
2: Ich bin Dirk Zeitler. Weniger Fragen und deutlich weniger Bürokratie. Die Bundesregierung plant eine Reform für den Führerschein, die ihn deutlich günstiger und einfacher machen soll. Fahrschulverbände lehnen die Pläne allerdings ab.
3: Aktuell werden für den Autoführerschein im Schnitt 3.400 Euro fällig, teilweise über doppelt so viel wie in anderen Ländern. Nach den Plänen von Verkehrsminister Schnieder soll sich das schon Anfang nächsten Jahres ändern. Der Theorieunterricht soll nicht mehr Pflicht sein, der Fragenkatalog von derzeit fast 1.200 Fragen zusammengestrichen werden und Fahrschüler sich digital per App vorbereiten können. Auch an die Sonderfahrten nachts, über die Autobahn oder über Land will die Bundesregierung ran. Die Fahrschulen warnen deshalb vor höheren Unfallzahlen und sorgen sich um ihre finanzielle Existenz. Tanja Wagner, Nachrichtenredaktion.
2: Die Bundesanwaltschaft hat in München zwei mutmaßliche chinesische Spione festnehmen lassen. Das Ehepaar mit deutscher Staatsangehörigkeit soll für einen chinesischen Geheimdienst Kontakt zu Wissenschaftlern an deutschen Hochschulen aufgenommen haben. In mehreren Bundesländern fanden Maßnahmen statt, wie die Karlsruher Behörde mitteilte. Unter dem durch den Iran-Krieg entstandenen Energiepreisdruck lockert Großbritannien die Sanktionen auf russisches Öl. Die britische Regierung erlaubt auf unbestimmte Zeit den Import von Flugzeugtreibstoff und Diesel, der in Drittländern aus russischem Öl raffiniert wurde.
4: Hintergrund sind Engpässe seit dem Krieg zwischen Israel, den USA und Iran und der Krise um die Straße von Hormus. Die für den Transport von bestimmten Treibstoffen bedeutende Meerenge ist seit Wochen weitgehend blockiert. Wegen der hohen Energiepreise erlaubt Großbritannien nun wieder, dass Diesel und Kerosin aus Drittländern importiert werden, auch wenn sie aus russischem Öl hergestellt wurden. Die Regierung nennt das nötige Flexibilität. Kritik gibt es aber trotzdem, denn London galt bisher als besonders harter Unterstützer der Russland-Sanktionen wegen des Ukraine-Krieges. Aus London, Philipp Detlefs.
2: Bei der weiteren Suche nach den drei Vermissten in Görlitz hat es in den Trümmern des zusammengestürzten Hauses keine konkreten Hinweise gegeben. Wir haben derzeit noch nichts gefunden, aber wir gehen davon aus, je tiefer wir kommen, dass die Wahrscheinlichkeit steigt, dass wir auf Personen treffen, sagte die Leiterin der Feuerwehr Görlitz, Anja Weigel, am Nachmittag. Das Haus war am frühen Montagabend eingestürzt.
1: Dankeschön an die Nachrichtenredaktion.
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1: Geblitzt wird aktuell in Spremberg in der Gärtnerstraße und auf der L50 in Bärenklau, da bei Tempo 70. Blitzeanhänger, die stehen immer noch in Kadlo Richtung Forst bei Tempo 50, in Steinkirchen in der Cottbuser Straße bei Tempo 30 und dann gibt es auch drei Blitzeanhänger in Cottbus in der Schillerstraße Richtung Wilhelm-Kühlt-Straße, da am Autohaus, in Cottbus am Nordrand Richtung Siloer Landstraße und ebenfalls in Cottbus in der Elisabeth-Wolf-Straße, da bei Tempo 30. Falls ihr noch was gesehen habt, falls ihr noch was zu melden habt, dann immer gerne her damit. Unter der 0355 4839 945 per WhatsApp oder Telefon. Beides ist möglich. Schöne Fahrt euch.
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1: Und jetzt gibt's aktuelle Musik für euch von BTS mit Swim und gleich danach Spice Girls mit Wannabe. Ein richtig cooler Song. Habt einen schönen Feierabend.
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0: Wie ihr hört, Radio Cottbus, habt einen wunderschönen Mittwoch.
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0: Es wird wieder Wärme in der Lausitz und das bedeutet natürlich auch, die Grillsaison steht wieder in den Startlöchern. Schöne warme Abende im Garten mit der Familie und Freunden und auch das ein oder andere Kaltgetränk in der Hand, da bekommt man auf jeden Fall gerade richtig Lust drauf. 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
0: 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Ja, ich hätte auf jeden Fall Lust jetzt auf ein bisschen Gegrilltes. Jetzt geht's zu euch, Alice Merton mit Same Team hier auf Radio Cottbus um 17.10 Uhr.

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14: Jetzt scheint die Sonne hier mir so ein bisschen ins Studio wieder rein. Also die Wolken, die haben sich jetzt zum Abend auch vielerorts gelöst. Aktuell immer noch schön warm. 19 Grad haben wir in Löben, 10 Grad in Cottbus und 20 Grad in Radusch. Später sollen nochmal mehr Wolken rauskommen und es kann dann auch am Abend regnen. Morgen dann etwas besseres Wetter. Es bleibt trocken, dazu maximal 22 Grad.
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14: In Potsdam ist heute über Antisemitismus an Brandenburger Hochschulen gesprochen worden. Lia Limbeck, wer war heute bei dem Treffen dabei?
10: Wissenschaftsministerin Manja Schüler hat sich dafür mit dem Antisemitismusbeauftragten Andreas Büttner und Vertretern aller staatlichen Hochschulen in Brandenburg getroffen. Die Präsidentin der BTU, Professor Dr. Gesine Grand, ist auch mit dabei gewesen. Im Mittelpunkt standen Prävention, klare Regeln für den Umgang mit Vorfällen und der Ausbau von Beratungs- und Dialogangeboten. Ziel ist es, sichere und offene Lernorte zu schaffen. In Forst wird am 1. Juni die neue Skateranlage in der Berliner Straße eröffnet. Auf rund 500 Quadratmetern warten moderne Street- und Rampenelemente. Sie sind sowohl für Anfänger als auch für erfahrene Skater geeignet. Die Stadt hat die Anlage gemeinsam mit der lokalen Skater-Community geplant. Das Projekt ist über das Bund-Länder-Programm Sozialer Zusammenhalt gefördert worden und hat insgesamt rund 1,1 Millionen Euro gekostet. In Karlau hat es gestern Abend einen Zusammenstoß zwischen einem Auto und einer Simson gegeben. Auf der Simson sind zwei Personen gefahren, beide wurden verletzt, einer der beiden musste mit einem Rettungshubschrauber ins Krankenhaus gebracht werden. Der Sachschaden wird auf rund 11.000 Euro geschätzt. Und die gute Nachricht, nächsten Monat startet in Spremberg wieder die Reihe Sport im Stadtpark. Von Juni bis September gibt es dann jeweils am 1. und 3. Sonntag im Monat offene Sportkurse unter freiem Himmel. Mitmachen können Anfänger und Fortgeschrittene, das Alter ist da auch komplett egal. Erwachsene zahlen 2 Euro, für Kinder ist das Angebot kostenlos. Soweit das Neueste, Lausitz News auf Radio Cottbus immer um 12:30 und rund um die Uhr auf radiocottbus.de.
14: Danke dir, Lia Limbeck.
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14: Aktuell haben wir keine Meldungen für euch, dafür aber 2 Blitzer. Geblitzt wird in Spremberg in der Gärtnerstraße und auf der L50 in Bärenklau, da bei Tempo 70. Blitzeranhänger stehen weiterhin in Cottbus in der Elisabeth-Wolf-Straße, da bei Tempo 30. Ebenfalls im Cottbus am Nordrand und in der Schillerstraße Richtung Wilhelm-Kühl-Straße, da am Autohaus. Weitere Blitzeranhänger in Steinkirchen in der Cottbusser Straße bei Tempo 30 und der letzte Blitzeranhänger in Kartlow Richtung Forst bei Tempo 50. Falls ihr noch was gesehen habt, falls ihr noch was zu melden habt, dann macht es gerne per WhatsApp oder auch per Telefon unter der 0355 4839 945. Gute Fahrt euch!
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14: Am Stadttheater Cottbus sollen nun die Musenviere da ihre alte Schönheit zurückbekommen. Was genau geplant ist, das hört ihr gleich nach 2 Hits.
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0: Woche mit Tachi. Ihr hört Radio Cottbus am Mittwoch. Wir haben es 17.40 Uhr.
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0: Wer im Cottbuser Staatstheater schon mal im großen Kuppelfoyer stand, hat wahrscheinlich automatisch nach oben geschaut. Diese riesige Kuppel mit den vielen kleinen Lichtern fällt einfach sofort auf. Und genau dort, in diesem besonderen Raum, bekommen jetzt auch die berühmten Musen endlich ihre alte Schönheit zurück. Mehrere der Figuren waren über viele Jahre beschädigt. Manchen der Skulpturen fehlen Arme, Hände oder auch einzelne Finger. Und seit gut 2 Jahren läuft nun schon die Restaurierung. Dafür ist der Dresdner Bildhauer Frank Schauseil zuständig. Insgesamt restauriert er 6 der Musen und die Venusstatue in der Mitte des Kuppelfoyers. Besonders aufwendig ist die Arbeit aktuell bei der Muse Urania. Ihr fehlen beide Hände. Die werden jetzt aus echtem Carrara-Marmor neu angefertigt. So ein Restaurierungsprozess ist nicht ganz so einfach. Da gibt es viele Schritte und Prozesse, wie uns der Bildhauer selbst erzählt hat.
2: Der Beginn ist immer Fotoschau, Recherche. Dann beginnt die Modellarbeit. Ein 1:1-Modell wird angefertigt, um das dann in dem jeweiligen Material, hier in diesem Fall Carrara Marmor, dann umzusetzen. Das habe ich dann in Dresden in meiner Werkstatt und im Atelier gemacht und bin dann immer wieder nach Cottbus gekommen und habe die Teile angesetzt, habe diese dann auch an die Figuren angearbeitet und dann bis hin eben dann zum Retuschieren zum Schluss.
0: Das Ganze passiert in enger Abstimmung mit dem Denkmalschutz und kostet rund 40.000 Euro, direkt finanziert aus Mitteln der Brandenburgischen Kulturstiftung Cottbus Frankfurt. Die Restaurierung der Musen ist außerdem ein echtes Herzensprojekt vom technischen Direktor des Cottbuser Staatstheaters, Matthias Günther.
3: Ich bin ja seit 1984 fest am Haus. Ich habe also viele Rekonstruktionsmaßnahmen hier miterlebt, unter meiner Leitung seit 1999 selbst viele Sachen hier bewegt und begleitet als technischer Direktor. Und die Musen blieben immer außen vor, weil die Fördermöglichkeit in den Projekten nicht vorhanden war, dass wir diese Geschichte hier unterbringen konnten in der Finanzierung. Und deshalb war es mir natürlich ein Herzenswunsch als letztes jetzt, bevor ich nun ganz aufhöre, dass wir die Musen auch noch saniert kriegen.
0: Ja, und sein großer Wunsch geht also nach all den Jahren doch noch in Erfüllung. Noch hat Bildhauer Frank Schausel knapp 3 Wochen Zeit für die Arbeiten an den Figuren, denen schon am 14. Juni sollen die restaurierten Musen offiziell im großen Haus des Staatstheaters Cottbus bei der Matinee Museen im Glanz enthüllt werden. Und jetzt gibt's für euch Connors Kinder mit Find You, habt einen schönen Feierabend.

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0: Allen mit ihrem D4. Ihr hört Radio Cottbus, 17.48 Uhr haben wir es jetzt.
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0: Und hier sind drei Themen, die die Lausitz heute beschäftigen. Mehr Lausitz-News findet ihr auf radiocottbus.de, dem Newsportal für die Lausitz. In Spremberg bekommt der Platz am Bahnhof einen neuen Namen. Am 1. Juni wird das neue Straßenschild Egon-Wochertz-Platz feierlich enthüllt. Außerdem, nach dem Aufstieg hat Energie Cottbus jetzt eine Studie gestartet für die Zukunft des Stadions. Die soll prüfen, wie sich das Stadion in den kommenden Jahren weiterentwickeln könnte, zum Beispiel auch als Veranstaltungslocation. Und der langjährige Bürgermeister von Döbern, Jörg Rakete, ist überraschend im Alter von nur 51 Jahren verstorben.
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17: Heute ist es ziemlich bewölkt in der Lausitz. Die Sonne, die scheint hier mal so ein bisschen durch, aber ansonsten relativ grauer Tag. Es ist auch jetzt am Abend immer noch möglich, dass es ein bisschen regnet. Und auch für die Nacht ist Regen angekündigt. Aktuell haben wir 19 Grad in Burg, 19 Grad in Werben und 20 in Cottbus. Morgen ist dann etwas besseres Wetter angekündigt. Es bleibt trocken, es soll ein bisschen mehr die Sonne scheinen und dazu gibt es dann maximal 22 Grad.
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0: Danke dir, Lier Limberg. Mehr Lausitz News in einer halben Stunde. Jetzt die Nachrichten aus Deutschland und der Welt.
1: Ich bin Dirk Zeitler. Milliarden für Feldbetten und Notvorräte. Der Schutz der Bevölkerung im Verteidigungsfall soll verbessert werden. Das Kabinett hat dafür heute Vorschläge vom Bundesinnenminister Dobrindt beschlossen.
2: Damit Deutschland für die Bewältigung von Krisen und möglichen kriegsbedingten Gefahren in Zukunft besser gerüstet ist, will die Bundesregierung viel Geld investieren. Insgesamt 10 Milliarden Euro bis 2029. Eine zentrale Rolle übernimmt das Technische Hilfswerk, weil es über große Erfahrungen bei Katastrophen verfügt. Es geht um die Beschaffung von Fahrzeugen, Geräten, aber auch um die Instandhaltung von Gebäuden. An über 60 Standorten soll außerdem eine sogenannte medizinische Taskforce des Bundes aufgebaut werden. Tine Klimach, Nachrichtenredaktion.
1: Die Bundesanwaltschaft hat in München zwei mutmaßliche chinesische Spione festnehmen lassen. Das Ehepaar mit deutscher Staatsangehörigkeit soll für einen chinesischen Geheimdienst Kontakt zu Wissenschaftlern an deutschen Hochschulen aufgenommen haben.
3: Sie gaben sich als Dolmetscher aus oder als Mitarbeiter von Autofirmen und machten sich so an die Wissenschaftler ran. Vor allem Lehrstuhlinhaber für die Bereiche Luft- und Raumfahrttechnik, Informatik oder künstliche Intelligenz. Einige der Opfer lockten sie nach China, angeblich um Vorträge vor Experten zu halten. Tatsächlich gehörten die angeblich zivilen Experten aber dann zu staatlichen chinesischen Rüstungsunternehmen. Und die nahmen die Infos über militärisch nutzbare Hochtechnologie, wie es heißt, natürlich gerne auf. Thomas Thonfeld, Nachrichtenredaktion.
1: Nach der Aufnahme eines Ebola-Patienten in der Berliner Charité sollen auch die Familienangehörigen des US-Amerikaners nachkommen. Seine Ehefrau und drei Kinder sollen ebenfalls in die Sonderisolierstation des Universitätsklinikums gebracht werden, wie das Bundesgesundheitsministerium mitteilte. Der Amerikaner hatte sich in der Demokratischen Republik Kongo mit dem Ebola-Virus angesteckt. Er wurde nach einem Ersuchen der USA an die Bundesregierung zur Behandlung nach Berlin ausgeflogen. Bei der weiteren Suche nach den drei Vermissten in Görlitz hat es in den Trümmern des zusammengestürzten Hauses keine konkreten Hinweise gegeben. Wir haben derzeit noch nichts gefunden, aber wir gehen davon aus, je tiefer wir kommen, dass die Wahrscheinlichkeit steigt, dass wir auf Personen treffen, sagte die Leiterin der Feuerwehr Görlitz, Anja Weigel, am Nachmittag. Das Haus war am frühen Montagabend eingestürzt.
0: Danke, Dirk Zeitler aus der Nachrichtenredaktion.
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0: Auf der B112 zwischen Forst und Großgastrose staute sich aktuell. Da müsst ihr um die 10 Minuten mehr einplanen. Ansonsten haben wir keine Meldungen für euch und auch keine Blitzer. Dafür aber immer noch die Blitzeranhänger in Cottbus in der Elisabeth-Wolf-Straße bei Tempo 30. Ebenfalls in Cottbus am Nordrand und in der Schillerstraße da Richtung Wilhelm-Kühl-Straße. Weitere Blitzeranhänger in Steinkirchen in der Cottbusser Straße bei Tempo 30 und der letzte Blitzeranhänger in Kartloh Richtung Forst bei Tempo 50. Falls ihr noch was gesehen habt, dann schreibt es uns gerne per WhatsApp oder ruft uns einfach an unter der 0355 4839 945. Gute Fahrt euch!
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0: Und gleich gibt's wieder unseren Blick auf den Lausitzer Sport. Davor gibt's aktuelle Musik von Paula Stella mit Love Sync und gleich danach Laura Brenningen mit Gloria.
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0: echter Klassiker von Laura Branigan mit Gloria. Habt einen wunderschönen Feierabend. 18.12 Uhr haben wir es jetzt.
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0: Während viele über Pfingsten einfach mal entspannen, wird es für einige Jugendliche aus Lübbenau ziemlich international. Das Team aus Lübbenau fährt am kommenden Wochenende zu den Friendship Games nach Polen. Das Sporttreffen findet dieses Jahr in der Partnerstadt Pniewy statt. Mit dabei sind diesmal Teams aus Polen, Deutschland und Slowenien und im Mittelpunkt stehen natürlich die sportlichen Wettkämpfe. Aber genauso wichtig sind die Begegnungen drumherum, neue Leute kennenlernen, gemeinsam unterwegs sein und natürlich auch andere Kulturen erleben. Und auch im Lausitzer Fußball steht das nächste Highlight an. Am Samstag um 11.30 Uhr trifft Energie Cottbus im Landespokalfinale auf den VfB Krischow. Beide Teams haben ihr großes Ziel eigentlich schon erreicht. Sowohl Energie als Zweitliga-Aufsteiger als auch Oberligist Krischow sind sicher für den DFB-Pokal qualifiziert. Trotzdem wollen natürlich beide den Pokal holen und auch die Fans sind heiß auf das Spiel im LEAG-Energiestadion. Rund 7000 Tickets sind schon ausverkauft. Die Lausitz kommt also zum Pfingstwochenende nochmal richtig in Fußballstimmung. Das wird sicherlich ein spannendes Spiel um die Brandenburger Krone und nächste Saison spielen gleich zwei Teams aus unserer Region im DFB-Pokal.
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4: Und die Sonne, die ist leider wieder verschwunden. Es ist jetzt wieder ziemlich stark bewölkt in der Lausitz. Dazu gibt es Temperaturen von aktuell 19 Grad in Cottbus, 18 Grad in Werben und 18 Grad sind es auch in Gallinchen. Zum Abend kühlt es nur ganz leicht ab. Es sind jetzt auch in der Nacht und am Abend Regenschauer möglich. Morgen ist es dann wieder trocken. Es gibt einen Mix aus Sonne und Wolken und um die 22 Grad sind tagsüber möglich.
0: Es ist 6:30. 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
4: In Potsdam ist heute über Antisemitismus an Brandenburger Hochschulen gesprochen worden. Lea Limberg, wer war heute bei dem Treffen dabei?
5: Wissenschaftsministerin Manja Schüler hat sich dafür mit dem Antisemitismusbeauftragten Andreas Büttner und Vertretern aller staatlichen Hochschulen in Brandenburg getroffen. Die Präsidentin der BTU, Professor Dr. Gesine Grande, ist auch mit dabei gewesen. Im Mittelpunkt standen Prävention, klare Regeln für den Umgang mit Vorfällen und der Ausbau von Beratungs- und Dialogangeboten. Ziel ist es, sichere und offene Lernorte zu schaffen. In Forst wird am 1. Juni die neue Skateranlage in der Berliner Straße eröffnet. Auf rund 500 Quadratmetern warten moderne Street- und Rampenelemente. Sie sind sowohl für Anfänger als auch für erfahrene Skater geeignet. Die Stadt hat die Anlage gemeinsam mit der lokalen Skater-Community geplant. Das Projekt ist über das Bund-Länder-Programm Sozialer Zusammenhalt gefördert worden und hat insgesamt rund 1,1 Millionen Euro gekostet. In Karlau hat es gestern Abend einen Zusammenstoß zwischen einem Auto und einer Simson gegeben. Auf der Simson sind zwei Personen gefahren, beide wurden verletzt. Einer der beiden musste mit einem Rettungshubschrauber ins Krankenhaus gebracht werden. Der Sachschaden wird auf rund 11.000 Euro geschätzt. Und die gute Nachricht, nächsten Monat startet in Spremberg wieder die Reihe Sport im Stadtpark. Von Juni bis September gibt es dann jeweils am 1. und 3. Sonntag im Monat offene Sportkurse unter freiem Himmel. Mitmachen können Anfänger und Fortgeschrittene, das Alter ist da auch komplett egal. Erwachsene zahlen 2 Euro, für Kinder ist das Angebot kostenlos. Soweit das Neueste, Lausitz News auf Radio Cottbus immer um 12:30 und rund um die Uhr auf radiocottbus.de.
4: Ich danke dir, Lia Limberg.
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4: Und ihr kommt gerade überall gut durch. Und es wird nur geblitzt an zwei Stellen. In Cottbus in der Parzellenstraße und in Cottbus in der Max-Grünebaum-Straße. Ansonsten stehen weiterhin die Blitzeranhänger in Kartlow Richtung Forst bei Tempo 50. In Steinkirchen in der Cottbuser Straße bei Tempo 30. Und dann die drei Blitzeranhänger in Cottbus in der Schillerstraße. Am Nordrand Richtung Siloer Landstraße. Und der letzte in Cottbus in der Elisabeth-Wolf-Straße bei Tempo 30. Falls ihr noch was gesehen habt, falls ihr noch was zu melden habt, dann macht es gerne per WhatsApp oder auch per Telefon unter der 0355 4839 945.
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4: Und ich hoffe, ihr seid schon alle im wohlverdienten Feierabend. Nicht mehr lange, nur noch 2 Tage, dann ist Wochenende und diesmal sogar verlängertes Wochenende. Ich hoffe, ihr habt alle schon etwas Schönes geplant. Jetzt gibt's aktuelle Musik von euch, für euch von Samba mit Homewrecker und gleich danach Mr. President mit Happy People.
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1: Und hier sind drei Themen, die die Lausitz heute beschäftigen. Mehr Lausitz-News findet ihr auf radiocottbus.de, dem Newsportal für die Lausitz. In Spremberg bekommt der Platz am Bahnhof einen neuen Namen. Am 1. Juni wird das neue Straßenschild Egon-Wochertz-Platz feierlich enthüllt. Außerdem, nach dem Aufstieg hat Energie Cottbus jetzt eine Studie gestartet für die Zukunft des Stadions. Die soll prüfen, wie sich das Stadion in den kommenden Jahren weiterentwickeln könnte, zum Beispiel auch als Veranstaltungslocation. Und der langjährige Bürgermeister von Döbern, Jörg Rakete, ist überraschend im Alter von nur 51 Jahren verstorben.
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7: Jetzt am Abend immer noch viele Wolken am Himmel. Hier und da scheint die Sonne leicht durch. Dazu immer noch leichte Regenschauer möglich, auch in der Nacht. Aber die gute Nachricht, morgen soll das Wetter wieder etwas besser werden. Es gibt einen Mix aus Sonne und Wolken und es soll nicht regnen. Dazu sind dann maximal 22 Grad möglich.
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8: Ich bin Dirk Zeitler. Weniger Fragen und deutlich weniger Bürokratie. Die Bundesregierung plant eine Reform für den Führerschein, die ihn deutlich günstiger und einfacher macht. Fahrschulverbände lehnen die Pläne allerdings ab.
9: Aktuell werden für den Autoführerschein im Schnitt 3.400 Euro fällig, teilweise über doppelt so viel wie in anderen Ländern. Nach den Plänen von Verkehrsminister Schnieder soll sich das schon Anfang nächsten Jahres ändern. Der Theorieunterricht soll nicht mehr Pflicht sein, der Fragenkatalog von derzeit fast 1.200 Fragen zusammengestrichen werden und Fahrschüler sich digital per App vorbereiten können. Auch an die Sonderfahrten nachts, über die Autobahn oder über Land will die Bundesregierung

0: eine von Unruhe geprägte internationale Lage. Der Bundestag hat heute in erster Lesung über einen Gesetzentwurf der Bundesregierung zum Recht auf Reparatur beraten. Mit der geplanten Reform soll eine EU-Richtlinie in nationales Recht umgesetzt werden. Der Entwurf sieht strengere Vorgaben für die Hersteller vor.
1: Die neuen Regeln sollen dazu anregen, sich für eine Reparatur zu entscheiden, anstatt für ein neues Produkt, so Bundesjustizministerin Stefanie Hubig. Konkret geht es darum, dass Hersteller von beispielsweise Waschmaschinen, Computern, E-Rollern und Co. dazu verpflichtet werden, die Geräte während der üblichen Lebensdauer zu einem angemessenen Preis zu reparieren, unabhängig von der Dauer der Produktgarantie. Außerdem sollen Geräte in Zukunft so konstruiert sein, dass man sie auch reparieren kann. Fiona Reinhardt, Nachrichtenredaktion.
0: Bei der weiteren Suche nach den drei Vermissten in Görlitz hat es in den Trümmern des zusammengestürzten Hauses keine konkreten Hinweise gegeben. Wir haben derzeit noch nichts gefunden, aber wir gehen davon aus, je tiefer wir kommen, dass die Wahrscheinlichkeit steigt. Das sagte die Leiterin der Feuerwehr Görlitz, Anja Weigel.
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3: Aktuell kommt ihr überall gut durch. Die Blitzer, die stehen in Cottbus in der Parzellenstraße und auch in Cottbus in der Max-Grünebaum-Straße. Blitzeranhänger haben wir in Cottbus gleich drei, in der Elisabeth-Wolf-Straße bei Tempo 30, am Nordrand Richtung Siloer Landstraße und ebenfalls in Cottbus in der Schillerstraße, da Richtung Wilhelm-Kühl-Straße. Weitere Blitzeranhänger in Steinkirchen in der Cottbusser Straße bei Tempo 30 und in Kartlow Richtung Forst, da bei Tempo 50. Falls ihr noch was gesehen habt, dann meldet es uns gerne immer per WhatsApp oder auch per Telefon unter der 0355 4839 945. Gute Fahrt euch!
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2: Da sind wir, das Brandauer Dreieck, und ich denke, heute gibt es eine, ich würde sagen, Jubelfolge. Was wollen wir kritisieren? Es gibt überhaupt nichts Negatives zu besprechen. Ich glaube, nach diesem Wochenende, die große Frage ist, Männer, habt ihr überhaupt noch eine Stimme?
3: Ist wieder zurückgekehrt. Ich sage mal, habe ich überhaupt noch Nerven? Ist, glaube ich, die bessere Frage.
2: Und wie würdest du die Frage beantworten?
3: Sie kehren langsam zurück.
2: Ah, okay.
4: Ja, Stimme ist bei mir definitiv noch da. Stammhörer wissen das. Ich war ja gebundenerweise bei einer Jugendweihe dabei. Aber ich fand es super von den Jugendweihe-Eltern. Die haben das alles ran organisiert. Großbildleinwand hatten wir dann zum Schluss mit Beamer und konnten das Spiel dann so zwischen der eigentlichen feierlichen Zeremonie und danach dem Familientreff und Essen, dazwischen wurde Fußball geguckt, das stand fest. Weil es noch alles Dauerkartenbesitzer, alles Mitglieder, und das wollte sich auch keiner nehmen lassen, klar.
2: Ja. Ulf, man muss dazu sagen, du bist im Urlaub, du bist hier zugeschaltet aus dem Urlaub, Ton und Bildqualität vielleicht nicht ganz so optimal, aber das Spannende ist, dass du gesagt hast, du musst Urlaub machen jetzt, und zwar nicht wegen der Arbeit.
4: Nee, ich habe das echt wirklich gemerkt. Für mich wird es vielleicht anderen auch so gehen. Die letzten Wochen, die letzten Spieltage, wenn du die Ziellinie da ganz hinten siehst und dieses Hoffen, dieser Traum, haben wir ja mal gesagt, der Traum, zweite Liga, dass der so greifbar nahe kam, und dann ist sicher, dass fast jeden Spieltag irgendwo änderte. Wie gesagt, wir hatten die 72. Minute gegen Rot-Weiß Essen, dort waren wir 7 Punkte weg auf Essen und so weiter. Müssen wir nicht nochmal aufdröseln, hatten wir alles. Danach die Spiele, dann dieses Spiel von Duisburg in Aue, die 0-0 bloß. Wir können nicht nachlegen, legen doch nach in der 89. Minute durch Tolga. Und ich glaube, das hat so meinen alten Nerven gezerrt. Ich brauche wirklich mal eine Auszeit vom Fußball, um mal die Nerven wieder zu finden, um mich wieder zu beruhigen. Aber es ist ja auch Gott sei Dank alles gut ausgegangen. Also der Traum wurde wahr.
2: Ja, jetzt stell dir mal vor, das wäre jetzt noch nicht entschieden. Wärst du jetzt trotzdem in Urlaub gefahren? Ich meine, wir hätten ja ein Heimspiel noch die Woche gehabt. Also wir haben ja sowieso noch eins im Pokal, wir hätten ja Relegation gespielt.
4: Ich habe ja bei jedem Podcast gesagt, ich will die 2. Ich will keine Relegation, und damit habe ich dann fest gerechnet. Nein, ich glaube, das wäre dann schon irgendwie gegangen, ob ich den Tag vielleicht nach Cottbus gefahren wäre oder so. Ich habe keine Ahnung. Kann ich dir nicht sagen.
3: Weiß ich nicht. Also meine Reaktion war auch, noch in Regensburg, dann auf dem Parkplatz nach dem Spiel, bevor wir mit dem Bus zurück sind, habe ich auch gesagt, am meisten freue ich mich jetzt auf 2,5 Monate ohne Energiefußball. Ich habe gesagt, ich muss jetzt mal abschalten, ich muss meinen Kopf frei kriegen, und das war einfach so anstrengend. Man glaubt es nicht. Ich meine, wir haben 38 Spieltage und du leidest als Fan mental so sehr, und natürlich die letzten Wochen, wo dieses Ziel immer greifbarer wurde und dieses Szenario, dass man es schaffen kann und so weiter, und das hat mich echt emotional wirklich so aufgefressen. Ich war in Regensburg zu nichts zu gebrauchen. Ich war ein nervliches Wrack. Ich bin unter Tränen schon ins Stadion rein. Ich war völlig fertig. Es hat mich total übermannt. Ich weiß gar nicht. Und im Block, es waren, also man sagt ja eigentlich, Fußball ist eine schöne Sache, man geht dorthin und freut sich. Um mich herum standen so viele fahle Gesichter, die alle einfach völlig fertig waren. Es ist unglaublich, was der Fußball, was dieser Verein mit einem anrichtet. So schön das alles ist, es kostet echt Kraft. Es ist Wahnsinn.
2: Ja, ich glaube, das liegt vor allem ja auch daran, es ist ja eigentlich widersinnig, ne? Also wenn man sich das überlegt, wir sind froh, dass es keinen Fußball gibt. Also wir gucken das so gerne und sagt man, ich bin froh, dass es jetzt keinen gibt. Also macht ja gar keinen Sinn. Aber auf der anderen Seite ist man eben leider, das muss man eben sagen, als Energiefan ist man halt auch leider Kummer gewöhnt. Und man weiß, ohne Drama geht's irgendwie nicht. Ich fand es sehr angenehm, muss ich sagen, dass unsere Mannschaft diesmal das Drama so ungefähr auf eine halbe Stunde verkürzt hat.
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3: Also mein Gefühlsdrama war trotzdem volle Kanne da. Aber ich fand auch, dieses Spiel war wieder so ein Spiegelbild der Saison, gerade mit dieser Schlussphase. Überhaupt habe ich gesagt, okay, wir haben ja festgestellt, der Fußballgott hat seinen Vertreter nach Cottbus geschickt und der Fußballgott war auf unserer Seite und hat dafür gesorgt, dass wir aufsteigen, aber der Fußballgott sagt auch, okay, wenn ich euch das schenke, dann lasse ich euch eben nochmal 90 plus 5 Minuten richtig leiden. Ja, also hier wird nichts einfach gemacht. Diese ganze Anspannung, Anderson Lukoki hat das, glaube ich, auch so ungefähr gesagt, hat gesagt, das ist ja nochmal der Wahnsinn, dass du bringst es halt auch nicht irgendwie über die Bühne, wo du sagst, kannst in der ersten Halbzeit auch irgendwie nochmal ein zweites Ding machen oder du spielst es irgendwie locker runter, das funktioniert bei diesem Verein nicht. Also du weißt ganz genau, es ist wieder in der 90. Minute und dann kommt genau dieser Dramapunkt, dass du nochmal einen Elfer kriegst. Und sicherlich gab es Leute in der Mannschaft, die wussten nicht, wie es steht. Also vielleicht konnten die sich vorstellen, okay, Duisburg da, dass die irgendwie jetzt gerade das 1-1 gemacht haben und sicherlich jetzt nicht noch 4 Dinger nachlegen oder so, ne? Aber es war, wie gesagt, ich weiß nicht. Also ich hatte es auch mit dem Jubel zum Beispiel mitgekriegt da, also wo Viktoria Köln das 1-0 gemacht hat. Und das kennt man ja eigentlich auch so, dass man in so einen entscheidenden Spielen da dreht nochmal der Block richtig durch und es wird nochmal richtig laut und alle jubeln und sagen, hey, da ist das Tor gefallen. Und das war bei uns, war das so, keine Ahnung, so eine Sekunde Jubel. So ganz, ganz kurz. Mhm.
2: Ja.
3: Jubeln alle und dann, gut, okay, die Mannschaft wurde supported. War ja Wahnsinn. Da können wir auch mal drauf kommen. Also diese, dieser Track, der dort sozusagen gen Westen gezogen ist am Samstag. Es ist unfassbar, wie viele Leute dort waren. Und diese Mitmachquote im Stadion, wo du sagst, das gibt's ja gar nicht. Also ich habe jetzt von jemandem gelesen, der hat gesagt, er hat so neben so ein paar Groundhoppern gestanden, die kamen aus Wien. Die haben gesagt, ach, das ist doch eine coole Nummer, das gucken wir uns mal an. Und die waren völlig hin und weg und haben gesagt, es ist ja unfassbar, dass alle mitmachen. Ob irgendwie, keine Ahnung, Anzugträger, Ultra, junge Leute, alte Leute, Männer, Frauen, es hat jeder mitgemacht und ich habe auch einen Kumpel gehabt, auch auf der Pressetribüne, der hat gesagt, es war einfach nur brutal laut, das war bombastisch.
2: Ja.
4: Aber das war
5: durch die Saison.
2: Mhm. Ja. Schon vor dem Spiel, muss ich sagen, ein fantastisches Bild, dieses U, weil ja wirklich auf der Hintertortribüne alles voll war und dann zog sich das noch so ein bisschen in die Seiten rein, auf beiden Seiten. Ich hatte vor dem Spiel auch noch Leute getroffen, die sind rausgeschickt worden tatsächlich aus den Familienblöcken, wo sie gesagt haben, nee, ihr seid hier nicht richtig. Zum Glück sind sie irgendwie, ich habe keine Ahnung, wie die gezaubert haben, die drei Mädels, aber irgendwie haben sie es hinbekommen, waren dann doch wieder im Stadion drin. Also da waren schon ganz schön viele Energiefans noch verteilt, teilweise auch ohne Schal, ohne Shirt, nicht erkennbar, damit sie überhaupt reinkommen und so. Aber das, was dann hinter dem Tor an diesem U war, das war sensationell. Also dieser Support, ich muss ganz ehrlich sagen, allein für dieses Spiel haben wir es verdient. Also allein für das, was da in diesem Spiel nach Regensburg gefahren ist, das muss ich wirklich sagen, das war Wahnsinn. Also ich kann mich auch ehrlich, ich habe das auch jetzt schon des Öfteren gesagt, weil ich bin auch schon ein paar Mal interviewt worden jetzt rund um diesen Aufstieg, wo ich gesagt habe, ja, also 2000 und 2006, das war eine fantastische Atmosphäre, das kann man gar nicht kleinreden, das hatte auch was Großes und so weiter. Aber das, was heute ist, also da ist auch meine Erinnerung nicht verblasst. Das, was heute ist, das ist nochmal ein Zacken schärfer, weil das einfach ein Support ist, der sich über Generationen zieht und das eben von Menschen, die nicht jetzt einfach nur über einen Erfolg jetzt mal reingeschwappt sind und dann wieder rausschwappen, sondern das sind Leute, die jetzt dabei sind auf den Rängen, die haben eine Leidenszeit hinter sich. Die sind dazugekommen, wo es nicht schick war, sondern eben zum Teil auch in der vierten Liga, wo sie gehofft haben, dass wir es irgendwann mal wieder schaffen in die dritte Liga. Ja, und die Leute sind jetzt natürlich mit auf den Rängen und für die ist das der absolute Wahnsinn, in die zweite Liga aufzusteigen und das hört man. Und das zeigen die auch und das sieht man dann. Und ich finde, das ist großartig. Also das, was der Club jetzt geschaffen hat, mit diesem Zusammenhalt rund um diese Mannschaft, die wird sich verändern. Wir werden gleich noch drüber sprechen, sicherlich im Laufe dieser Folge. Aber das ist grandios.
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9: Heute gibt's schon den ganzen Tag einen Mix aus Sonne und Wolken, auch jetzt am Abend, wobei die Wolken etwas mehr überwiegen. Zwischendurch könnte es auch leicht regnen und auch in der Nacht sind Schauer möglich. Morgen haben wir dann wieder etwas besseres Wetter, keine Regenwolken in Sicht, etwas mehr Sonne als heute und dazu maximal 22 Grad.
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9: Aktuell kommt ihr überall gut durch. Die Blitzer, die stehen in Cottbus in der Parzellenstraße und auch in Cottbus in der Max-Grünebaum-Straße. Blitzeranhänger haben wir in Cottbus gleich 3 in der Elisabeth-Wolf-Straße bei Tempo 30, am Nordrand Richtung Siloer Landstraße und ebenfalls in Cottbus in der Schillerstraße da Richtung Wilhelm-Kühl-Straße. Weitere Blitzanhänger in Steinkirchen in der Cottbusser Straße bei Tempo 30 und in Kartloh Richtung Forst, da bei Tempo 50. Falls ihr noch was gesehen habt, dann meldet es uns gerne immer per WhatsApp oder auch per Telefon unter der 0355 4839 495. Gute Fahrt euch!
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3: Ich würde aber auch mal gern Danke sagen, wenn wir nochmal zurückgehen. Und zwar ein ganz, ganz dickes, riesen, riesen Danke an den SSV Jahn Regensburg. Ja. Und alle, die in Regensburg irgendwie da mitgewirkt haben an diesem Spieltag, also die ganze Organisation und so weiter, das war ja so fantastisch. Das erlebt man ja auch extrem selten, dass man so viel Zugeständnisse kriegt. Diese ganze Organisation, Anreise, Parkplätze, bis hin, sag ich mal, diese ganzen Ticketbereiche natürlich, die sie uns freigegeben haben, damit möglichst viele Cottbusser dort anreisen können. Ich habe jetzt auch zum Schluss noch ein paar Infos gekriegt, dass tatsächlich sogar abgesprochen war, was man natürlich logischerweise vorher nicht sagt, aber selbst der Platzsturm war wahrscheinlich jedem klar, dass der irgendwann passiert und dass selbst der mit einem gewissen Zugeständnis halt gemacht wurde, dass man sagt, okay, ihr kriegt so irgendwie die Hälfte des Platzes. Und was ich am völlig verrücktesten fand, war, was wahrscheinlich gar keiner weiß, ist, dass selbst vor dem Spiel die Platzwahl abgestimmt war, dass wir in der zweiten Halbzeit mit unserer Mannschaft praktisch vor unserer Kurve sind. Wegen dem Platzsturm. So. Haben die vorher gesagt, okay, ihr spielt sozusagen in der zweiten Halbzeit sozusagen, steht ihr in unserer Hälfte, weil das ist dann einfacher, wenn dann irgendwie, keine Ahnung, das abgepfiffen wird, dann ist es Platzsturm, dass sozusagen unsere Kicker sozusagen, unser Team sozusagen auf der anderen Seite des Platzes ist. Genial, ja.
2: Also,
3: ja.
2: Ja, sehr gastfreundlich, das muss ich wirklich sagen. Und ich habe mich auch darüber gefreut, dass auch alle Energiefans diese Gastfreundschaft zu schätzen gewusst haben. Ne? Also auch nicht zu irgendwelchen hässlichen Szenen gekommen ist, ganz im Gegenteil, überhaupt nicht. Also ich habe auch so ein bisschen quer gelesen in den Foren, wo auch viele Regensburger geschrieben haben, es war toll dabei zu sein, also euch beim Aufsteigen zuzugucken, das muss denen auch irgendwie Spaß gemacht haben, war ja und dadurch nochmal eine fantastische Atmosphäre. Es ging ja für Regensburg um die goldene Ananas und so hatten die auch nochmal ein richtig schönes, stimmungsvolles letztes Heimspiel. Und ja, ich glaube, das hat auch den Zuschauern auf Regensburger Seite nochmal richtig Spaß gemacht, auch wenn nur wir aufgestiegen sind und die nicht mit.
3: Ja, absolut. Also man muss ja auch sagen, man hat ja auch gesehen, ich meine, die haben ja auch, sag ich mal, schon eine relativ stabile Fanszene da, also hinterm Tor, da war ja sozusagen so mittig sozusagen auf der Hintertortribüne, da war ja schon auch eine sehr hohe Mitmachquote zwischendurch mal und man hat die, also wie sagt man sozusagen, man hat den Heimsupport durchaus auch mal gehört, ja, das klingt ja fast schon ganz schön großkotzig, aber so ist es gar nicht gemeint. Ne, also die haben schon ordentlich dort gemacht und ich fand das auch super, wie du sagst, Ronny, dass eben, das gab ja so die Befürchtungen, keine Ahnung, dass wir uns jetzt nicht benehmen, ja, sondern also wir haben dieses Beispiel ja gehabt, die Saison irgendwie Aachen-Duisburg, wo du sagst, Aachen erhöht das Gästekontingent und der Dank dafür ist, dass die den Gästeblock auseinandernehmen. Und das fand ich halt auch super, dass das halt alles nicht passiert ist, sondern dass irgendwie alle sich ordentlich benommen haben, was ich so mitgekriegt habe.
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7: Jetzt am Abend immer noch viele Wolken am Himmel. Hier und da scheint die Sonne leicht durch. Dazu immer noch leichte Regenschauer möglich, auch in der Nacht. Aber die gute Nachricht, morgen soll das Wetter wieder etwas besser werden. Es gibt einen Mix aus Sonne und Wolken und es soll nicht regnen. Dazu sind dann maximal 22 Grad möglich.
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8: Ich bin Dirk Zeitler. Milliarden für Feldbetten und Notvorräte. Der Schutz der Bevölkerung im Verteidigungsfall soll verbessert werden. Das Kabinett hat dafür heute Vorschläge von Bundesinnenminister Dobrindt beschlossen.
9: Damit Deutschland für die Bewältigung von Krisen und möglichen kriegsbedingten Gefahren in Zukunft besser gerüstet ist, will die Bundesregierung viel Geld investieren. Insgesamt 10 Milliarden Euro bis 2029. Eine zentrale Rolle übernimmt das Technische Hilfswerk, weil es über große Erfahrungen bei Katastrophen verfügt. Es geht um die Beschaffung von Fahrzeugen, Geräten, aber auch um die Instandhaltung von Gebäuden. An über 60 Standorten soll außerdem eine sogenannte medizinische Taskforce des Bundes aufgebaut werden. Tine Klimach, Nachrichtenredaktion.
8: Nach ihrer Festnahme in München sind zwei mutmaßliche Spione für China in Untersuchungshaft. Ein Ermittlungsrichter am Bundesgerichtshof eröffnete dem deutschen Ehepaar die Haftbefehle und setzte diese in Vollzug. Laut Bundesanwaltschaft arbeiteten die Eheleute für einen chinesischen Geheimdienst. Sie sollen versucht haben, an wissenschaftliche Informationen zu Spitzentechnologie zu gelangen, die auch militärisch nutzbar ist.
10: Sie gaben sich als Dolmetscher aus oder als Mitarbeiter von Autofirmen und machten sich so an die Wissenschaftler ran. Vor allem Lehrstuhlinhaber für die Bereiche Luft- und Raumfahrttechnik, Informatik oder künstliche Intelligenz. Einige der Opfer lockten sie nach China, angeblich um Vorträge vor Experten zu halten. Tatsächlich gehörten die angeblich zivilen Experten aber dann zu staatlichen chinesischen Rüstungsunternehmen. Und die nahmen die Infos über militärisch nutzbare Hochtechnologie, wie es heißt, natürlich gerne auf. Thomas Thonfeld nach. Nachrichtenredaktion.
8: Mit dem Ölpreisschub im Zug des Iran-Kriegs hat die Inflation in der Eurozone weiter deutlich zugelegt. Im April stiegen die Verbraucherpreise im Jahresvergleich um 3%, wie das Statistikamt Eurostat mitteilte. Im März hatte die Inflationsrate in den Ländern mit der Euro-Währung bei 2,6% gelegen. 4 Stunden nach Start der neuen Elektroautokaufprämie lagen bereits knapp 17.000 Anträge vor. Das teilte das Bundesumweltministerium mit. Förderfähig sind Kauf und Leasing neuer E-Autos und bestimmter Plug-in-Hybride sowie Elektroautos mit sogenannten Reichweitenverlängerern. Die Förderung für ein neues E-Auto hängt an bestimmten Einkommensgrenzen.
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7: Aktuell haben wir keine Meldungen für euch und auch nur 2 Blitzer in Cottbus in der Parzellenstraße und ebenfalls in Cottbus in der Max-Grünebaum-Straße. Ansonsten stehen Blitzeranhänger in Kartloh Richtung

0: Forst bei Tempo 50, in Steinkirchen in der Cottbusser Straße bei Tempo 30 und dann gleich drei Blitzeanhänger in Cottbus in der Schillerstraße, am Nordrand und in der Elisabeth-Wolf-Straße da bei Tempo 30. Falls ihr noch was gesehen habt, dann meldet es uns gerne immer per WhatsApp oder auch per Telefon unter der 0355 4839 945.
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2: Natürlich wieder am heutigen Mittwochabend mit eurer Lieblingsmusik mit dabei. Culture Couture, Grillian Kamera, Frozen Plasma, Rammstein, N. Clark und. Wieder vollgepackt natürlich am heutigen Mittwochabend mit eurer Lieblingsmusik. Ich freue mich drauf.
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Musik von Kultur. Kultur. The Only One. Hier auf Radio Cottbus in Dancing in the Dark am heutigen Mittwochabend. Bei meiner Lieblingsmusik. Die gibt's nur hier bei uns.

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Und da kenne ich Musik von VIV Nation. Am heutigen Mittwochabend hier in Dancing in the Dark. Gleich geht's weiter mit Kilian, Kamera.

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Pausenplasma mit Silberlicht am heutigen Mittwochabend. Dann denkst du, na, gleich geht's weiter mit Rammstein. Der eine sagt, na, das ist mehr rockig. Aber wir sagen, nein, das passt auf jeden Fall am Mittwochabend mit rein. 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

0: Richie Tony, Factory, Alexander, Icarus, Girls Like You im Channel East Cover. Ich sag mal tschüssi, winke, winke, bis nächste Woche, wenn ihr mögt, Mittwochabend wieder in Dancing in Luck. Oder auch sehr gerne Freitagabend in der Weekendparty hier auf Radio Cottbus. Tschüssi, macht's gut. Sagt euch euer DJ Lass.
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2: Ich bin Dirk Zeitler. Ein Führerschein zu machen soll für Fahrschülerinnen und Fahrschüler günstiger und flexibler werden. Darauf zielen Gesetzespläne von Verkehrsminister Schnieder, die das Bundeskabinett heute auf den Weg gebracht hat. Doch wie schnell werden Führerscheine jetzt günstiger? Dazu sagte Schnieder.
3: Die geplante Reform wird nicht sofort, sondern in einem Prozess Auswirkungen auf die Preise haben. Wir schaffen Möglichkeiten. Was der Führerschein am Ende kostet, wird der Markt regeln.
2: Die Fahrausbildung soll einfacher werden, indem zum Beispiel der Theorieunterricht auch online stattfinden kann. Für die Anzahl sogenannter Sonderfahrten soll es keine genauen Vorgaben mehr geben. Und der Fragebogen für die Theorieprüfung soll kleiner werden, so Schnieder. Nach ihrer Festnahme in München sind zwei mutmaßliche Spione für China in Untersuchungshaft. Ein Ermittlungsrichter am Bundesgerichtshof eröffnete dem deutschen Ehepaar die Haftbefehle. Laut Bundesanwaltschaft arbeiteten die Eheleute für einen chinesischen Geheimdienst. Sie sollen versucht haben, an wissenschaftliche Informationen zu Spitzentechnologie zu gelangen, die auch militärisch nutzbar ist. Unter dem durch den Iran-Krieg entstandenen Energiepreisdruck lockert Großbritannien die Sanktionen auf russisches Öl. Die britische Regierung erlaubt auf unbestimmte Zeit den Import von Flugzeugtreibstoff und Diesel, der in Drittländern aus russischem Öl raffiniert wurde.
4: Hintergrund sind Engpässe seit dem Krieg zwischen Israel, den USA und Iran und der Krise um die Straße von Hormus. Die für den Transport von bestimmten Treibstoffen bedeutende Meerenge ist seit Wochen weitgehend blockiert. Wegen der hohen Energiepreise erlaubt Großbritannien nun wieder, dass Diesel und Kerosin aus Drittländern importiert werden, auch wenn sie aus russischem Öl hergestellt wurden. Die Regierung nennt das nötige Flexibilität. Kritik gibt es aber trotzdem, denn London galt bisher als besonders harter Unterstützer der Russland-Sanktionen wegen des Ukraine-Krieges. Aus London, Philipp Detlefs.
2: Rund 50 Stunden nach dem Einsturz eines Mehrfamilienhauses in Görlitz läuft die Suche nach den Vermissten ununterbrochen weiter und Helfer suchen gezielt nach Lebenszeichen. Die Arbeiten laufen auf Hochtouren. Wir geben unseren Menschen Mögliches, sagt ein Polizeisprecher. Nach Feuerwehrangaben seien Hohlräume freigelegt worden. Diese würden mit Sonden von Kameraden des THW nach Lebenszeichen wie Klopfzeichen abgehört.
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1: Ich bin David Riemer. Künftig sollen sich EU-Bürger statt mit Personalausweis auch per Smartphone-App ausweisen können. Das soll den Alltag erleichtern. Das Bundeskabinett hat dazu Neuregelungen auf den Weg gebracht und die Einführung der sogenannten digitalen Brieftasche gesetzlich vorbereitet.
2: Das Smartphone soll zum Ausweis werden. Ältere Menschen sollen ihren Personalausweis nicht mehr erneuern müssen. Und beim Umzug muss der neue Wohnort im Reisepass nicht mehr nachgetragen werden. Beim Perso gilt das für alle Älteren, die 70 Jahre oder älter sind. Aber das ist nur für den alltäglichen Gebrauch bei uns in Deutschland gedacht. Wer ins Ausland reisen will, braucht nach wie vor einen gültigen Ausweis. Eine digitale Brieftasche soll es ab Januar geben. In einer App kann man dann den Personalausweis hochladen und sich damit bei Behörden und Dienstleistern im Netz ausweisen. Die Nutzung ist freiwillig. Aus Berlin, Tine Klimach.
1: In der EU gibt es eine Einigung auf die vollständige Umsetzung des umstrittenen Zolldeals mit den USA. Unter dem Eindruck der jüngsten Drohungen von US-Präsident Trump verständigten sich Vertreter der Regierung und des EU-Parlaments unter anderem darauf, Zölle auf US-Industriegüter abzuschaffen. An den Plänen gibt es aber auch Kritik.
3: Die Linken-Fraktion im Europaparlament beispielsweise findet, die EU habe aufgegeben und lasse sich in einen schlechten Handelsdeal mit den USA zwingen. Es fehle der politische Wille, sich gegen die Erpressung von Trump zu stellen. Deutsche Industrieverbände dagegen lobten die Einigung auf die vollständige Umsetzung des Zolldeals. Die EU stärke so ihre Verhandlungsposition gegenüber Washington. Die Einigung der Vertreter der Mitgliedstaaten und des Parlaments muss jetzt noch vom Ministerrat und dem Plenum des Parlaments bestätigt werden. Bis spätestens zum 4. Juli sollen die Regelungen dann in Kraft treten. Fiona Reinhardt, Nachrichtenredaktion.
1: Die Regierungspläne für ein Recht auf Reparatur stoßen bei der Opposition auf Vorbehalte. Die AfD warnte bei der ersten Lesung im Bundestag vor überzogenen Haftungsrisiken zulasten kleiner Händler. Grünen und Linken geht der Gesetzentwurf hingegen nicht weit genug. Sie fordern unter anderem klarere Regelungen und Fristen sowie einen staatlichen Reparaturbonus. Nach ihrer Festnahme in München sind zwei mutmaßliche Spione für China in Untersuchungshaft. Ein Ermittlungsrichter am Bundesgerichtshof eröffnete dem deutschen Ehepaar die Haftbefehle und setzte diese in Vollzug. Das teilte eine Sprecherin mit. Laut Bundesanwaltschaft arbeiteten die Eheleute für einen chinesischen Geheimdienst. Sie sollen versucht haben, an wissenschaftliche Informationen zu Spitzentechnologien zu gelangen, die auch militärisch nutzbar ist.
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1: Ich bin David Riemer. Das Bundeskabinett hat den Weg für die digitale Brieftasche auf dem Smartphone freigemacht. Geplant ist, dass Bürger ab Januar 2027 digitale Ausweise wie den Personalausweis oder später auch den Führerschein auf dem Handy speichern können. Die Nutzung soll freiwillig sein. Künftig könnte das Smartphone reichen, um sich online oder bei Behörden auszuweisen. Möglich wären damit zum Beispiel die Eröffnung eines Bankkontos, ein Handyvertrag oder die Anmietung eines Autos. Ein Ehepaar aus München soll für einen chinesischen Geheimdienst Kontakte an deutschen Hochschulen geknüpft und Wissenschaftler nach China gelockt haben. Jetzt sind die Beschuldigten in Untersuchungshaft, teilte die Bundesanwaltschaft mit.
2: Die Vorwürfe gegen die deutschen Eheleute chinesischer Herkunft wiegen schwer. Um an wissenschaftliche Informationen zu Spitzentechnologie zu gelangen, die auch militärisch nutzbar ist, sollen sie Kontakte zu Wissenschaftlern an deutschen Hochschulen und Forschungseinrichtungen aufgebaut haben. Das Bundesamt für Verfassungsschutz warnt schon länger davor, dass auch die Wissenschaft Ziel von Spionage ist. So werden etwa chinesische Gastwissenschaftler, die zu Besuch an Unis im Ausland sind, ganz gezielt mit Ausforschungs- und Beschaffungsaufträgen betraut. Tine Klimach, Nachrichtenredaktion.
1: Der Bundestag hat am Abend in erster Lesung über einen Gesetzentwurf der Bundesregierung zum Recht auf Reparatur beraten. Mit der geplanten Reform soll eine EU-Richtlinie in nationales Recht umgesetzt werden. Der Entwurf sieht strengere Vorgaben für die Hersteller vor.
3: Die neuen Regeln sollen dazu anregen, sich für eine Reparatur zu entscheiden, anstatt für ein neues Produkt, so Bundesjustizministerin Stefanie Hubig. Konkret geht es darum, dass Hersteller von beispielsweise Waschmaschinen, Computern, E-Rollern und Co. dazu verpflichtet werden, die Geräte während der üblichen Lebensdauer zu einem angemessenen Preis zu reparieren, unabhängig von der Dauer der Produktgarantie. Außerdem sollen Geräte in Zukunft so konstruiert sein, dass man sie auch reparieren kann. Akkus müssen also zum Beispiel ausgetauscht werden können, sonst verstößt der Hersteller gegen das Recht auf Reparatur. Fiona Reinhardt, Nachrichtenredaktion.
1: Rund 50 Stunden nach dem Einsturz eines Mehrfamilienhauses in Görlitz läuft die Suche nach den Vermissten ununterbrochen weiter und Helfer suchen gezielt nach Lebenszeichen. Wir geben unser Menschen Mögliches, sagte ein Polizeisprecher. Nach Feuerwehrangaben seien Hohlräume freigelegt worden, diese würden mit Sonden nach Lebenszeichen wie Klopfzeichen abgehört.
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0: Ich bin David Riemer. Künftig sollen sich EU-Bürger statt mit Personalausweis auch per Smartphone-App ausweisen können. Das soll den Alltag erleichtern. Das Bundeskabinett hat dazu Neuregelungen auf den Weg gebracht und die Einführung der sogenannten digitalen Brieftasche gesetzlich vorbereitet.
1: Das Smartphone soll zum Ausweis werden. Ältere Menschen sollen ihren Personalausweis nicht mehr erneuern müssen. Und beim Umzug muss der neue Wohnort im Reisepass nicht mehr nachgetragen werden. Beim Perso gilt das für alle Älteren, die 70 Jahre oder älter sind. Aber das ist nur für den alltäglichen Gebrauch bei uns in Deutschland gedacht. Wer ins Ausland reisen will, braucht nach wie vor einen gültigen Ausweis. Eine digitale Brieftasche soll es ab Januar geben. In einer App kann man dann den Personalausweis hochladen und sich damit bei Behörden und Dienstleistern im Netz ausweisen. Die Nutzung ist freiwillig. Aus Berlin, Tine Klimach.
0: In der EU gibt es eine Einigung auf die vollständige Umsetzung des umstrittenen Zolldeals mit den USA. Unter dem Eindruck der jüngsten Drohungen von US-Präsident Trump verständigten sich Vertreter der Regierungen und des EU-Parlaments unter anderem darauf, Zölle auf US-Industriegüter abzuschaffen. An den Plänen gibt es aber auch Kritik.
2: Die Linken-Fraktion im Europaparlament beispielsweise findet, die EU habe aufgegeben und lasse sich in einen schlechten Handelsdeal mit den USA zwingen. Es fehle der politische Wille, sich gegen die Erpressung von Trump zu stellen. Deutsche Industrieverbände dagegen lobten die Einigung auf die vollständige Umsetzung des Zolldeals. Die EU stärke so ihre Verhandlungsposition gegenüber Washington. Die Einigung der Vertreter der Mitgliedstaaten und des Parlaments muss jetzt noch vom Ministerrat und dem Plenum des Parlaments bestätigt werden. Bis spätestens zum 4. Juli sollen die Regelungen dann in Kraft treten. Fiona Reinhardt, Nachrichtenredaktion.
0: Die Regierungspläne für ein Recht auf Reparatur stoßen bei der Opposition auf Vorbehalte. Die AfD warnte bei der ersten Lesung im Bundestag vor überzogenen Haftungsrisiken zulasten kleiner Händler. Grünen und Linken geht der Gesetzentwurf hingegen nicht weit genug. Sie fordern unter anderem klarere Regelungen und Fristen sowie einen staatlichen Reparaturbonus. Zum Fußball. Der Traum vom ersten Europapokaltitel ist für den SC Freiburg geplatzt. Im Europa-League-Finale verlor der Außenseiter gegen Aston Villa in Istanbul klar mit 0:3. Trotz der Niederlage bleibt die Europareise der Breisgauer historisch. Zum ersten Mal stand Freiburg in einem internationalen Endspiel und spielt kommende Saison in der Conference League.
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1: Ich bin David Riemer. Der Bundestag will heute über eine Änderung des Luftverkehrssteuergesetzes entscheiden. Ab Juli soll die Ticketsteuer gesenkt werden.

0: Ukraine-Kriegs stark erhöht. Sie glaubt, auch mit der Steuersenkung bleibt ein Wettbewerbsnachteil gegenüber anderen europäischen Ländern. Ursula Winkler, Nachrichtenredaktion.
1: Das Bundeskabinett hat den Weg für die digitale Brieftasche auf dem Smartphone freigemacht. Geplant ist, dass Bürger ab Anfang kommenden Jahres digitale Ausweise wie den Personalausweis oder später auch den Führerschein auf dem Handy speichern können. Die Nutzung soll freiwillig sein. Künftig könnte das Smartphone reichen, um sich online oder bei Behörden auszuweisen. Möglich wären damit beispielsweise auch die Eröffnung eines Bankkontos oder die Anmietung eines Autos. Nach ihrer Festnahme in München sind zwei mutmaßliche Spione für China in Untersuchungshaft. Ein Ermittlungsrichter am Bundesgerichtshof eröffnete dem deutschen Ehepaar die Haftbefehle und setzte diese in Vollzug, teilte eine Sprecherin mit. Laut Bundesanwaltschaft arbeiteten die Eheleute für einen chinesischen Geheimdienst. Sie sollen versucht haben, an wissenschaftliche Informationen zu Spitzentechnologie zu gelangen, die auch militärisch nutzbar ist. Zum Fußball. Der Traum vom ersten Europapokaltitel ist für den SC Freiburg geplatzt. Im Europa-League-Finale verlor der Außenseiter gegen Aston Villa in Istanbul klar mit 0:3. Freiburg-Trainer Julian Schuster war nach dem Spiel im RTL-Interview entsprechend enttäuscht.
2: Ja, für den Moment spüre ich keine Zufriedenheit. Wir haben im Finale verloren. Das ist das, was für den Moment natürlich überwiegt und natürlich sehr schmerzt.
1: Trotz der Niederlage bleibt die Europareise der Breisgauer historisch. Zum ersten Mal stand Freiburg in einem internationalen Endspiel und spielt kommende Saison in der Conference League.
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1: 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Mai 1996. Céline Dion ist neu in den Charts mit Because You Loved Me. Was der schwedische Musikproduzent und Songschreiber Max Martin in den frühen 2000ern für die Popmusikwelt ist, ist Diane Warren in den 90ern. Egal, was Max oder Diane anfassen, es wird zum Hit. Max Martin hat Britney Spears und die Backstreet Boys zu Stars gemacht, Diane Warren viele, viele vor ihm. Diane wird 1956 geboren. In den 80ern hat sie als Songschreiberin ihre ersten Erfolge. Die britische Plattenfirma EMI erkennt ihr Potenzial und arbeitet von nun an mit ihr zusammen. Sie jagt Rekord nach Rekord. Sie ist sogar der erste Songwriter, der gleichzeitig 7 Hits von 7 unterschiedlichen Künstlern in den Top 100 der Charts hat. Einer von ihren ersten Nummer 1 Hits ist der hier. If I Could Turn Back Time von Cher. Sie gewinnt Grammys, Emmys und Golden Globes und arbeitet seit Mitte der 90er mit Céline Dion zusammen. Für ihr drittes Studioalbum steuert sie schon mehrere Songs zu. Und auch für ihr viertes Album schreibt sie die Leadsingle, einen ihrer 32 Nummer 1 Hits. Because You Loved Me.

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1: Ich bin David Riemer. Der Bundestag stimmt heute über eine Senkung der Ticketsteuer im Flugverkehr zum 1. Juli ab. Damit sollen Luftverkehrsunternehmen entlastet werden. Branchenverbände fordern weitere Schritte bei Standortkosten, um Wettbewerbsnachteile gegenüber anderen europäischen Ländern auszugleichen. Die Luftverkehrssteuer wird auf jeden Abflug mit einem Passagierflugzeug von einem deutschen Flughafen erhoben. Künftig sollen sich EU-Bürger statt mit Personalausweis auch per Smartphone-App ausweisen können. Das soll den Alltag erleichtern. Das Bundeskabinett hat dazu Neuregelungen auf den Weg gebracht und die Einführung der sogenannten digitalen Brieftasche gesetzlich vorbereitet.